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1: Heute mit Kinderarzt Jens-Uwe Köhler. Heute geht's um Kopfläuse. Fast jedes Kind fängt sie sich mal ein, aber wer genau weiß, wie Läuse übertragen werden, kann sich natürlich auch besser schützen.
2: Manche Menschen glauben, die springen von Kopf zu Kopf. Nee, sie springen nicht. Es muss schon Kopf an Kopf gekuschelt werden, quasi. Das ist dann der Übertragungsweg für Kopfläuse.
1: Das heißt, wenn mein Kind sehr gern an den besten Freund oder die beste Freundin rangeht, die stecken die Köpfe zusammen im wahrsten Sinne des Wortes, dann sind die schon mal gefährdeter.
2: Ja, aber nur, wenn einer von beiden die hat.
1: Wie ist es denn, wenn mein Kind mit Kopfläusen nach Hause kommt? Gibt es Hausmittel oder muss ich gleich die chemische Keule rausholen?
2: Ja, aber dieses Hausmittelchen ist tatsächlich anstrengend. Und das Sicherste ist, alle Läuse abzusammeln. Alle Nissen, also die Eier der Läuse. Das ist wirklich möglich, aber es ist wirklich anstrengend. Man braucht eine gute Brille, möglicherweise gutes Licht. Und dann setzt man sich zusammen mit dem Kind hin und muss sich eine halbe Stunde oder auch mal eine Stunde lang Zeit nehmen und muss Haarsträhne für Haarsträhne durchkämmen. Das ist so was, was man zuerst mal zu Hause machen kann. Und ich habe das tatsächlich auch selber schon mal gemacht bei einem meiner Kinder. Ich habe komplett auf Medikamente verzichtet, muss dann aber tatsächlich mehrere Tage hintereinander diese langweilige Prozedur machen. Nebenbei haben wir total schöne Matheaufgaben gelöst. Das ist zum Beispiel auch ein schöner Ansatz für Mathehausaufgaben.
1: Aber wer darauf jetzt keine Lust hat oder keine Zeit, der muss dann halt zur Chemie aus der Apotheke greifen.
2: Genau, da gibt es eine Reihe verschiedener Präparate und in der Regel sind die ziemlich gut wirksam.
1: Kinderarzt Jens-Uwe Köhler zum Thema Kopfläuse bei Kindern.
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1: Mit Nils, hallo. Heute ist Christi Himmelfahrt, ein Feiertag überall in Deutschland und auch Vatertag. Aber woher kommt dieser Vatertag überhaupt? Was viele gar nicht wissen, den Vatertag erfunden hat kein Papa, also kein Mann, sondern eine Frau, nämlich die Amerikanerin Louisa Dodd. Sie hat im Jahr 1910 eine Bewegung zu Ehren der Väter ins Leben gerufen. Im Jahr 1974 wurde der Vatertag in den USA dann zum offiziellen Feiertag erklärt. In Deutschland ist der Vatertag schon seit 1936 ein Feiertag, und zwar am Himmelfahrtstag. Ja, und wie feiern deutsche Väter ihren Tag, den Vatertag? Viele Vereine, zum Beispiel Wandervereine, Gartenvereine und Blaskapellen, laden zum Vatertagsausflug ein. Am Vatertag sind Deutschlands Wanderwege und kleinere Straßen von feiernden Papas mit Bollerwagen bevölkert. Aber den Vatertag feiern mittlerweile alle Männer, nicht nur Väter. Oft machen die Papas auch einfach einen Ausflug mit der ganzen Familie. Ja, und in Amerika, wo der Vatertag ursprünglich herkommt, wird er nicht am Himmelfahrtstag, sondern am dritten Sonntag im Juni gefeiert. In Österreich begeht man den Tag am zweiten Sonntag im Juni. Und zum Beispiel auch in Thailand, in Asien, wird der Vatertag gefeiert. Dort ist es ein landesweiter Feiertag am 5. Dezember.
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1: Ich bin ja wirklich froh, dass mein mittlerweile 6-jähriger Sohn Hannes sowas nie gemacht hat. Da gibt's zwar, wenn er an der Supermarktkasse nicht das kriegt, was er haben möchte, ein trauriges Gesicht und ein dickes Schüppchen, aber dass er sich jetzt irgendwie so richtig daneben benommen hat, beziehungsweise einen Bockanfall gekriegt hat und sich vielleicht auf den Boden geschmissen und geheult und getrommelt hat, sowas hatte ich Gott sei Dank noch nicht. Hab's aber tatsächlich schon bei anderen Eltern in der Supermarktkasse erlebt. Und das kann ja wirklich schon sehr, sehr peinlich sein. Beziehungsweise für die Eltern selbst ist es peinlich, weil sie denken, was denken alle drumherum. Und wir Eltern denken einfach nur, oh mein Gott, das muss doch so eine schreckliche Situation sein. Radio Teddy Familienexpertin Henriette Grünert, was kann man dagegen tun, wenn unser Kind so einen ausgewachsenen Bockanfall bekommt?
2: Wichtig finde ich zu verstehen, am Ende benimmt sich das Kind nicht daneben. Am Ende drückt das Kind ein Gefühl aus. Es ist frustriert, es ärgert sich, es findet die Situation verdammt mega Mist und drückt das so aus. Und was, glaube ich, passiert ist, dass wir im Laufe unseres Werdens, ne, so was sind so Normen und Regeln, was macht man nicht, ganz schnell lernen, was man nicht darf und was nicht angesehen ist. Und dann kommen die Themen wie Scham und Schuld und das macht man nicht und was sollen die Leute denken? Mhm. Ja, was sollen die Leute denken? Das ist halt ein Gefühlsausbruch. Genauso wie wenn ich an der Kasse sitzen würde und weine. Ne? Das wäre so ein ähnliches Thema. Also, na klar, nochmal in sich gehen, ne, gucken, ja, wir müssen jetzt hier gemeinsam durch. Kann ich dem Kind irgendwas anbieten an Kontakt? Zur Not sitze ich hier mit dir, wir müssen es zusammen aushalten. Am Ende wollen wir beide aus dem Supermarkt wieder raus. Was können wir machen? Es gibt es jetzt nicht, also müssen wir irgendwie durch.
1: Ja, also vielleicht einfach auch mal die Situation aussitzen. Danke an Radio Teddy Familienexpertin Henriette Grünert.

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3: Mit Markus Roder. Hallo zusammen. Es wird mal wieder Zeit für Kunst, Geschichte und spannende Entdeckungen. Am Sonntag wird in ganz Deutschland der Internationale Museumstag gefeiert. Bundesweit beteiligen sich mehr als 1400 Museen mit Sonderausstellungen, Führungen, Mitmachaktionen und häufig auch freiem Eintritt. Der Aktionstag steht in diesem Jahr unter dem Motto »Museen verbinden eine geteilte Welt« und er soll zeigen, dass Museen mehr sind als nur alte Ausstellungsstücke, nämlich Orte für Begegnung, Bildung und Austausch. Viele Häuser bieten spezielle Programme für Familien mit Kindern an. Der Internationale Museumstag findet weltweit jedes Jahr im Mai statt. Müll sammeln gegen Gratisgetränke und Rabatte. Berlin startet ein neues Tourismusprojekt für saubere Gewässer. Unter dem Namen Berlin Pay können Besucher und Berliner ab sofort Müll aus Spree- und Landwehrkanal fischen. Und sie werden dafür belohnt, etwa mit günstigen Bootstouren, Freigetränken oder Rabatten. Vorbild ist das Modell Copen Pay aus Kopenhagen. Zunächst läuft der Test in Berlin einen Monat lang und Berlins Wirtschaftssenatorin Giffey hofft, damit mehr Menschen für Umwelt und Stadtsauberkeit zu sensibilisieren. Noch ist es fast überall deutlich zu kühl für den Sprung ins Freibadbecken oder den Badesee. Brandenburg startet heute trotzdem offiziell in die Badesaison. Und die Wasserqualität kann sich sehen lassen. Von den 253 ausgewiesenen Badegewässern im Land haben 238 die Bestnote ausgezeichnet bekommen. Das teilte Verbraucherschutzministerin Mittelstädt mit. Neu auf der Badekarte sind unter anderem der Straußsee und der Dransersee. Die Behörden appellieren gleichzeitig an Badegäste, keinen Müll liegen zu lassen, Wasservögel nicht zu füttern und die Baderegeln zu beachten. Die offizielle Badesaison läuft in Brandenburg bis Mitte September. Es ist der erste Besuch eines US-Präsidenten in China seit fast 10 Jahren. In Peking haben sich Donald Trump und Chinas Staatschef Xi Jinping zu Gesprächen getroffen. Bei dem Treffen ging es unter anderem um den Handel, um internationale Konflikte und die Zusammenarbeit beider Länder. Unterdessen haben die USA kurz vor dem Start der Fußball-WM ihre Einreiseregeln für Fans und Teilnehmer gelockert. Wie das US-Außenministerium mitteilte, werden bestimmte Kautionszahlungen für Visa vorerst ausgesetzt. Betroffen waren ursprünglich Menschen aus rund 50 Ländern, die zwischen 5.000 und 15.000 Dollar praktisch als eine Art Pfand hinterlegen sollten, damit sie einreisen dürfen. Davon wären auch mehrere WM-Teilnehmer, zum Beispiel aus Afrika, betroffen gewesen, etwa der Senegal, Tunesien oder die Elfenbeinküste. Die Fußballweltmeisterschaft startet am 11. Juni in den USA, Kanada und Mexiko. Soweit die Meldungen und die Radio Teddy Nachrichten zum Nachhören jederzeit in der Radio Teddy App.
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0: 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Hier geht's jetzt wieder um Elternthemen.
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0: Auf unseren Radio Teddy Social Media Kanälen ist das eine ziemlich ausgeglichene Geschichte. Dort habe ich euch nämlich gefragt, kennt ihr das, liebe Eltern, dass ihr beim Einkaufen nicht Nein sagen könnt? Wenn die Kinder uns mit ihren großen Kulleraugen angucken und doch noch etwas außer der Reihe haben wollen und vielleicht danach so richtig anfangen zu bocken, wenn wir es doch schaffen, Nein zu sagen. Ich frage jetzt mal nach bei Radio Teddy Familienexpertin und Psychologin Henriette Grünert. Henriette, wie kann ich denn so einen ausgewachsenen Bockanfall beim Einkaufen verhindern?
2: Vielleicht kann das Kind auch was in die Tasche stecken, dass es nicht so das Gefühl hat, es darbt den ganzen Weg in diesem Supermarkt und bekommt nichts. Ja, vielleicht dann darf es irgendwie was aus der eigenen Tasche schon nehmen, was schon von vorher mit dabei war. Natürlich hindert uns das Kind nicht daran, auch zu bocken, ne? Weil wenn es dann in der Situation ist, kannst du natürlich sagen, ja, pff, nö, habe ich jetzt vergessen, ist mir auch egal, ich will das jetzt. Dann müssen wir das aushalten. Dann müssen wir sagen, ich verstehe deinen Ärger, ich wäre wahrscheinlich genauso ärgerlich, wir haben es zwar vorher besprochen, aber ich kann auch verstehen, dass du das jetzt richtig Mist findest, aber da müssen wir jetzt beide durch.
0: Falscher Weg wäre, dann doch den Schokoriegel zu kaufen.
2: Ja, deutlich.
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1: Mit Nils, hallo. Heute ist nicht nur Vatertag, sondern auch Christi Himmelfahrt. Aber was feiern wir eigentlich an diesem Feiertag? Christi Himmelfahrt, das ist der Donnerstag, 40 Tage nach Ostern. Und während die einen in die Kirche gehen, ziehen andere durch die Straßen und feiern. So ist aus der christlichen Tradition in Deutschland eine Art Volksfest für Männer geworden. Die Geschichte zu Christi Himmelfahrt ist in der Bibel im Lukas-Evangelium aufgeschrieben. Und da steht, nachdem Jesus mit seinen Jüngern gesprochen hatte, wurde er vor ihren Augen in den Himmel emporgehoben. Er verschwand in einer Wolke und war nicht mehr zu sehen. Wenn heute in der Kirche Christi Himmelfahrt gefeiert wird, dann wird zum Beispiel in manchen Kirchen eine Christusfigur zur Decke hinaufgezogen. Das soll daran erinnern, wie Jesus in den Himmel gehoben wurde. In vielen Orten ziehen die Menschen auch durch die Felder und zu den Weinbergen, um dort für eine gute Ernte zu beten. Also, Christi Himmelfahrt ist ein religiöser Feiertag. Und die, die nicht in die Kirche gehen, freuen sich auch über einen freien Tag.
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2: Und jetzt geht's hier um das Thema Schlafen mit der Schlafmedizinerin Dr. Samia Little-Elke. Und beim Thema Kinderschlaf prallen erfahrungsgemäß viele Meinungen aufeinander, besonders auch wenn es darum geht, wann ein Kind abends im Bett liegen sollte. Sammy, wie siehst du denn das? Ist es wichtig, dass wir wie unsere Eltern die Kinder so wirklich zwischen 7 und 8 ins Bett legen? Oder kann man das auch so mal ein bisschen machen wie unsere südländischen Nachbarn, sage ich mal, dass es da um 21 Uhr Abendessen gibt und um 23 Uhr sind die Kinder dann vielleicht mal müde und dann bringt man sie ins Bett? Kann man das handhaben, wie man möchte?
3: Also es geistert immer so diese Information im Netz und in den Medien herum, dass der Schlaf vor Mitternacht der besonders wichtige sei. Jetzt geht es aber gar nicht um Mitternacht die Uhrzeit, sondern es geht um die erste Nachthälfte. Und die ist bei jedem so ein bisschen woanders.
2: Was ist so ein Richtwert für ein Kind im Kita-Alter? Wie viele Stunden Schlaf sollten es in der Nacht sein? Egal jetzt wann?
3: Kita-Kinder schlafen so zwischen 8 und 10 Stunden.
2: Wonach richtet sich denn die Zu-Bett-Geh-Zeit?
3: Die Zu-Bett-Geh-Zeit richtet sich so ein bisschen nach der inneren Uhr des Kindes. Die meisten Kinder sind eher Frühtypen, das heißt, sie gehen eher früher ins Bett, so gegen 8 etwa. Mhm. Aber es gibt auch schon im kleineren Kindesalter Kinder, die eher Spättypen sind. Und die werden vor 10 Uhr, also vor 22 Uhr, nicht müde. Da muss man mal gucken, ob die dann während des Tages noch ein Mittagsschläfchen brauchen. Also man muss ein bisschen gucken, wie ist das Kind individuell gepolt.
2: Das sagte Radio Teddy Familienexpertin, Schlafmedizinerin Dr. Samia Little-Elk. Noch mehr spannende Elternthemen gibt es hier bei Radio Teddy von Montag bis Freitag, jeden Vormittag von 10 bis 14 Uhr. 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
5: Mit Markus Roder. Hallo zusammen. Es wird mal wieder Zeit für Kunst, Geschichte und spannende Entdeckungen. Am Sonntag wird in ganz Deutschland der Internationale Museumstag gefeiert. Bundesweit beteiligen sich mehr als 1400 Museen mit Sonderausstellungen, Führungen, Mitmachaktionen und häufig auch freiem Eintritt. Der Aktionstag steht in diesem Jahr unter dem Motto Museen verbinden eine geteilte Welt. Und er soll zeigen, dass Museen mehr sind als nur alte Ausstellungsstücke, nämlich Orte für Begegnung, Bildung und Austausch. Viele Häuser bieten spezielle Programme für Familien mit Kindern an. Der Internationale Museumstag findet weltweit jedes Jahr im Mai statt. Müll sammeln gegen Gratisgetränke und Rabatte. Berlin startet ein neues Tourismusprojekt für saubere Gewässer. Unter dem Namen Berlin Pay können Besucher und Berliner ab sofort Müll aus Spree- und Landwehrkanal fischen. Und sie werden dafür belohnt, etwa mit günstigen Bootstouren, Freigetränken oder Rabatten. Vorbild ist das Modell Copenpay aus Kopenhagen. Zunächst läuft der Test in Berlin einen Monat lang und Berlins Wirtschaftssenatorin Giffey hofft, damit mehr Menschen für Umwelt und Stadtsauberkeit zu sensibilisieren. Noch ist es fast überall deutlich zu kühl für den Sprung ins Freibadbecken oder den Badesee. Brandenburg startet heute trotzdem offiziell in die Badesaison. Und die Wasserqualität kann sich sehen lassen. Von den 253 ausgewiesenen Badegewässern im Land haben 238 die Bestnote ausgezeichnet bekommen. Das teilte Verbraucherschutzministerin Mittelstädt mit. Neu auf der Badekarte sind unter anderem der Straußsee und der Dransersee. Die Behörden appellieren gleichzeitig an Badegäste, keinen Müll liegen zu lassen, Wasservögel nicht zu füttern und die Baderegeln zu beachten. Die offizielle Badesaison läuft in Brandenburg bis Mitte September. Es ist der erste Besuch eines US-Präsidenten in China seit fast 10 Jahren. In Peking haben sich Donald Trump und Chinas Staatschef Xi Jinping zu Gesprächen getroffen. Bei dem Treffen ging es unter anderem um den Handel, um internationale Konflikte und die Zusammenarbeit beider Länder. Unterdessen haben die USA kurz vor dem Start der Fußball-WM ihre Einreiseregeln für Fans und Teilnehmer gelockert. Wie das US-Außenministerium mitteilte, werden bestimmte Kautionszahlungen für Visa vorerst ausgesetzt. Betroffen waren ursprünglich Menschen aus rund 50 Ländern, die zwischen 5.000 und 15.000 Dollar praktisch als eine Art Pfand hinterlegen sollten, damit sie einreisen dürfen. Davon wären auch mehrere WM-Teilnehmer, zum Beispiel aus Afrika, betroffen gewesen, etwa der Senegal, Tunesien oder die Elfenbeinküste. Die Fußballweltmeisterschaft startet am 11. Juni in den USA, Kanada und Mexiko. Soweit die Meldungen und die Radio Teddy Nachrichten zum Nachhören jederzeit in der Radio Teddy App.
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0: Schatz.
1: Und Kinder, was macht ihr in der Pause?
2: Wir
3: okay.
2: Wir rennen.
3: Und der?
2: Der pennt. Power, Pause.
3: Und ihr?
2: Wir laufen.
3: Okay.
2: Wir rennen.
1: Und der?
2: Der pennt.

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1: Heute geht's um den gesunden Schlaf der ganzen Familie. Ich spreche mit Schlafmedizinerin Dr. Samia Little-Elk und kaum ein Thema wird so heiß diskutiert wie das Thema Familienbett. Unter anderem geht's heute auch noch um das Thema Sicherheit im Familienbett. Aber jetzt wollen wir uns erstmal anschauen, welche Vorteile das Familienbett hat, Sammy.
2: Was gibt's Schöneres, als miteinander zu kuscheln und einander Geborgenheit zu spenden in einer Familie? Und das ist auch schon der ganz, ganz große Vorteil. Das ist nur die Frage, ob die beteiligten Eltern gut schlafen neben dem Kind. Ja, manche Kinder schlafen ja wie so ein Propeller und dann zieht irgendwie Mama oder Papa aus auf die Couch und entwickeln Schlafstörungen. Das muss man eben bedenken. Man muss auch das Privatleben der Eltern bedenken. Aber ich sag mal, wenn alle damit d'accord sind, dann ist das ja sehr Schönes.
1: Du hast es gerade schon angesprochen, die Geborgenheit. Warum ist es so wahnsinnig wichtig, dass man wirklich eine geborgene Schlafatmosphäre schafft?
2: Also für Kinder ist Geborgenheit ja sowieso wichtig, übrigens für Erwachsene auch. Der Mensch ist im Schlaf besonders verletzlich. Also jetzt in seiner sicheren Wohnung hier in unserem Land ist er vielleicht nicht so gefährdet, aber in der freien Wildbahn, wo wir ursprünglich herkommen, ist Schlafen höchst gefährlich. Das weiß auch unser Instinkt. Weshalb wir durchaus einen Instinkt haben, besser zu schlafen, wenn wir wissen, es sind noch andere im Haus oder in der Wohnung. Und diesen Instinkt haben auch Kinder. Also das heißt, Geborgenheit muss nicht unbedingt bedeuten, dass das Kind im Elternbett schläft, aber Geborgenheit innerhalb der Wohnung, sich sicher zu fühlen bei den Menschen, bei denen es sich befindet, ist super wichtig für den Schlaf, weil der Schlaf eben eine unsichere Tätigkeit des Menschen ist.
1: Also Geborgenheit ist für den gesunden Schlaf von Groß und Klein von enormer Wichtigkeit. Danke an Schlafmedizinerin Dr. Samia Little-Elk. 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
1: Mit Nils, hallo. Warum hat Papa eigentlich eine Brust? Er kann doch gar nicht stillen. Das fragt Sarah. Die Antwort klingt erst einmal ein bisschen verrückt, ist aber schnell erklärt. Auch die Männer haben Brustwarzen, einfach weil sich die Natur alle Möglichkeiten offen halten will. Es ist nämlich so, wenn ein Baby im Bauch der Mama heranwächst, dann entwickelt es sich erst einmal immer gleich, ganz egal ob Junge oder Mädchen. Das heißt also, wenn sich Samenzelle und Eizelle verschmelzen, dann können wir noch gar nicht sehen, ob der Embryo später einmal ein Mann oder eine Frau wird, obwohl das Geschlecht eigentlich schon festgelegt ist. Erst nach ungefähr 10 Wochen wissen wir das. Heißt also, die ersten gut 2 Monate werden für beide Geschlechter die gleichen Anlagen gebildet. Und genau darum haben eben auch die Männer Brustwarzen, auch wenn sie sie anders als die Frauen zum Stillen der Babys ja eigentlich gar nicht brauchen. Das alles klingt umso verwunderlicher, wenn wir uns überlegen, was mit dem Embryo in den ersten Wochen alles passiert. Alle lebenswichtigen Organe bilden sich gleich am Anfang. Die Grundlage des Sehens ist schon gelegt, der Gleichgewichtssinn im Ohr ist vorhanden. Und eben auch die Brustwarzen können wir schon sehen. Aber das Geheimnis, Junge oder Mädchen, das wird erst viel später gelüftet.
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0: Ja, okay, alles klar. Ich hab's gemerkt, ich hab voll euren Nerv getroffen mit der heutigen Radio Teddy Familienfrage. Eure Kinder scheinen auch sehr oft dazwischen zu reden. Unsere Radio Teddy Social Media Abstimmung, die besagt, dass über 90% von euch Eltern das auch kennen. Ich frage jetzt nach bei Radio Teddy Familienexpertin und Psychologin Henriette Grünert. Wieso ist das im Kopf unserer Kinder so drin, dass man einfach drauf losplappert?
2: Die sind halt noch ganz nah dran am Gefühl, ne? Die haben noch nicht so doll dieses Gefühl für Regeln und was darf man und was darf man nicht und was gehört sich und was gehört sich nicht. Ne? Die sind noch so frei von der Leber weg. Und das ist einerseits schön, gleichzeitig gibt es natürlich Situationen, wo das auch wahnsinnig anstrengend ist. Ne? Gerade wenn man sich unterhält und ab einem bestimmten Alter können sie das ja auch verstehen. Ne? Sie verstehen das rational. Wenn sich da jemand unterhält, ist es vielleicht nicht so schön, wenn ich dazwischen quatsche. Das heißt, da muss man auch immer wieder dran erinnern. Wie wäre denn das, du spielst mit deinen Freunden? Und ich würde immer reinkommen ins Zimmer und sagen, so, aber ich habe jetzt noch was ganz Wichtiges. Wie wäre denn das für dich? Ja, das würde mich tierisch nerven. Siehst du, so geht's Mama auch. Ne? Und ansonsten kann man vielleicht auch irgendwie ein Zeichen etablieren, dass man sagt, also, ne, wenn es wirklich nicht geht, macht Mama ein Stoppzeichen. Vielleicht kannst du dich dann ganz kurz ablenken. Vielleicht nimmst du dir schnell irgendwie einen Stift und einen Zettel und malst schnell auf, was du sagen willst, dass du es nicht vergisst, weil es ist ja auch wahrscheinlich das Gefühl von, oh Gott, wenn ich es jetzt nicht loswerde, dann vergesse ich es und dann ist es nie wieder da.
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3: Mit Markus Roder. Hallo zusammen. Es wird mal wieder Zeit für Kunst, Geschichte und spannende Entdeckungen. Am Sonntag wird in ganz Deutschland der Internationale Museumstag gefeiert. Bundesweit beteiligen sich mehr als 1400 Museen mit Sonderausstellungen, Führungen, Mitmachaktionen und häufig auch freiem Eintritt. Der Aktionstag steht in diesem Jahr unter dem Motto »Museen verbinden eine geteilte Welt« und er soll zeigen, dass Museen mehr sind als nur alte Ausstellungsstücke, nämlich Orte für Begegnung, Bildung und Austausch. Viele Häuser bieten spezielle Programme für Familien mit Kindern an. Der Internationale Museumstag findet weltweit jedes Jahr im Mai statt. Müll sammeln gegen Gratisgetränke und Rabatte. Berlin startet ein neues Tourismusprojekt für saubere Gewässer. Unter dem Namen Berlin Pay können Besucher und Berliner ab sofort Müll aus Spree- und Landwehrkanal fischen. Und sie werden dafür belohnt, etwa mit günstigen Bootstouren, Freigetränken oder Rabatten. Vorbild ist das Modell Copen Pay aus Kopenhagen. Zunächst läuft der Test in Berlin einen Monat lang. Und Berlins Wirtschaftssenatorin Giffey hofft, damit mehr Menschen für Umwelt und Stadtsauberkeit zu sensibilisieren. Noch ist es fast überall deutlich zu kühl für den Sprung ins Freibadbecken oder den Badesee. Brandenburg startet heute trotzdem offiziell in die Badesaison. Und die Wasserqualität kann sich sehen lassen. Von den 253 ausgewiesenen Badegewässern im Land haben 238 die Bestnote ausgezeichnet bekommen. Das teilte Verbraucherschutzministerin Mittelstädt mit. Neu auf der Badekarte sind unter anderem der Straußsee und der Dransersee. Die Behörden appellieren gleichzeitig an Badegäste, keinen Müll liegen zu lassen, Wasservögel nicht zu füttern und die Baderegeln zu beachten. Die offizielle Badesaison läuft in Brandenburg bis Mitte September. Es ist der erste Besuch eines US-Präsidenten in China seit fast 10 Jahren. In Peking haben sich Donald Trump und Chinas Staatschef Xi Jinping zu Gesprächen getroffen. Bei dem Treffen ging es unter anderem um den Handel, um internationale Konflikte und die Zusammenarbeit beider Länder. Unterdessen haben die USA kurz vor dem Start der Fußball-WM ihre Einreiseregeln für Fans und Teilnehmer gelockert. Wie das US-Außenministerium mitteilte, werden bestimmte Kautionszahlungen für Visa vorerst ausgesetzt. Betroffen waren ursprünglich Menschen aus rund 50 Ländern, die zwischen 5.000 und 15.000 Dollar praktisch als eine Art Pfand hinterlegen sollten, damit sie einreisen dürfen. Davon wären auch mehrere WM-Teilnehmer, zum Beispiel aus Afrika, betroffen gewesen, etwa der Senegal, Tunesien oder die Elfenbeinküste. Die Fußballweltmeisterschaft startet am 11. Juni in den USA, Kanada und Mexiko. Soweit die Meldungen und die Radio Teddy Nachrichten zum Nachhören jederzeit in der Radio Teddy App.
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1: Mit Nils, hallo. Anna fragt, warum der Bierschinken Bierschinken heißt. Erstmal vorneweg. In Bierschinken ist kein Bier drin. Es gibt zwar die Geschichte, dass es sein könnte, dass ganz früher mal bei der Herstellung Bier benutzt wurde, das kann aber niemand genau sagen. Was aber ganz sicher ist, dass der Bierschinken gerne beim Biertrinken gegessen wurde oder halt zu dem Schinken am Nachmittag gerne ein Bier getrunken wurde. Und genauso ist das auch bei der Teewurst. Da ist nämlich auch überhaupt kein Tee drin. Und die einzige Geschichte, die erklären könnte, warum die Teewurst Teewurst heißt, ist, dass die gerne nachmittags zum Tee gegessen wurde. Und genauso wie beim Bierschinken kein Bier drin ist und in der Teewurst kein Tee, ist übrigens auch in der Jagdwurst kein Jäger drin.
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2: Und das ist in dieser Stunde Boy You Turn Me von Felix Jehn und Cascada. Felix Jehn, der deutsche Star-DJ, hat verraten, weshalb er selber eigentlich nur produziert und nicht singt. Und zwar sagt er, seine eigene Stimme ist nicht für den professionellen Gesang geeignet, sondern eher fürs Singen unter der Dusche. Hier ist jetzt für euch Felix Jehn und Cascada mit Boy You Turn Me.

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1: Guten Morgen, am Freitag 5.57 Uhr haben wir es. Halb Deutschland schnuppelt noch. Viele haben heute nämlich Brückentag. 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
2: Mit Markus Roder. Hallo zusammen. Es wird mal wieder Zeit für Kunst, Geschichte und spannende Entdeckungen. Am Sonntag wird in ganz Deutschland der Internationale Museumstag gefeiert. Bundesweit beteiligen sich mehr als 1400 Museen mit Sonderausstellungen, Führungen, Mitmachaktionen und häufig auch freiem Eintritt. Der Aktionstag steht in diesem Jahr unter dem Motto »Museen verbinden eine geteilte Welt« und er soll zeigen, dass Museen mehr sind als nur alte Ausstellungsstücke, nämlich Orte für Begegnung, Bildung und Austausch. Viele Häuser bieten spezielle Programme für Familien mit Kindern an. Der Internationale Museumstag findet weltweit jedes Jahr im Mai statt. Müll sammeln gegen Gratisgetränke und Rabatte. Berlin startet ein neues Tourismusprojekt für saubere Gewässer. Unter dem Namen Berlin Pay können Besucher und Berliner ab sofort Müll aus Spree- und Landwehrkanal fischen. Und sie werden dafür belohnt, etwa mit günstigen Bootstouren, Freigetränken oder Rabatten. Vorbild ist das Modell Copen Pay aus Kopenhagen. Zunächst läuft der Test in Berlin einen Monat lang. Und Berlins Wirtschaftssenatorin Giffey hofft, damit mehr Menschen für Umwelt und Stadtsauberkeit zu sensibilisieren. Noch ist es fast überall deutlich zu kühl für den Sprung ins Freibadbecken oder den Badesee. Brandenburg startet heute trotzdem offiziell in die Badesaison. Und die Wasserqualität kann sich sehen lassen. Von den 253 ausgewiesenen Badegewässern im Land haben 238 die Bestnote ausgezeichnet bekommen. Das teilte Verbraucherschutzministerin Mittelstädt mit. Neu auf der Badekarte sind unter anderem der Straußsee und der Dransersee. Die Behörden appellieren gleichzeitig an Badegäste, keinen Müll liegen zu lassen, Wasservögel nicht zu füttern und die Baderegeln zu beachten. Die offizielle Badesaison läuft in Brandenburg bis Mitte September. Soweit die Meldungen und die Radio Teddy Nachrichten zum Nachhören jederzeit in der Radio Teddy App.
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1: Viele nutzen das lange Wochenende für einen Kurzurlaub oder die Fahrt zu Oma und Opa. Besonders am Sonntag kann es also wegen des Rückreiseverkehrs voll werden. Dazu sind einige Autobahnen vollgesperrt, darunter die A40 Essen Richtung Duisburg zwischen Duisburg-Kaiserberg und Kreuz Duisburg, die A67 Darmstadt Richtung Mannheim in Höhe Lorsch und die A61 München-Gladbach-Venlo in beiden Richtungen zwischen Kreuz München-Gladbach und Mackenstein. Heute am Freitagmorgen bleibt es im gesamten Land relativ kühl. Wir bekommen Temperaturen bis maximal 10 Grad. Dazu gibt's einen Mix aus Wolken und Sonne.
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1: Sonne und Wolken sind schon dabei. Am Nachmittag kann es in vielen Regionen auch noch regnen. Das heißt, ein Regenbogen ist im Bereich des Möglichen.
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1: Liebe Kids, wir machen jetzt schon den Weg ins Badezimmer und putzen gemeinsam die Zähne zum Radio Teddy Zahnputz-Hit.
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1: Dazu brauchen wir natürlich Zahnbürste und Zahnpasta, ist ja klar. Heute ist mit dabei Charlotte, 9 Jahre. Wo würdest du denn mal gerne deine Zähne putzen?
4: An Strand. Ich kann dann schön an Sand sitzen und ich kann das schöne Rauschen von den Wellen hören.
1: Oh, das hört sich wirklich richtig schön an. Wir putzen jetzt gemeinsam zu Band-Aids von Katy Perry und geputzt wird, liebe Kids, natürlich so lange, bis der Radio Teddy Zahnputz-Hit vorbei ist.

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0: Radio Teddy läuft bei euch am Freitagmorgen, 6.21 Uhr ist es. Hier ist Ole, schön, dass ihr mit dabei seid. Gleich putzen wir hier wieder gemeinsam die Zähne, liebe Kids. Bis dahin sperren wir aber erstmal die Ohren auf fürs Radio Teddy nachgefragt mit Nils. 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
2: Mit Nils, hallo. Milena fragt, wie viele Kontinente gibt es eigentlich? Klären wir erstmal, was ist überhaupt ein Kontinent? Das Wort Kontinent kommt aus dem Lateinischen und bedeutet zusammenhängendes Land. Und nun kommt es einfach darauf an, wie man zählt. Normalerweise sprechen wir von 6 Kontinenten. Der größte ist Asien, mit den größten Ländern China und Indien. Dann kommt Afrika. Hier gibt es über 50 Länder, zum Beispiel Ägypten, Kenia oder Mali. Der dritte Kontinent ist Amerika, mit den USA in Nordamerika und Brasilien in Südamerika. Kontinent Nummer 4 ist Europa. Die Länder kennt ihr alle. Dazu gehört natürlich auch Deutschland. Jetzt kommt Australien und da haben wir eine Besonderheit. Australien ist ein Kontinent und auch ein Land. Dazu gehören auch noch viele Inselstaaten im südpazifischen Ozean, weshalb der Kontinent auch Ozeanien genannt wird. Und einer fehlt noch und der heißt Antarktika. Das ist der südlichste Kontinent rund um den Südpol. Bei Amerika sprechen viele auch von 2 Kontinenten, Nord- und Südamerika, weil die beiden Teile wirklich nur an einem sehr schmalen Landstrich zusammenhängen. Es ist aber ein Kontinent. Und Experten sagen, dass Europa und Asien eigentlich ein Kontinent sind. Sie sprechen von Eurasien, weil beide Teile zusammenhängen. Deshalb sagen manche auch, es gibt nur 5 Kontinente. Andere sprechen von 7. Aber wie immer man auch zählt, eins bleibt, die Kontinente nehmen knapp ein Drittel der Fläche unserer Erde ein. Der viel, viel größere Rest sind Ozeane, Meere und Inseln.
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19: Wahr oder falsch? Die Schlümpfe sind so groß wie 3 Äpfel übereinander. Das ist wahr. Das hat nämlich der Erfinder der Schlümpfe, Peyo, gesagt.

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1: Guten Morgen am Freitag, 6.28 Uhr haben wir es. Viele von euch haben heute frei durch den Brückentag, andere müssen aber in die Schule oder die Kita. Und Christina, die muss heute in die Radio Teddy Challenge. Passend zum Vatertag gestern gehen Christina und Tim einfach in die Verlängerung. Es wird musikalisch, wild und verwirrend. Ratet mit, gleich in 10 Minuten.
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3: Mit Markus Roder, hallo zusammen. Es wird mal wieder Zeit für Kunst, Geschichte und spannende Entdeckungen. Am Sonntag wird in ganz Deutschland der Internationale Museumstag gefeiert. Bundesweit beteiligen sich mehr als 1400 Museen mit Sonderausstellungen, Führungen, Mitmachaktionen und häufig auch freiem Eintritt. Der Aktionstag steht in diesem Jahr unter dem Motto Museen verbinden eine geteilte Welt. Und er soll zeigen, dass Museen mehr sind als nur alte Ausstellungsstücke, nämlich Orte für Begegnung, Bildung und Austausch. Viele Häuser bieten spezielle Programme für Familien mit Kindern an. Der Internationale Museumstag findet weltweit jedes Jahr im Mai statt. Müll sammeln gegen Gratisgetränke und Rabatte. Berlin startet ein neues Tourismusprojekt für saubere Gewässer. Unter dem Namen Berlin Pay können Besucher und Berliner ab sofort Müll aus Spree- und Landwehrkanal fischen. Und sie werden dafür belohnt, etwa mit günstigen Bootstouren, Freigetränken oder Rabatten. Vorbild ist das Modell Copen Pay aus Kopenhagen. Zunächst läuft der Test in Berlin einen Monat lang und Berlins Wirtschaftssenatorin Giffey hofft, damit mehr Menschen für Umwelt und Stadtsauberkeit zu sensibilisieren. Noch ist es fast überall deutlich zu kühl für den Sprung ins Freibadbecken oder den Badesee. Brandenburg startet heute trotzdem offiziell in die Badesaison. Und die Wasserqualität kann sich sehen lassen. Von den 253 ausgewiesenen Badegewässern im Land haben 238 die Bestnote ausgezeichnet bekommen. Das teilte Verbraucherschutzministerin Mittelstädt mit. Neu auf der Badekarte sind unter anderem der Straußsee und der Dransersee. Die Behörden appellieren gleichzeitig an Badegäste, keinen Müll liegen zu lassen, Wasservögel nicht zu füttern und die Baderegeln zu beachten. Die offizielle Badesaison läuft in Brandenburg bis Mitte September. Soweit die Meldungen und die Radio Teddy Nachrichten zum Nachhören jederzeit in der Radio Teddy App.
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1: Viele nutzen das lange Wochenende für einen Kurzurlaub oder die Fahrt zu Oma und Opa. Besonders am Sonntag kann es also wegen des Rückreiseverkehrs voll werden. Dazu sind einige Autobahnen vollgesperrt, darunter die A40 Essen Richtung Duisburg zwischen Duisburg-Kaiserberg und Kreuz Duisburg, die A67 Darmstadt Richtung Mannheim in Höhe Lorsch und die A61 München-Gladbach-Venlo in beiden Richtungen zwischen Kreuz München-Gladbach und Mackenstein.
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1: Heute am Freitagmorgen bleibt es im gesamten Land relativ kühl. Wir bekommen Temperaturen bis maximal 10 Grad. Dazu gibt's einen Mix aus Wolken und Sonne.
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1: Sonne und Wolken sind schon dabei. Am Nachmittag kann es in vielen Regionen auch noch regnen. Das heißt, ein Regenbogen ist im Bereich des Möglichen.
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1: Liebe Kids, ab geht's mit euch ins Badezimmer, da treffen wir uns und dann putzen wir da jetzt gemeinsam die Zähne.
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1: Was brauchen wir dafür? Na klar, Zahnbürste und Zahnpasta. Mit dabei ist heute Carlo, 9 Jahre. Carlo, verrat mir doch mal, wie ist denn deine Zahnputztechnik?
0: Ich fange immer rechts an den Backenzähnen an, gehe ich zu den Schneidezähnen und dann wieder zu den Backenzähnen und das immer öfter und dann wechsle ich die Seite unten oben.
1: Und liebe Kids, wir putzen jetzt zu Golden von Huntrix aus dem Film K-Pop Demon Hunters und geputzt werden die Zähne natürlich so lange, bis der Radio-Teddy-Zahnputzer vorbei ist.

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1: Die Radio Teddy Morgenshow läuft am Freitag. Erst geht's in das eine Hosenbein, dann in das andere. Gleich zum Anziehen gibt's den coolen Song aus den Charts, Fever Dream von Alex Warren. Vorher verlängere ich aber für euch nochmal den Vatertag.
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3: Eigentlich ist der Vatertag ja schon vorbei. Wir hoffen, ihr hattet gestern einen tollen Feiertag und habt die Zeit genossen mit der Familie. Aber viel schöner ist es doch, wenn man Feste einfach ein bisschen länger feiert. So wie Weihnachten zum Beispiel. Ne? Nach Heiligabend kommt noch der erste Weihnachtsfeiertag, der zweite Weihnachtsfeiertag. Ja. Und deswegen gibt es heute sozusagen die Aftershow-Party vom Vatertag. Okay. Christina, deine Aufgabe. Ich habe dir Vater-Songs, Papa-Songs mitgebracht. Und die wirst du gleich rückwärts hören und sagst mir, welcher Song das ist. Mir reicht der Titel. Du musst nicht Interpret und Titel sagen.
0: Ja, oder auch nur Künstlerin. Künstler reicht da auch?
3: Das überlege ich mir noch. Okay. Hier kommt Song Nummer 1.
0: Ich habe eine Idee. Ich denke, es ist Super Papa vom Rip the Nas und Dicker.
3: Wir hören mal rein. Ja!
0: Super Papa Papa.
3: Richtig, yeah. Das war Dicker mit Super Papa. Hier kommt Song Nummer 2, liebe Christina. Und wenn du den auch erkennst, dann hast du auch schon gewonnen.
0: Liebe Kids, kann sein, dass der Song euch nicht sofort bekannt vorkommt. Ist ein Song auf jeden Fall. Aus meiner Zeit, also ich bin damit auch groß geworden, hab's auch des Öfteren gehört und war auch beim Musical von Daddy, Daddy Cool.

0: noch mal rein. Jawohl, Bonnie M ist das.
1: Ja. Wow.
0: Christina,
1: toll.
0: Auch diese Antwort war völlig korrekt. Herzlichen Glückwunsch.
1: Dann sag es, sag es, sag es.
0: Du hast diese Radio Teddy Challenge gewonnen.
1: Jawohl.
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0: Guten Morgen, Radio Teddy läuft bei euch am Freitag, 6.53 Uhr. Ihr sitzt gerade schon beim Frühstück. Guten Hunger.
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0: Und das ist in dieser Stunde für euch I Run von Heaven und Caitlin Aragon. Der Song, der war schon ganz oben in den Charts und ist viral gegangen und plötzlich war er dann aber weg. Weil die Vocals auf der Single laut den Produzenten mit einer KI-Software erstellt wurden. Da wurde der Song dann erstmal gesperrt auf den Streaming-Plattformen. Jetzt ist er aber wieder da mit einer echten Stimme und zwar der von Caitlin Aragon. Hier ist er jetzt für euch. I Run, euer Radio Teddy Superhit der Stunde. 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

0: 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Das war euer Radio Teddy Superhit der Stunde. Hier geht's gleich weiter mit Deine Freunde und Schluck auf. Und außerdem putzen wir uns gleich auch noch gemeinsam die Zähne. Der Wasserkocher blubbert. Lasst euch jetzt also den Tee gleich schmecken. 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
3: Warum sind Zähne weiß?
4: Zähne sind weiß, weil ihr Zahnschmelz aus dem weißen Mineral Hydroxylapatit besteht. Trotzdem sind Zähne bei manchen Menschen heller als bei anderen. Das liegt zu einem Teil an unseren Genen, so wie bei Augen- oder Haarfarbe, aber auch daran, was wir essen und trinken und wie alt wir sind.
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11: Guten Morgen am Freitag, 7.01 Uhr ist es, hier ist Ole, ihr hört Radio Teddy, das Familienradio für den ganzen Tag und viele haben heute am Freitag ja auch den Brückentag. Die einen haben also schon Wochenende, für die anderen geht es noch ein paar Stunden auf die Arbeit, in die Kita, in die Schule, aber für alle gibt's Spaß und Wissen hier bei Radio Teddy. Wir haben nämlich eine spannende Frage von Malte, 6 Jahre und Lasse, 4 Jahre bekommen. Warum sagen wir Eselsbrücke? Den Begriff kennt bestimmt jeder von euch. Ihr hört die Antwort gleich kurz vor 7:30 im Radio Teddy nachgefragt mit Nils. 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
13: Mit Markus Roder, hallo zusammen. Es wird mal wieder Zeit für Kunst, Geschichte und spannende Entdeckungen. Am Sonntag wird in ganz Deutschland der Internationale Museumstag gefeiert. Bundesweit beteiligen sich mehr als 1400 Museen mit Sonderausstellungen, Führungen, Mitmachaktionen und häufig auch freiem Eintritt. Der Aktionstag steht in diesem Jahr unter dem Motto »Museen verbinden eine geteilte Welt« und er soll zeigen, dass Museen mehr sind als nur alte Ausstellungsstücke, nämlich Orte für Begegnung, Bildung und Austausch. Viele Häuser bieten spezielle Programme für Familien mit Kindern an. Der Internationale Museumstag findet weltweit jedes Jahr im Mai statt. Müll sammeln gegen Gratisgetränke und Rabatte. Berlin startet ein neues Tourismusprojekt für saubere Gewässer. Unter dem Namen Berlin Pay können Besucher und Berliner ab sofort Müll aus Spree- und Landwehrkanal fischen. Und sie werden dafür belohnt, etwa mit günstigen Bootstouren, Freigetränken oder Rabatten. Vorbild ist das Modell Copen Pay aus Kopenhagen. Zunächst läuft der Test in Berlin 1 Monat lang und Berlins Wirtschaftssenatorin Giffey hofft, damit mehr Menschen für Umwelt und Stadtsauberkeit zu sensibilisieren. Noch ist es fast überall deutlich zu kühl für den Sprung ins Freibadbecken oder den Badesee. Brandenburg startet heute trotzdem offiziell in die Badesaison. Und die Wasserqualität kann sich sehen lassen. Von den 253 ausgewiesenen Badegewässern im Land haben 238 die Bestnote ausgezeichnet bekommen. Das teilte Verbraucherschutzministerin Mittelstädt mit. Neu auf der Badekarte sind unter anderem der Straußsee und der Dransersee. Die Behörden appellieren gleichzeitig an Badegäste, keinen Müll liegen zu lassen, Wasservögel nicht zu füttern und die Baderegeln zu beachten. Die offizielle Badesaison läuft in Brandenburg bis Mitte September. Soweit die Meldungen und die Radio Teddy Nachrichten zum Nachhören jederzeit in der Radio Teddy App.
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11: Viele nutzen das lange Wochenende für einen Kurzurlaub oder die Fahrt zu Oma und Opa. Besonders am Sonntag kann es also wegen des Rückreiseverkehrs voll werden. Dazu sind einige Autobahnen vollgesperrt, darunter die A40 Essen Richtung Duisburg zwischen Duisburg-Kaiserberg und Kreuz Duisburg, die A67 Darmstadt Richtung Mannheim in Höhe Lorsch und die A61 München-Gladbach-Venlo in beiden Richtungen zwischen Kreuz München-Gladbach und Mackenstein. Heute am Freitagmorgen bleibt es im gesamten Land relativ kühl. Wir bekommen Temperaturen bis maximal 10 Grad. Dazu gibt's einen Mix aus Wolken und Sonne.
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11: Sonne und Wolken sind schon dabei. Am Nachmittag kann es in vielen Regionen auch noch regnen. Das heißt, ein Regenbogen ist im Bereich des Möglichen.
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11: Liebe Kids, ihr macht euch auf den Weg ins Badezimmer und dann putzen wir jetzt gemeinsam die Zähne.
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11: Also Zahnbürste und Zahnpasta geschnappt und dann putzen wir jetzt gleich gemeinsam die Zähne zu Lieblingsmusik. Heute ist mit dabei Melissa, 10 Jahre. Melissa, wie sieht denn deine Zahnbürste aus?
14: Ich habe so eine elektrische Zahnbürste und die ist so rot und weiß. Und die Borsten sind blau, grün, weiß.
11: Okay, alles klar. Dann schnapp dir mal genau diese Zahnbürste und wir putzen jetzt gemeinsam zu Oblite von Taylor Swift. Und geputzt, liebe Kids, wird natürlich so lange, bis der Radio Teddy Zahnputz-Hit vorbei ist.

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0: Die Radio Teddy Morgenshow läuft für euch mit Ole am Freitag um 7.12 Uhr. Liebe Grüße an alle Familien, die am Wochenende auf den Flohmarkt gehen. Vielleicht sortiert ihr ja gerade noch ein paar Sachen ein oder aus, so früh am Morgen. Dazu gibt's gleich doppelte Chartpower von David Guetta und Jennifer Lopez. Jetzt wird erstmal eine Runde gerätselt.
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0: So viele Familien rätseln jeden Morgen mit und überlegen, wer hat es gemacht, Christina oder Tim, Tim oder Christina. 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Und ich rate jetzt mit Martin für Karl und Luisa aus Berlin-Friedrichsfelde. Guten Morgen.
2: Morgen.
0: Ach, ihr seid alle mit dabei. Schön. Was habt ihr denn gestern so am Vatertag gemeinsam gemacht?
3: Wir waren im Museum.
0: Okay. Okay, und wie ist denn euer Plan jetzt noch fürs lange Wochenende? Habt ihr irgendwas Schönes vor?
4: Also ich gehe heute noch zum Geburtstag.
0: Oh, okay. Dann wünsche ich dir dabei ganz, ganz viel Spaß, Luise. Wollt ihr jetzt mal eine Runde rätseln? Wie sieht's aus?
2: Ja.
0: Okay, also für euch nochmal die Frage. Wer von den beiden, von Tim und Christina, hat schon mal mit einem Schaf getanzt? Was glaubt ihr, Tim oder Christina?
4: Tim.
0: Ihr glaubt Tim. Tim. Okay.
5: Christina.
6: Tim.
5: Christina.
6: Tim.
5: Christina.
6: Tim.
5: Christina.
6: Tim.
5: Christina.
6: Tim.
5: Christina.
6: Tim.
0: Und das ist richtig. Herzlichen Glückwunsch. Ihr gewinnt Tickets für die ganze Familie für das Spaßbad Schwapp in Fürstenwalde.
2: Wunderbar, cool.
0: So, und jetzt hören wir mal gemeinsam noch in die Auflösung rein. Die hat mir Tim nämlich auch dagelassen.
7: Ja, das klingt ziemlich verrückt. Ich war mal als Kind in einem Streichelzoo und da habe ich dann so Futter in den Taschen gehabt. Man konnte dann reingehen zu den Ziegen und Schafen und dann haben die Ziegen und Schafe das irgendwie gerochen und dann kam so ein Schaf wirklich angelaufen, hat mich angesprungen, stand dann auf zwei Beinen. Ich habe dieses Schaf quasi umarmt und dann wollte ich mich irgendwie losreißen, ohne aber auch dem Schaf irgendwie weh zu tun. Und dann sind wir hin und her gelaufen und es sah so ein bisschen aus, als würden wir Walzer tanzen. Und dementsprechend habe ich schon mal, wenn auch nur kurz, mit einem Schaf getanzt.
0: Ja, das ist die wilde Geschichte dazu.
2: Schön.
0: Und die nächste wilde Geschichte gibt's für euch am Montag in der Radio Teddy Morgenshow wieder um 7.10 Uhr.

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0: 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Diese Woche wollen wir von euch wissen, welches Urlaubsland in Europa hat die meisten Burgen und Schlösser? Frankreich oder Portugal? Macht jetzt mit auf radioteddy.de. Hier geht's gleich weiter. Wir putzen nochmal gemeinsam die Zähne, liebe Kids. Und jetzt heißt es Ohren aufgesperrt fürs Radio Teddy nachgefragt mit dem schlauesten Mann im Radio, Nils. 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
2: Mit Nils, hallo. Und wir haben diese Kinderfrage hier.
3: Ich bin Malte und ich bin 6 Jahre alt. Ich bin Lasse und ich bin 4 Jahre alt. Warum heißt das Eselsbrücke?
2: Also Eselsbrücke nennt man ja so einen Satz, damit wir uns Sachen besser merken können. Und die Eselsbrücke hat wirklich was mit dem Tier zu tun. Esel sind nämlich sehr wasserscheu. Die weigern sich ganz stark, auch durch den kleinsten Bach oder Fluss zu laufen. Ganz egal, wie stark du zerrst oder ziehst. Der Esel bleibt stehen, weil er nicht erkennen kann, wie tief das Wasser ist. Und darum hat man früher extra für die Esel kleine Brücken gebaut. Über diese Brücken sind die Esel ans andere Ufer gekommen, also durch einen kleinen Umweg. Und genauso ist das auch mit den Eselsbrücken, um sich irgendwelche Vokabeln oder Namen zu merken. Man betreibt einen Riesenaufwand, der alles ein bisschen schwieriger macht, aber es hilft dann doch. Bei mir war das als Kind mit den Himmelsrichtungen so. Ich konnte mir einfach nicht merken, wo auf einer Landkarte Norden, Osten, Süden und Westen ist. Geholfen hat mir eine Eselsbrücke. Nie ohne Seife waschen. Die 4 Anfangsbuchstaben stehen angefangen von oben und dann weiter im Uhrzeigersinn für die Himmelsrichtungen Nord, Ost, Süd und West. Also, mit einer Eselsbrücke kommen wir auf jeden Fall ans Ziel. Egal, ob der sture Esel durch den Fluss oder wir heute mit einem kleinen Merksatz.
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24: Die Bedeutung deutscher Städtenamen. Würzburg. Eine weit verbreitete Theorie lautet, die Burg an einem kräuterreichen Platz. Die Stadt wurde auch Herbipolis genannt.

0: Tim.
1: 7.32 Uhr haben wir es. Es ist Freitag. Viele von euch haben heute frei durch den Brückentag. Andere müssen in die Schule oder die Kita. Und Christina? Die muss in die Radio Teddy Challenge. Passend zum Vatertag gestern gehen Christina und Tim einfach in die Verlängerung. Es wird musikalisch, wild und verwirrend. Ratet mit den beiden mit, gleich in 10 Minuten.
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3: Mit Markus Roder, hallo zusammen. Es wird mal wieder Zeit für Kunst, Geschichte und spannende Entdeckungen. Am Sonntag wird in ganz Deutschland der Internationale Museumstag gefeiert. Bundesweit beteiligen sich mehr als 1400 Museen mit Sonderausstellungen, Führungen, Mitmachaktionen und häufig auch freiem Eintritt. Der Aktionstag steht in diesem Jahr unter dem Motto »Museen verbinden eine geteilte Welt« und er soll zeigen, dass Museen mehr sind als nur alte Ausstellungsstücke, nämlich Orte für Begegnung, Bildung und Austausch. Viele Häuser bieten spezielle Programme für Familien mit Kindern an. Der Internationale Museumstag findet weltweit jedes Jahr im Mai statt. Müll sammeln gegen Gratisgetränke und Rabatte. Berlin startet ein neues Tourismusprojekt für saubere Gewässer. Unter dem Namen Berlin Pay können Besucher und Berliner ab sofort Müll aus Spree- und Landwehrkanal fischen. Und sie werden dafür belohnt, etwa mit günstigen Bootstouren, Freigetränken oder Rabatten. Vorbild ist das Modell Copen Pay aus Kopenhagen. Zunächst läuft der Test in Berlin einen Monat lang und Berlins Wirtschaftssenatorin Giffey hofft, damit mehr Menschen für Umwelt und Stadtsauberkeit zu sensibilisieren. Noch ist es fast überall deutlich zu kühl für den Sprung ins Freibadbecken oder den Badesee. Brandenburg startet heute trotzdem offiziell in die Badesaison. Und die Wasserqualität kann sich sehen lassen. Von den 253 ausgewiesenen Badegewässern im Land haben 238 die Bestnote ausgezeichnet bekommen. Das teilte Verbraucherschutzministerin Mittelstädt mit. Neu auf der Badekarte sind unter anderem der Straußsee und der Dranser See. Die Behörden appellieren gleichzeitig an Badegäste, keinen Müll liegen zu lassen, Wasservögel nicht zu füttern und die Baderegeln zu beachten. Die offizielle Badesaison läuft in Brandenburg bis Mitte September. Soweit die Meldungen und die Radio Teddy Nachrichten zum Nachhören jederzeit in der Radio Teddy App.
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1: Viele nutzen das lange Wochenende für einen Kurzurlaub oder die Fahrt zu Oma und Opa. Besonders am Sonntag kann es also wegen des Rückreiseverkehrs voll werden. Dazu sind einige Autobahnen vollgesperrt, darunter die A40 Essen Richtung Duisburg zwischen Duisburg-Kaiserberg und Kreuz Duisburg, die A67 Darmstadt Richtung Mannheim in Höhe Lorsch und die A61 München-Gladbach-Venlo in beiden Richtungen zwischen Kreuz München-Gladbach und Mackenstein.
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1: 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Heute am Freitagmorgen bleibt es im gesamten Land relativ kühl. Wir bekommen Temperaturen bis maximal 10 Grad. Dazu gibt's einen Mix aus Wolken und Sonne.
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1: Sonne und Wolken sind schon dabei. Am Nachmittag kann es in vielen Regionen auch noch regnen. Das heißt, ein Regenbogen ist im Bereich des Möglichen.
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1: Boah, das wäre wirklich verdammt lecker. Wir putzen jetzt gemeinsam zu Red Eyes von Loy und Liebe Kids. Geputzt wird natürlich so lange, bis der Radio Teddy Zahnputzer vorbei ist.

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0: Die Radio Teddy Morgenshow läuft für euch am Freitag. An alle, die heute aus Versehen verpennt haben, jetzt ganz schnell Gesicht waschen, Haare kämmen und dazu gibt's gleich Radio Teddy Superstar Taylor Swift mit ihrer Single The Fate of Ophelia. Vorher verlängern wir aber noch den Vatertag.
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2: Eigentlich ist der Vatertag ja schon vorbei. Wir hoffen, ihr hattet gestern einen tollen Feiertag und habt die Zeit genossen mit der Familie. Aber viel schöner ist es doch, wenn man Feste einfach ein bisschen länger feiert. So wie Weihnachten zum Beispiel. Ne? Nach Heiligabend kommt noch der erste Weihnachtsfeiertag, der zweite Weihnachtsfeiertag. Ja. Und deswegen gibt es heute sozusagen die Aftershow-Party vom Vatertag. Okay. Christina, deine Aufgabe. Ich habe dir Vater-Songs, Papa-Songs mitgebracht. Und die wirst du gleich rückwärts hören und sagst mir, welcher Song das ist. Mir reicht der Titel. Du musst nicht Interpret und Titel sagen.
3: Ja, oder auch nur Künstlerin. Künstler reicht da auch?
2: Das überlege ich mir noch. Okay. Hier kommt Song Nummer 1.
3: Ich habe eine Idee. Ich denke, es ist Super Papa vom Rip Ne Nase und Dicker.
2: Wir hören mal rein. Ja!
3: Super Papa.
2: Richtig! Yeah. Das war Dicker mit Super Papa. Hier kommt Song Nummer 2, liebe Christina. Und wenn du den auch erkennst, dann hast du auch schon gewonnen.

0: Stereo Kids. Kann sein, dass der Song euch nicht sofort bekannt vorkommt. Ist ein Song auf jeden Fall aus meiner Zeit. Also ich bin damit auch groß geworden, hab's auch des Öfteren gehört und war auch beim Musical von Daddy, Daddy Cool.
1: Wir hören mal rein.
0: Ja! Wow!
1: Christina,
0: toll!
1: Auch diese Antwort war völlig korrekt. Herzlichen Glückwunsch!
0: Damit sag es, sag es, sag es!
1: Du hast diese Radio Teddy Challenge gewonnen!
0: Jawohl!
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0: Und das ist in dieser Stunde ein richtiges Power-Duo. Auf der einen Seite Radio Teddy Superstar Sabrina Carpenter und auf der anderen Seite die Lieblingskünstlerin von zum Beispiel meiner Mama, Madonna. Die beiden haben sich zusammengetan für eine neue Single und die hören wir jetzt hier gemeinsam. Bring Your Love von Madonna und Sabrina Carpenter.
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1: Das war euer Radio Teddy Superstar der Stunde, Sabrina Carpenter, gemeinsam mit Madonna und ihrer neuen Single Bring Your Love. Ihr hört Radio Teddy am Freitag um 7.57 Uhr. 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
15: Bedeutung deutscher Städtenamen. Dortmund. Die Namensherkunft genau zu benennen ist schwierig. Nach einer Theorie könnte es ursprünglich die Siedlung am gurgelnden Gewässer gewesen sein. Nach anderer der Berg mit einer Kerbe oder auch die Stadt der drei Mauern gewesen sein.
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1: 8.02 Uhr ist es am Freitag. Guten Morgen. Für viele ist heute nicht nur Freitag, sondern auch Brückentag. Morgen Abend ist übrigens das große Finale beim Eurovision Song Contest, dem größten Musikwettbewerb der Welt. Wie oft Deutschland da schon gewonnen hat und alle Fragen rund um den ESC haben wir gleich um kurz vor 8:30 im Radio Teddy nachgefragt mit Nils. 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
0: Mit Markus Roder, hallo zusammen. Es wird mal wieder Zeit für Kunst, Geschichte und spannende Entdeckungen. Am Sonntag wird in ganz Deutschland der Internationale Museumstag gefeiert. Bundesweit beteiligen sich mehr als 1400 Museen mit Sonderausstellungen, Führungen, Mitmachaktionen und häufig auch freiem Eintritt. Der Aktionstag steht in diesem Jahr unter dem Motto »Museen verbinden eine geteilte Welt« und er soll zeigen, dass Museen mehr sind als nur alte Ausstellungsstücke, nämlich Orte für Begegnung, Bildung und Austausch. Viele Häuser bieten spezielle Programme für Familien mit Kindern an. Der Internationale Museumstag findet weltweit jedes Jahr im Mai statt. Müll sammeln gegen Gratisgetränke und Rabatte. Berlin startet ein neues Tourismusprojekt für saubere Gewässer. Unter dem Namen Berlin Pay können Besucher und Berliner ab sofort Müll aus Spree- und Landwehrkanal fischen. Und sie werden dafür belohnt, etwa mit günstigen Bootstouren, Freigetränken oder Rabatten. Vorbild ist das Modell Copen Pay aus Kopenhagen. Zunächst läuft der Test in Berlin einen Monat lang und Berlins Wirtschaftssenatorin Giffey hofft, damit mehr Menschen für Umwelt und Stadtsauberkeit zu sensibilisieren. Noch ist es fast überall deutlich zu kühl für den Sprung ins Freibadbecken oder den Badesee. Brandenburg startet heute trotzdem offiziell in die Badesaison. Und die Wasserqualität kann sich sehen lassen. Von den 253 ausgewiesenen Badegewässern im Land haben 238 die Bestnote ausgezeichnet bekommen. Das teilte Verbraucherschutzministerin Mittelstädt mit. Neu auf der Badekarte sind unter anderem der Straußsee und der Dranser See. Die Behörden appellieren gleichzeitig an Badegäste, keinen Müll liegen zu lassen, Wasservögel nicht zu füttern und die Baderegeln zu beachten. Die offizielle Badesaison läuft in Brandenburg bis Mitte September. Soweit die Meldungen und die Radio Teddy Nachrichten zum Nachhören jederzeit in der Radio Teddy App.
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1: Viele nutzen das lange Wochenende für einen Kurzurlaub oder die Fahrt zu Oma und Opa. Besonders am Sonntag kann es also wegen des Rückreiseverkehrs voll werden. Dazu sind einige Autobahnen vollgesperrt, darunter die A40 Essen Richtung Duisburg zwischen Duisburg-Kaiserberg und Kreuz Duisburg, die A67 Darmstadt Richtung Mannheim in Höhe Lorsch und die A61 München-Gladbach-Venlo in beiden Richtungen zwischen Kreuz München-Gladbach und Mackenstein. Heute am Freitagmorgen bleibt es im gesamten Land relativ kühl. Wir bekommen Temperaturen bis maximal 10 Grad. Dazu gibt's einen Mix aus Wolken und Sonne.
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1: Sonne und Wolken sind schon dabei. Am Nachmittag kann es in vielen Regionen auch noch regnen. Das heißt, ein Regenbogen ist im Bereich des Möglichen.
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1: 8:06 Uhr am Freitag, hier ist Ole. Guten Morgen und guten Appetit für alle Familien, die gerade ein frühes Frühstück schon genießen. Dafür gibt's gleich die perfekte Musik bei uns. Gleich Kamrat mit Hug Yourself und davor Radio Teddy Superstar. Hier ist für euch Leonie.
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0: Radio Teddy läuft bei euch am Freitag. Schönen Start in den letzten Arbeitstag der Woche, liebe Eltern, falls ihr heute keinen Brückentag habt. Hier geht's gleich weiter für euch mit Star DJ Alle Farben und Baby Goodbye.
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0: Radio Teddy läuft am Freitag. Hier ist Ole. Schön, dass ihr mit dabei seid. Gleich geht's hier weiter mit Musik aus den Charts. Beautiful Reason von Michael Schulte.
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0: In wenigen Sekunden zum Held oder zur Heldin der Kids. Immer um diese Uhrzeit, liebe Eltern, beantwortet ihr eine Frage aus der Lebenswelt der Kids. Ihr gewinnt einen Preis aus der Radio Teddy Schatztruhe. Da können sich eure Kids ihren Preis selber aussuchen. 0331 7 und 6 mal die 2. Mitmachregeln auf radioteddy.de. Und mitgemacht hat auch Nancy aus Beilrode in Sachsen für Emma 8. Guten Morgen.
2: Guten Morgen.
0: Hallo ihr beiden. Was habt ihr denn am langen Wochenende so geplant? Habt ihr irgendwas Schönes vor?
3: Ich gehe zu Oma heute.
0: Oh, schön. Okay. Was machst du denn bei Oma immer am allerliebsten?
3: Mit Oma spielen und mit den Tieren spielen.
0: Oh, das klingt ja richtig schön. Okay. Habt ihr dann Lust, jetzt eine Runde zu quizzen?
2: Ja.
0: Okay, pass auf. Dann lautet die Frage, welche Farbe hat die Flosse von Ariel?
2: Grün.
3: Grün.
0: Grün. Und das ist...
2: Grün.
0: Richtig. Herzlichen Glückwunsch.
2: Juhu.
0: Ihr gewinnt einen Preis aus der Radio Teddy Schatztruhe. Und liebe Eltern, werdet auch ihr zum Helden oder zur Heldin eurer Kids. Nächsten Montag geht's weiter in der Radio Teddy Morgenshow um 8:20 Uhr.

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0: Radio Teddy läuft bei euch am Freitag, 8.26 Uhr. Hier geht's gleich weiter mit Radio Teddy Superstar Taylor Swift und Opelite. Vorher klären wir jetzt eine Frage zum größten Musikwettbewerb der Welt mit Nils im Radio Teddy nachgefragt. 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
2: Mit Nils, hallo. Morgen läuft er wieder im Fernsehen, der größte Musikwettbewerb der Welt, der Eurovision Song Contest, der ESC. Diesmal aus der österreichischen Hauptstadt Wien. Im vergangenen Jahr hatte Österreich nämlich den ESC gewonnen. Doch wie oft hat Deutschland den ESC gewonnen? In diesem Jahr läuft der größte Musikwettbewerb der Welt schon zum 70. Mal. Dafür haben wir ihn ziemlich selten gewonnen, nämlich genau zweimal. Das erste Mal 1982, da war es dieser Titel.

0: Nicole heißt die Sängerin und der Titel Ein bisschen Frieden. Und dann mussten wir ganze 28 Jahre warten bis zum nächsten Sieg. Das ist Lena mit Satellite. Das war im Jahr 2010. Im vergangenen Jahr holten Arbor und Tinna mit dem Song Baller den 15. Platz. Und wie sieht es in diesem Jahr aus? Da tritt für Deutschland Sarah Engels mit Fire an.
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3: Mit Markus Roder. Hallo zusammen. Es wird mal wieder Zeit für Kunst, Geschichte und spannende Entdeckungen. Am Sonntag wird in ganz Deutschland der Internationale Museumstag gefeiert. Bundesweit beteiligen sich mehr als 1.400 Museen mit Sonderausstellungen, Führungen, Mitmachaktionen und häufig auch freiem Eintritt. Der Aktionstag steht in diesem Jahr unter dem Motto Museen verbinden eine geteilte Welt. Und er soll zeigen, dass Museen mehr sind als nur alte Ausstellungsstücke, nämlich Orte für Begegnung, Bildung und Austausch. Viele Häuser bieten spezielle Programme für Familien mit Kindern an. Der Internationale Museumstag findet weltweit jedes Jahr im Mai statt. Müll sammeln gegen Gratisgetränke und Rabatte. Berlin startet ein neues Tourismusprojekt für saubere Gewässer. Unter dem Namen Berlin Pay können Besucher und Berliner ab sofort Müll aus Spree- und Landwehrkanal fischen. Und sie werden dafür belohnt, etwa mit günstigen Bootstouren, Freigetränken oder Rabatten. Vorbild ist das Modell Copen Pay aus Kopenhagen. Zunächst läuft der Test in Berlin einen Monat lang und Berlins Wirtschaftssenatorin Giffey hofft, damit mehr Menschen für Umwelt und Stadtsauberkeit zu sensibilisieren. Noch ist es fast überall deutlich zu kühl für den Sprung ins Freibadbecken oder den Badesee. Brandenburg startet heute trotzdem offiziell in die Badesaison. Und die Wasserqualität kann sich sehen lassen. Von den 253 ausgewiesenen Badegewässern im Land haben 238 die Bestnote ausgezeichnet bekommen. Das teilte Verbraucherschutzministerin Mittelstädt mit. Neu auf der Badekarte sind unter anderem der Straußsee und der Dranser See. Die Behörden appellieren gleichzeitig an Badegäste, keinen Müll liegen zu lassen, Wasservögel nicht zu füttern und die Baderegeln zu beachten. Die offizielle Badesaison läuft in Brandenburg bis Mitte September. Soweit die Meldungen und die Radio Teddy Nachrichten zum Nachhören jederzeit in der Radio Teddy App.
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1: Viele nutzen das lange Wochenende für einen Kurzurlaub oder die Fahrt zu Oma und Opa. Besonders am Sonntag kann es also wegen des Rückreiseverkehrs voll werden. Dazu sind einige Autobahnen vollgesperrt, darunter die A40 Essen Richtung Duisburg zwischen Duisburg-Kaiserberg und Kreuz Duisburg, die A67 Darmstadt Richtung Mannheim in Höhe Lorsch und die A61 München-Gladbach-Venlo in beiden Richtungen zwischen Kreuz München-Gladbach und Mackenstein.
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1: 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Heute am Freitagmorgen bleibt es im gesamten Land relativ kühl. Wir bekommen Temperaturen bis maximal 10 Grad. Dazu gibt's einen Mix aus Wolken und Sonne.
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1: Sonne und Wolken sind schon dabei. Am Nachmittag kann es in vielen Regionen auch noch regnen. Das heißt, ein Regenbogen ist im Bereich des Möglichen.
4: Die Radio Teddy Regenbogenwahrscheinlichkeit.
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1: Radio Teddy läuft. 8.36 Uhr ist es am Freitag. Liebe Grüße an alle Familien, die gerade sich schon auf den Weg machen für die erste Hunderunde mit dem Familienhund. Hier geht's gleich weiter mit Coolnitz für Eltern und Kids. Party in der Waschanlage von die Flipflops und vorher Radio Teddy Superstar Taylor Swift.

0: Radio Teddy läuft bei euch am Freitagmorgen. Die Kids sind in der Schule und Kita. Jetzt geht's ab zur Arbeit, liebe Eltern. Dazu begleitet euch gleich Nico Santos, die Radio Teddy Hitmaschine mit Alltime High. Vorher ein weiterer Einblick ins lustige Familienleben.
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0: Radio Teddy läuft am Freitag, 8.50 Uhr ist es. Hier ist Ole und für eine glückliche Familie geht's jetzt in den Urlaub.
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0: 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Und mitgemacht hat auch Caroline aus Berlin. So, Caroline, da bin ich wieder. Kannst du mich hören?
2: Ja, ich kann dich hören. Hallo.
0: Erstmal die Frage, was machst du denn mit deiner Familie so am Wochenende jetzt?
2: Oh, wir haben viel im Garten zu tun.
0: Ja.
2: Genau. Wir müssen jetzt den Garten auf Vordermann bringen.
0: Mhm.
2: Und wollen wir auf jeden Fall noch bei dem nicht so guten Wetter in die Therme fahren.
0: Wer hilft denn alles im Garten? Wer ist denn mit beteiligt?
2: Mein Sohn. Der ist 5, der hilft schon richtig fleißig mit und mein Mann.
0: Okay, ich habe eine kleine Frage für dich, okay?
2: Ja.
0: Mal sehen, wie gut du dich auskennst. Also, welches Urlaubsland in Europa hat denn die meisten Burgen und Schlösser? Frankreich oder Portugal? Was glaubst du?
2: Ich tippe auf Frankreich.
0: Und das ist richtig! Herzlichen Glückwunsch!
2: Wow, cool! Oh Mann.
0: Frankreich hat über 40.000 Schlösser und Burgen und damit die meisten in ganz Europa. Früher gab es dort nämlich viele adlige Familien und die haben sich alle ein Schloss oder eben eine Burg bauen lassen. Also, herzlichen Glückwunsch! Du gewinnst für dich und deine Familie einen 1.000 Euro Reisegutschein von Reiseland.
2: Nein, das ist ja... Oh, danke schön. Oh, damit hätte ich jetzt gar nicht gerechnet.
0: Ganz, ganz viel Spaß wünsche ich dir und deiner Familie auch beim Urlaub buchen.
2: Ja, danke. Das werden wir auf jeden Fall haben.
0: Und wir machen weiter. 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
0: Und das ist in dieser Stunde Drive Safe von Miles Smith und Neil Horan. Ihr wisst es zu Hause, liebe Kids, mit guten Freunden hat man eine Menge Spaß, kann man richtig cool spielen, lachen, aber anscheinend auch gemeinsam Musik machen. So ist es nämlich bei den beiden, denn die sind richtig gut miteinander befreundet und das hört man auch in diesem Song. Hier sind für euch Miles Smith und Neil Horan mit Drive Safe.

0: Euer Radio Teddy Superhit der Stunde war das Drive Safe von Mike Smith und Neil Horan. Ihr hört Radio Teddy, das Familienradio für den ganzen Tag. Und hier geht's gleich weiter mit eurem rappenden Lieblingsnas von Dicker und außerdem preisgekrönte Musik Golden aus dem Film K-Pop Demon Hunters von Huntrix.
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2: Mit Angie, hallöchen. Ich habe einen lustigen Spieltipp für euch, bei dem ihr euer Tierwissen unter Beweis stellen könnt. Dafür braucht ihr jede Menge Mitspieler, die sich in einem Kreis aufstellen und jede Menge Tierbilder. Einer von euch stellt sich in die Mitte und die anderen kleben ihm ein Tierbild auf den Rücken. Und jetzt dreht sich der Spieler in der Mitte einmal im Kreis, damit auch alle anderen das Tierbild sehen können. Und nun wird fleißig geraten. Der Spieler im Kreis muss Ja oder Nein Fragen stellen, um herauszufinden, welches Tier auf seinem Rücken klebt. Ist das Tier erraten, ist der nächste mit einem anderen Tier dran. Noch mehr Tipps für Kids für euch zum Nachhören bei Radio Teddy Plus.
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15: Die Bedeutung deutscher Städtenamen. Bremerhaven. Die Herkunft des Namens der 1827 gegründeten Stadt ist ganz einfach. Es handelt sich um den Hafen von Bremen.

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1: Glatt 9 Uhr haben wir es. Hier ist Ole, schön, dass ihr mit dabei seid. Und guten Morgen am Freitag. Viele von euch haben heute Brückentag. Andere müssen vielleicht auch in die Schule oder die Kita. Und Christina, die muss in die Radio Teddy Challenge. Passend zum Vatertag gestern gehen Christina und Tim einfach in die Verlängerung. Es wird musikalisch, wild und verwirrend. Ratet mit gleich in 10 Minuten.
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3: Mit Markus Roder, hallo zusammen. Auswandern und irgendwo ganz neu anfangen. Darüber denken wohl viele Menschen irgendwann mal nach. Und viele Menschen machen das auch. Besonders beliebt bei uns Deutschen ist dabei die Schweiz. Nach neuen Zahlen des Statistischen Bundesamtes leben dort inzwischen fast 330.000 Deutsche. Auch Österreich wird immer beliebter. Viele ziehen dorthin zum Arbeiten oder Studieren. Und auch Spanien zieht wieder mehr Deutsche an. Vor allem Sonne, Meer und das warme Wetter machen das Land für viele attraktiv. Das kennen wir wohl alle. Wenn wir Zahnschmerzen haben, gehen wir zum Zahnarzt und der kümmert sich drum. Offenbar haben das auch unsere Vorfahren vor vielen tausend Jahren schon so gemacht. Und zwar viel früher als bisher gedacht. Forscher haben in Sibirien einen rund 59.000 Jahre alten Backenzahn entdeckt, der deutliche Spuren einer Behandlung zeigt. Offenbar wurde ein entzündeter Zahn damals gezielt mit Steinwerkzeugen aufgebohrt. Die Wissenschaftler gehen davon aus, dass Neandertaler damit die Schmerzen lindern wollten und dass der Eingriff wohl sogar erfolgreich war. Damit könnte die Geschichte der Zahnmedizin deutlich weiter zurückreichen als bisher gedacht. Am 11. Juni beginnt die Fußball-Weltmeisterschaft in Nordamerika. Und auch wenn jetzt noch nicht feststeht, wer da im Finale gegeneinander spielen wird, ist jetzt schon klar, das wird nicht nur ein sportliches Spektakel, sondern auch ein musikalisches. Denn es wird erstmals in einem WM-Endspiel eine große Halbzeitshow geben. Auftreten sollen da unter anderem Madonna, Shakira und die Boyband BTS. Vorbild ist das Finale der amerikanischen Meisterschaft im Football, der Super Bowl. Da ist ja die Halbzeitshow jedes Jahr ein echtes Spektakel. Soweit die Meldungen und die Radio Teddy Nachrichten zum Nachhören jederzeit in der Radio Teddy App und überall, wo es Podcasts gibt.
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1: Viele nutzen das lange Wochenende für einen Kurzurlaub oder die Fahrt zu Oma und Opa. Besonders am Sonntag kann es also wegen des Rückreiseverkehrs voll werden. Dazu sind einige Autobahnen vollgesperrt, darunter die A40 Essen Richtung Duisburg zwischen Duisburg-Kaiserberg und Kreuz Duisburg, die A67 Darmstadt Richtung Mannheim in Höhe Lorsch und die A61 München-Gladbach-Venlo in beiden Richtungen zwischen Kreuz München-Gladbach und Mackenstein. Heute am Freitagmorgen bleibt es im gesamten Land relativ kühl. Wir bekommen Temperaturen bis maximal 10 Grad. Dazu gibt's einen Mix aus Wolken und Sonne.
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1: Sonne und Wolken sind schon dabei. Am Nachmittag kann es in vielen Regionen auch noch regnen. Das heißt, ein Regenbogen ist im Bereich des Möglichen.
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1: 9:04 ist es, ihr hört die Radio Teddy Morgenshow und hier gibt's gleich coole Hits für Eltern und Kids auf die Ohren. Dicker und Siggi mit Superpapa und davor preisgekrönte Musik. Hier ist für euch Golden von Huntrix aus K-Pop Demon Hunters.
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0: Die Radio Teddy Morgenshow läuft bei euch im Radio am Freitag. Gleich geht's hier weiter mit Superstar-Musik. Taylor Swift mit The Fate of Ophelia habe ich für euch. Ihr, liebe Eltern, seid vielleicht gerade auf Arbeit oder habt Brückentag. Nebenbei schreibt ihr noch schnell die Einkaufsliste für den Wochenendeinkauf. Jetzt wird aber erstmal gerätselt.
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2: Eigentlich ist der Vatertag ja schon vorbei. Wir hoffen, ihr hattet gestern einen tollen Feiertag und habt die Zeit genossen mit der Familie. Aber viel schöner ist es doch, wenn man Feste einfach ein bisschen länger feiert. So wie Weihnachten zum Beispiel. Ne? Nach Heiligabend kommt noch der erste Weihnachtsfeiertag, der zweite Weihnachtsfeiertag. Ja. Und deswegen gibt es heute sozusagen die Aftershow-Party vom Vatertag. Okay. Christina, deine Aufgabe. Ich habe dir Vater-Songs, Papa-Songs mitgebracht. Und die wirst du gleich rückwärts hören und sagst mir, welcher Song das ist. Mir reicht der Titel. Du musst nicht Interpret und Titel sagen.
3: Ja, oder auch nur Künstlerin. Künstler reicht da auch?
2: Das überlege ich mir noch. Okay. Hier kommt Song Nummer 1.
3: Ich habe eine Idee. Ich denke, es ist Super Papa vom Rap Nanas und Dicker.
2: Wir hören mal rein. Ja!
3: Super Papa Papa.
2: Richtig, yeah. Das war Dicker mit Super Papa. Hier kommt Song Nummer 2, liebe Christina. Und wenn du den auch erkennst, dann hast du auch schon gewonnen.

0: Kiss. Kann sein, dass der Song euch nicht sofort bekannt vorkommt. Ist ein Song auf jeden Fall aus meiner Zeit. Also ich bin damit auch groß geworden, hab's auch des Öfteren gehört und war auch beim Musical von Daddy, Daddy Cool.
1: Hör mal rein. Bonnie M ist das.
0: Ja. Wow.
1: Christina,
0: toll.
1: Auch diese Antwort war völlig korrekt. Herzlichen Glückwunsch.
0: Damit sag es.
1: Du hast diese Radio Teddy Challenge gewonnen.
0: Jawohl. Macht Spaß.

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0: Radio Teddy läuft, 9.26 Uhr ist es und wir haben den 15. Mai. Das heißt, der Frühling läuft auf Hochtouren, draußen wird alles grün und die Blätter wachsen. Aber warum ist das eigentlich so? Die Antwort gibt's jetzt im Radio Teddy nachgefragt mit Nils. Radio Teddy macht Spaß, macht schlau und gleich geht's hier weiter mit Musik aus den Charts. Michael Schulte und außerdem Save Me Tonight von Jennifer Lopez und David Guetta.
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2: Ich heiße Jonas, bin 6¾. Warum werden die Blätter grün?
3: Hallo Jonas, der Nils hier. Danke für deine Frage. Ganz einfach gesagt, Blätter sind grün, weil sie den grünen Blattfarbstoff Chlorophyll enthalten. Und dieses Chlorophyll ist sehr wichtig, denn nur durch das Chlorophyll können die Baumblätter die Energie der Sonne einfangen und dann mit Wasser und Kohlendioxid Glucose bilden. Glucose ist Traubenzucker, kennen wir. Durch diesen Traubenzucker bekommen nicht nur wir Menschen neue Energie, sondern auch die Bäume. Glucose ist praktisch ein Kraftstoff, der in alle Teile des Baumes transportiert wird. Und nur dadurch ist der Baum in der Lage, Holz, Rinde und eben auch neue Blätter zu bilden. Dieser ganze Vorgang heißt Photosynthese. Habt ihr vielleicht schon mal gehört? Und diese Photosynthese hilft dem Baum beim Überleben. Auch wir Menschen und Tiere haben etwas von dieser Photosynthese in den Baumblättern. Einfach, weil hierbei auch Sauerstoff freigesetzt wird. Und klar, diesen Sauerstoff brauchen wir Lebewesen zum Atmen. Bleibt noch die Frage, warum ausgerechnet grün? Ganz einfach, die Blätter erscheinen grün, weil der Farbstoff Chlorophyll die Farbe grün reflektiert, also zurückwirft. Alle anderen Farben im Sonnenlicht nimmt das Chlorophyll auf und wandelt es in chemische Energie um.
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16: Auf die Haltbarkeit achten. Nach der Herstellung ist Sonnencreme je nach Lagerung etwa 6 bis 9 Monate wirksam. Danach ist ein vollständiger Schutz nicht mehr garantiert. Eine kühle Aufbewahrung wird empfohlen, idealerweise im Kühlschrank.
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22: Die Bedeutung deutscher Städtenamen. Herne. Die Namensherkunft liegt wohl im althochdeutschen Harani begründet, was so viel wie Siedlung auf der Anhöhe heißt.

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1: Mit Markus Roder. Hallo zusammen. Auswandern und irgendwo ganz neu anfangen. Darüber denken wohl viele Menschen irgendwann mal nach. Und viele Menschen machen das auch. Besonders beliebt bei uns Deutschen ist dabei die Schweiz. Nach neuen Zahlen des Statistischen Bundesamtes leben dort inzwischen fast 330.000 Deutsche. Auch Österreich wird immer beliebter. Viele ziehen dorthin zum Arbeiten oder Studieren. Und auch Spanien zieht wieder mehr Deutsche an. Vor allem Sonne, Meer und das warme Wetter machen das Land für viele attraktiv. Das kennen wir wohl alle. Wenn wir Zahnschmerzen haben, gehen wir zum Zahnarzt und der kümmert sich drum. Offenbar haben das auch unsere Vorfahren vor vielen tausend Jahren schon so gemacht. Und zwar viel früher als bisher gedacht. Forscher haben in Sibirien einen rund 59.000 Jahre alten Backenzahn entdeckt, der deutliche Spuren einer Behandlung zeigt. Offenbar wurde ein entzündeter Zahn damals gezielt mit Steinwerkzeugen aufgebohrt. Die Wissenschaftler gehen davon aus, dass Neandertaler damit die Schmerzen lindern wollten und dass der Eingriff wohl sogar erfolgreich war. Damit könnte die Geschichte der Zahnmedizin deutlich weiter zurückreichen als bisher gedacht. Am 11. Juni beginnt die Fußball-Weltmeisterschaft in Nordamerika. Und auch wenn jetzt noch nicht feststeht, wer da im Finale gegeneinander spielen wird, ist jetzt schon klar, das wird nicht nur ein sportliches Spektakel, sondern auch ein musikalisches. Denn es wird erstmals in einem WM-Endspiel eine große Halbzeitshow geben. Auftreten sollen da unter anderem Madonna, Shakira und die Boyband BTS. Vorbild ist das Finale der amerikanischen Meisterschaft im Football, der Super Bowl. Da ist ja die Halbzeitshow jedes Jahr ein echtes Spektakel. Soweit die Meldungen und die Radio Teddy Nachrichten zum Nachhören jederzeit in der Radio Teddy App und überall, wo es Podcasts gibt.
2: Heute am Freitagmorgen bleibt es im gesamten Land relativ kühl. Wir bekommen Temperaturen bis maximal 10 Grad. Dazu gibt's einen Mix aus Wolken und Sonne.
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2: Sonne und Wolken sind schon dabei. Am Nachmittag kann es in vielen Regionen auch noch regnen. Das heißt, ein Regenbogen ist im Bereich des Möglichen.
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2: 9.35 Uhr am Freitag. Guten Morgen, liebe Familien. Eine Mama wird zur Diebin bei ihren eigenen Kids. Die ganze lustige Geschichte haben wir für euch gleich in einer Viertelstunde. Bis dahin, coole Hits für Eltern und Kids, vor allem aus den Charts. Michael Schulte mit 5am und davor Jennifer Lopez und David Guetta für euch.
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0: Radio Teddy läuft bei euch am Freitag. Hier ist Ole, ihr hört die Radio Teddy Morgenshow. Ab geht's zur Arbeit, liebe Eltern. Vorher vielleicht noch schnell zur Tankstelle, wobei viele von uns das bei den aktuellen Preisen sehr ungern machen. Ich natürlich auch. Radio Teddy ist mit dabei, gleich mit Musik aus den Charts. Where's my husband? Vorher gibt's aber einen Einblick ins lustige Familienleben.
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2: Wir sollten unserem Kind Geld für die Schule mitgeben und ich hatte kein Bargeld zu Hause. Deswegen habe ich mich dann einfach mal, ohne zu fragen, an der Spardose von unserer Tochter bedient. Aber ich habe das Geld natürlich wieder zurückgelegt.
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0: Und das ist in dieser Stunde Lush Life von Sarah Larsson. Der Song wurde schon vor knapp 11 Jahren veröffentlicht. Jetzt hat der Song aber nochmal durch Social Media einen richtig dollen Hype bekommen. Auch im Radio Teddy Team haben wir zu diesem Song getanzt. Ich, die alte Tanzmaschine und Alina von Die 2 ab 2. Das Video seht ihr zum Beispiel auf Social Media. Und hier gibt es jetzt für euch direkt den Song ins Radio. Also aufdrehen und mittanzen zu Lush Life von Sarah Larsson.

0: Das war euer Radio Teddy Superhit der Stunde, Lush Life von Sarah Larsen. Wir hören gleich in den Radio Teddy Nachrichten, welche Künstler bei dem großen Fußball-Weltmeisterschaftsfinale in den USA auftreten. Und außerdem geht's hier weiter mit Kamrad für euch und Radio Teddy Superstar Taylor Swift ist auch mit dabei.
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2: Mit Angie, Hallöchen. Macht winzig kleine Insekten ganz groß. Und zwar mit einer selbstgebauten Becherlupe. Mit ihr könnt ihr die klitzekleinsten Krabbeltiere richtig gut beobachten. Schnappt euch dafür einfach ein kleines, sauberes Marmeladenglas und lasst einen Käfer, eine Raupe oder eine Schnecke vorsichtig hineinkrabbeln. Spannt dann ganz glatt etwas Frischhaltefolie über die Öffnung und fixiert sie mit einem Gummiband. Tropft zum Schluss einen großen Wassertropfen auf die Folie, der vergrößert alles im Glas so, dass ihr es gut beobachten könnt. Und sobald ihr den kleinen Krabbler fertig studiert habt, entlasst ihr ihn bitte wieder vorsichtig in die Freiheit. Noch mehr Tipps für Kids für euch zum Nachhören bei Radio Teddy Plus.
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3: Eltern, die in eine finanzielle oder auch seelische Schieflage gekommen sind, sollten sich gerade zum Wohl der Kinder nicht scheuen, Hilfs- und Beratungsangebote in Anspruch zu nehmen, zum Beispiel beim Bundesverband Pro Familia. Sandra Schramm weiß mehr über die Hilfsangebote.
4: Also wenn sie in einer schwierigen Situation sind, dann werden wir immer herausfinden, wie genau diese Situation aussieht. Und es kann einerseits sein, dass wir durch Stiftungsanträge sie unterstützen können. Es kann andererseits aber sein, dass wir sagen, wir gehen in einen Beratungsprozess miteinander, um sie zu unterstützen. Oder es kann auch sein, dass wir sagen, das ist eher etwas für eine Erziehungsberatungsstelle und wir verweisen sie in unsere Kooperationsnetzwerke. Und wir werden auf jeden Fall eine Möglichkeit finden, die Eltern und Familien zu unterstützen, weil das unsere Aufgabe ist.
3: Sandra Schramm von Pro Familia. Mehr Infos zu den Angeboten auch in Wohnortnähe unter www.profamilia.de.
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21: Mit Markus Roder. Hallo zusammen. Auswandern und irgendwo ganz neu anfangen. Darüber denken wohl viele Menschen irgendwann mal nach. Und viele Menschen machen das auch. Besonders beliebt bei uns Deutschen ist dabei die Schweiz. Nach neuen Zahlen des Statistischen Bundesamtes leben dort inzwischen fast 330.000 Deutsche. Auch Österreich wird immer beliebter. Viele ziehen dorthin zum Arbeiten oder Studieren. Und auch Spanien zieht wieder mehr Deutsche an. Vor allem Sonne, Meer und das warme Wetter machen das Land für viele attraktiv. Das kennen wir wohl alle. Wenn wir Zahnschmerzen haben, gehen wir zum Zahnarzt und der kümmert sich drum. Offenbar haben das auch unsere Vorfahren vor vielen tausend Jahren schon so gemacht. Und zwar viel früher als bisher gedacht. Forscher haben in Sibirien einen rund 59.000 Jahre alten Backenzahn entdeckt, der deutliche Spuren einer Behandlung zeigt. Offenbar wurde ein entzündeter Zahn damals gezielt mit Steinwerkzeugen aufgebohrt. Die Wissenschaftler gehen davon aus, dass Neandertaler damit die Schmerzen lindern wollten und dass der Eingriff wohl sogar erfolgreich war. Damit könnte die Geschichte der Zahnmedizin deutlich weiter zurückreichen als bisher gedacht. Am 11. Juni beginnt die Fußball-Weltmeisterschaft in Nordamerika. Und auch wenn jetzt noch nicht feststeht, wer da im Finale gegeneinander spielen wird, ist jetzt schon klar, das wird nicht nur ein sportliches Spektakel, sondern auch ein musikalisches. Denn es wird erstmals in einem WM-Endspiel eine große Halbzeitshow geben. Auftreten sollen da unter anderem Madonna, Shakira und die Boyband BTS. Vorbild ist das Finale der amerikanischen Meisterschaft im Football, der Super Bowl. Da ist ja die Halbzeitshow jedes Jahr ein echtes Spektakel. Soweit die Meldungen und die Radio Teddy Nachrichten zum Nachhören jederzeit in der Radio Teddy App und überall, wo es Podcasts gibt.
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0: Viele nutzen das lange Wochenende für einen Kurzurlaub oder die Fahrt zu Oma und Opa. Besonders am Sonntag kann es also wegen des Rückreiseverkehrs voll werden. Dazu sind einige Autobahnen vollgesperrt, darunter die A40 Essen Richtung Duisburg zwischen Duisburg-Kaiserberg und Kreuz Duisburg, die A67 Darmstadt Richtung Mannheim in Höhe Lorsch und die A61 München-Gladbach-Venlo in beiden Richtungen zwischen Kreuz München-Gladbach und Mackenstein. Heute am Freitag steigen die Temperaturen noch bis zu 14 Grad im ganzen Land. Dazu gibt es einen Mix aus Sonne, Wolken und am Nachmittag vor allem im Süden des Landes ein bisschen Regen.
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0: Am Freitag, hier ist Ole für euch. Viele haben heute frei, andere müssen heute noch mal zur Arbeit, in die Kita oder in die Schule. Für alle haben wir jetzt natürlich die coolsten Hits für Eltern und Kids. Nur hier bei Radio Teddy. Ganz viel Spaß.
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2: Mit Nils, hallo. Milena fragt, wie viele Kontinente gibt es eigentlich? Klären wir erstmal, was ist überhaupt ein Kontinent? Das Wort Kontinent kommt aus dem Lateinischen und bedeutet zusammenhängendes Land. Und nun kommt es einfach darauf an, wie man zählt. Normalerweise sprechen wir von 6 Kontinenten. Der größte ist Asien, mit den größten Ländern China und Indien. Dann kommt Afrika. Hier gibt es über 50 Länder, zum Beispiel Ägypten, Kenia oder Mali. Der dritte Kontinent ist Amerika, mit den USA in Nordamerika und Brasilien in Südamerika. Kontinent Nummer 4 ist Europa. Die Länder kennt ihr alle. Dazu gehört natürlich auch Deutschland. Jetzt kommt Australien und da haben wir eine Besonderheit. Australien ist ein Kontinent und auch ein Land. Dazu gehören auch noch viele Inselstaaten im Südpazifischen Ozean, weshalb der Kontinent auch Ozeanien genannt wird. Und einer fehlt noch und der heißt Antarktika. Das ist der südlichste Kontinent rund um den Südpol. Bei Amerika sprechen viele auch von 2 Kontinenten, Nord- und Südamerika, weil die beiden Teile wirklich nur an einem sehr schmalen Landstrich zusammenhängen. Es ist aber ein Kontinent. Und Experten sagen, dass Europa und Asien eigentlich ein Kontinent sind. Sie sprechen von Eurasien, weil beide Teile zusammenhängen. Deshalb sagen manche auch, es gibt nur 5 Kontinente. Andere sprechen von 7. Aber wie immer man auch zählt, eins bleibt, die Kontinente nehmen knapp ein Drittel der Fläche unserer Erde ein. Der viel, viel größere Rest sind Ozeane, Meere und Inseln.
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11: Hallo, hier ist Angie, eure Radio Teddy Reporterin. Hier bei uns in Bayern ist jede Menge für Kinder und Familien los und deshalb mache ich mich für euch auf den Weg und suche die aufregendsten Geschichten, die spannendsten Ausflugsziele und die wichtigsten Infos für euer Familienleben. Also alles, was Kinder und Familien hier bei uns in Bayern wissen sollten. 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
16: Die Bedeutung deutscher Städtenamen. Wiesbaden. Hier standen bei der Namensgebung die schon von den Römern geschätzten heißen Quellen namens Pate, Bäder in der Wiese.

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1: Viele nutzen das lange Wochenende für einen Kurzurlaub oder die Fahrt zu Oma und Opa. Besonders am Sonntag kann es also wegen des Rückreiseverkehrs voll werden. Dazu sind einige Autobahnen vollgesperrt, darunter die A40 Essen Richtung Duisburg zwischen Duisburg-Kaiserberg und Kreuz Duisburg, die A67 Darmstadt Richtung Mannheim in Höhe Lorsch und die A61 München-Gladbach-Venlo in beiden Richtungen zwischen Kreuz München-Gladbach und Mackenstein.
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1: Heute am Freitag steigen die Temperaturen noch bis zu 14 Grad im ganzen Land. Dazu gibt es einen Mix aus Sonne, Wolken und am Nachmittag vor allem im Süden des Landes ein bisschen Regen.
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1: Mit Ole am Freitag. Für viele sind wir auf den letzten Metern Richtung Wochenende. Das heißt, nochmal durchhalten und dafür haben wir auch die perfekte Unterstützung. Und zwar richtig coole Musik aus den Charts, coole Hits für Eltern und Kids. Hier geht's jetzt los. Viel Spaß damit.
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2: Jeden Morgen stellen wir uns gegenseitig verrückte Aufgaben. In dieser Woche bist du wieder dran, liebe
3: ja,
2: Christina.
3: Schön, dass du es betonst. Wieder. Das nächste Mal möchte ich mir bitte eine Aufgabe überlegen.
2: In dieser Woche gehen wir gemeinsam einkaufen.
3: Okay.
2: Aber nicht wir gehen einkaufen, sondern unsere Haustiere. Die schicken wir einfach mal in den Supermarkt, liebe Christina. Und du darfst raten, welches Haustier kauft denn da ein?
3: Aha. Hier kommen gleich mehrere Dosen mit Futter für kleine Genießer. Was haben wir hier? Oh, Leckerlis in Fischform. Sogar mit Fischgeschmack. Oh, da schnurrt aber jemand vor Freude. Und hier? Spielzeug mit ganz vielen Federn. Das jagst du bestimmt durch die ganze Wohnung.
4: Wie niedlich. In Fischform und dann auch nach, schmeckt's auch noch nach Fisch. Ich denke, hier kauft eine Katze ein.
2: Und das ist...
3: Cool.
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2: Und das ist in dieser Stunde niemand Geringeres als wahrscheinlich der größte Star, den es je gegeben hat. Liebe Kids, ihr kennt ihn vielleicht nicht, aber holt Mama und Papa sofort vors Radio, denn die wissen ganz genau, wie man zu dem Song tanzt. Hier ist für euch Beat It von Michael Jackson.

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3: Mit Angie, Hallöchen. Ob Ausflug mit der Kita, Schule oder Familie, Vorbereitung ist alles, vor allem in Sachen Essen. Mit den richtigen Tricks könnt ihr dabei sogar jede Menge Plastikmüll sparen. Christian Stock vom Kölner Müllsammelverein Krake hatte einige für euch parat.
4: Man kann es zu Hause fertig schmieren, das Brot, und dann einfach in eine Brotdose packen. Was sehr gut ist, sind auch Innenwachstücher, die es gibt. Die kann man sich einmal anschaffen und dann immer wieder waschen. Wir haben Mehrwegbecher oder Mehrwegflaschen für unterwegs.
3: Also die gute alte Brotdose macht schon viel aus und kann unsere Natur vor Plastik schützen. Noch mehr Tipps für Kids für euch zum Nachhören bei Radio Teddy Plus.
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6: Warum wachsen die Zähne nicht einfach nach?
7: Bei manchen Tieren wachsen Zähne immer wieder nach. Zum Beispiel bei Pferden oder auch bei Kaninchen. Bei uns Menschen hat sich die Natur etwas anderes ausgedacht. Wir bekommen im Leben nur 2-mal Zähne. Zuerst die Milchzähne und später die bleibenden Zähne. Die neuen Zähne liegen schon früh als Zahnknospen im Kiefer bereit. Und sind die bleibenden Zähne einmal da und gehen später kaputt oder verloren, kann der Körper leider keine neuen mehr nachmachen.
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22: Mit Markus Roder, hallo zusammen. Auswandern und irgendwo ganz neu anfangen. Darüber denken wohl viele Menschen irgendwann mal nach. Und viele Menschen machen das auch. Besonders beliebt bei uns Deutschen ist dabei die Schweiz. Nach neuen Zahlen des Statistischen Bundesamtes leben dort inzwischen fast 330.000 Deutsche. Auch Österreich wird immer beliebter. Viele ziehen dorthin zum Arbeiten oder Studieren. Und auch Spanien zieht wieder mehr Deutsche an. Vor allem Sonne, Meer und das warme Wetter machen das Land für viele attraktiv. Das kennen wir wohl alle. Wenn wir Zahnschmerzen haben, gehen wir zum Zahnarzt und der kümmert sich drum. Offenbar haben das auch unsere Vorfahren vor vielen tausend Jahren schon so gemacht. Und zwar viel früher als bisher gedacht. Forscher haben in Sibirien einen rund 59.000 Jahre alten Backenzahn entdeckt, der deutliche Spuren einer Behandlung zeigt. Offenbar wurde ein entzündeter Zahn damals gezielt mit Steinwerkzeugen aufgebohrt. Die Wissenschaftler gehen davon aus, dass Neandertaler damit die Schmerzen lindern wollten und dass der Eingriff wohl sogar erfolgreich war. Damit könnte die Geschichte der Zahnmedizin deutlich weiter zurückreichen als bisher gedacht. Am 11. Juni beginnt die Fußball-Weltmeisterschaft in Nordamerika. Und auch wenn jetzt noch nicht feststeht, wer da im Finale gegeneinander spielen wird, ist jetzt schon klar, das wird nicht nur ein sportliches Spektakel, sondern auch ein musikalisches. Denn es wird erstmals in einem WM-Endspiel eine große Halbzeitshow geben. Auftreten sollen da unter anderem Madonna, Shakira und die Boyband BTS. Vorbild ist das Finale der amerikanischen Meisterschaft im Football, der Super Bowl. Da ist ja die Halbzeitshow jedes Jahr ein echtes Spektakel. Soweit die Meldungen und die Radio Teddy Nachrichten zum Nachhören jederzeit in der Radio Teddy App und überall, wo es Podcasts gibt.
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23: Viele nutzen das lange Wochenende für einen Kurzurlaub oder die Fahrt zu Oma und Opa. Besonders am Sonntag kann es also wegen des Rückreiseverkehrs voll werden. Dazu sind einige Autobahnen vollgesperrt, darunter die A40 Essen Richtung Duisburg zwischen Duisburg-Kaiserberg und Kreuz Duisburg, die A67 Darmstadt Richtung Mannheim in Höhe Lorsch und die A61 München-Gladbach-Venlo in beiden Richtungen zwischen Kreuz München-Gladbach und Mackenstein. Heute am Freitag steigen die Temperaturen noch bis zu 14 Grad im ganzen Land. Dazu gibt es einen Mix aus Sonne, Wolken und am Nachmittag vor allem im Süden des Landes ein bisschen Regen.
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23: Hier ist Rule am Freitag und gleich klären wir wieder eine Frage im Radio Teddy nachgefragt um kurz vor halb. Bis dahin habe ich für euch jetzt die coolsten Hits für Eltern und Kids. Also Radio aufdrehen und ab geht die Party.
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1: Mal gibt's eine Aufgabe für mich, mal gibt's eine Aufgabe für Christina.
2: Und in dieser Woche wieder eine Aufgabe für mich.
1: Das ist richtig.
2: Tim war einfach schneller.
1: Wir sind gemeinsam im Supermarkt unterwegs mit unseren Haustieren. Und du, liebe Christina, rätst in dieser Woche, welches Haustier legt da den Einkauf auf das Kassenband?
2: Okay, und falls ihr Kids denkt, Haustiere sind doch im Supermarkt nicht erlaubt. Es gibt ja auch Supermärkte für Tiere und da wird vermutlich eingekauft, oder?
1: Genau.
2: Okay, gut.
1: Welches Haustier ist denn hier unterwegs?
3: Jetzt wird's besonders niedlich auf meinem Kassenband. Hier kommt eine Tüte mit Körnern, Samen und kleinen Knusperstückchen. Fast wie ein Mini-Frühstücksbuffet. Dann sehe ich noch ein paar kleine Leckerbissen, die man wunderbar in die Backen stopfen kann. Oho, und hier haben wir frische Sägespäne, damit's weicher und gemütlicher wird. Oh, Ohrenschützer aus dem Winterschlussverkauf für extra lange Löffel.
2: Die Löffel. Ich habe wirklich lange überlegt und dann kam der Hinweis mit den Löffeln. Ich bin erst von einem Vogel ausgegangen, aufgrund der Körner. Mhm. Dann dachte ich mir, ein Meerschwein oder ein Hamster, weil die ja auch so Wangen haben, wo sie das mal reinstopfen können. Aber ich denke, es ist ein Kaninchen.
1: Bist du sicher?
2: Ja.
1: Willst du nicht bei doch Löffeln, den Vogel nehmen?
2: Nein, die haben keine Löffel.
1: Na gut. Ja, ist richtig.
2: Cool.
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2: Mit Nils, hallo. Und wir haben diese Kinderfrage hier.
3: Ich bin Malte und ich bin 6 Jahre alt. Ich bin Lasse und ich bin 4 Jahre alt. Warum heißt das Eselsbrücke?
2: Also Eselsbrücke nennt man ja so einen Satz, damit wir uns Sachen besser merken können. Und die Eselsbrücke hat wirklich was mit dem Tier zu tun. Esel sind nämlich sehr wasserscheu. Die weigern sich ganz stark, auch durch den kleinsten Bach oder Fluss zu laufen. Ganz egal, wie stark du zerrst oder ziehst. Der Esel bleibt stehen, weil er nicht erkennen kann, wie tief das Wasser ist. Und darum hat man früher extra für die Esel kleine Brücken gebaut. Über diese Brücken sind die Esel ans andere Ufer gekommen, also durch einen kleinen Umweg. Und genauso ist das auch mit den Eselsbrücken, um sich irgendwelche Vokabeln oder Namen zu merken. Man betreibt einen Riesenaufwand, der alles ein bisschen schwieriger macht, aber es hilft dann doch. Bei mir war das als Kind mit den Himmelsrichtungen so. Ich konnte mir einfach nicht merken, wo auf einer Landkarte Norden, Osten, Süden und Westen ist. Geholfen hat mir eine Eselsbrücke. Nie ohne Seife waschen. Die 4 Anfangsbuchstaben stehen angefangen von oben und dann weiter im Uhrzeigersinn für die Himmelsrichtungen Nord, Ost, Süd und West. Also, mit einer Eselsbrücke kommen wir auf jeden Fall ans Ziel. Egal, ob der sture Esel durch den Fluss oder wir heute mit einem kleinen Merksatz.
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9: Die Bedeutung deutscher Städtenamen. Ulm. Ulm kommt von Hulma, was ein alter Gewässername ist. Wahrscheinlich wurde dieser gewählt, da hier die Blau in die Donau fließt.
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11: Heute am Freitag steigen die Temperaturen noch bis zu 14 Grad im ganzen Land. Dazu gibt es einen Mix aus Sonne, Wolken und am Nachmittag vor allem im Süden des Landes ein bisschen Regen.
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11: Ole hier am Freitag und liebe Eltern, während ihr euch gerade auf den Weg zur Kaffeemaschine macht, gibt's für euch jetzt hier Radio Teddy mit den kurzen Hits für Eltern und Kids. Viel Spaß!
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4: Und das ist in dieser Stunde Radio Teddy Superstar Leonie gemeinsam mit Callum Scott und ihrer neuen Single Stay. Insgesamt hat sie schon über 1 Milliarde Streams weltweit auf sämtlichen Streamingdiensten bekommen. Und durch die Nummer werden die Zahlen wohl noch weiter durch die Decke gehen. Hier ist für euch Radio Teddy Superstar Leonie.

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3: Mit Angie, hallöchen. Ich habe einen lustigen Spieltipp für euch, bei dem ihr euer Tierwissen unter Beweis stellen könnt. Dafür braucht ihr jede Menge Mitspieler, die sich in einem Kreis aufstellen, und jede Menge Tierbilder. Einer von euch stellt sich in die Mitte und die anderen kleben ihm ein Tierbild auf den Rücken. Und jetzt dreht sich der Spieler in der Mitte einmal im Kreis, damit auch alle anderen das Tierbild sehen können. Und nun wird fleißig geraten. Der Spieler im Kreis muss Ja oder Nein Fragen stellen, um herauszufinden, welches Tier auf seinem Rücken klebt. Ist das Tier erraten, ist der nächste mit einem anderen Tier dran. Noch mehr Tipps für Kids für euch zum Nachhören bei Radio Teddy Plus.
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21: Mit Markus Roder. Hallo zusammen. Auswandern und irgendwo ganz neu anfangen. Darüber denken wohl viele Menschen irgendwann mal nach. Und viele Menschen machen das auch. Besonders beliebt bei uns Deutschen ist dabei die Schweiz. Nach neuen Zahlen des Statistischen Bundesamtes leben dort inzwischen fast 330.000 Deutsche. Auch Österreich wird immer beliebter. Viele ziehen dorthin zum Arbeiten oder Studieren. Und auch Spanien zieht wieder mehr Deutsche an. Vor allem Sonne, Meer und das warme Wetter machen das Land für viele attraktiv. Das kennen wir wohl alle. Wenn wir Zahnschmerzen haben, gehen wir zum Zahnarzt und der kümmert sich drum. Offenbar haben das auch unsere Vorfahren vor vielen tausend Jahren schon so gemacht. Und zwar viel früher als bisher gedacht. Forscher haben in Sibirien einen rund 59.000 Jahre alten Backenzahn entdeckt, der deutliche Spuren einer Behandlung zeigt. Offenbar wurde ein entzündeter Zahn damals gezielt mit Steinwerkzeugen aufgebohrt. Die Wissenschaftler gehen davon aus, dass Neandertaler damit die Schmerzen lindern wollten und dass der Eingriff wohl sogar erfolgreich war. Damit könnte die Geschichte der Zahnmedizin deutlich weiter zurückreichen als bisher gedacht. Am 11. Juni beginnt die Fußball-Weltmeisterschaft in Nordamerika. Und auch wenn jetzt noch nicht feststeht, wer da im Finale gegeneinander spielen wird, ist jetzt schon klar, das wird nicht nur ein sportliches Spektakel, sondern auch ein musikalisches. Denn es wird erstmals in einem WM-Endspiel eine große Halbzeitshow geben. Auftreten sollen da unter anderem Madonna, Shakira und die Boyband BTS. Vorbild ist das Finale der amerikanischen Meisterschaft im Football, der Super Bowl. Da ist ja die Halbzeitshow jedes Jahr ein echtes Spektakel. Soweit die Meldungen und die Radio-Teddy-Nachrichten zum Nachhören jederzeit in der Radio-Teddy-App und überall, wo es Podcasts gibt.
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23: Viele nutzen das lange Wochenende für einen Kurzurlaub oder die Fahrt zu Oma und Opa. Besonders am Sonntag kann es also wegen des Rückreiseverkehrs voll werden. Dazu sind einige Autobahnen vollgesperrt, darunter die A40 Essen Richtung Duisburg zwischen Duisburg-Kaiserberg und Kreuz Duisburg, die A67 Darmstadt Richtung Mannheim in Höhe Lorsch und die A61 München-Gladbach-Venlo in beiden Richtungen zwischen Kreuz München-Gladbach und Mackenstein. Heute am Freitag steigen die Temperaturen noch bis zu 14 Grad im ganzen Land. Dazu gibt es einen Mix aus Sonne, Wolken und am Nachmittag vor allem im Süden des Landes ein bisschen Regen.
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23: Am Freitag, hier ist Ole für euch. Viele haben heute frei, andere müssen heute noch mal zur Arbeit, in die Kita oder in die Schule. Für alle haben wir jetzt natürlich die coolsten Hits für Eltern und Kids. Nur hier bei Radio Teddy. Ganz viel Spaß.
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1: Spezial. Jeden Morgen stellen wir uns ja gegenseitig verrückte Aufgaben. Mhm. In dieser Woche sind wir gemeinsam im Supermarkt unterwegs und du darfst raten, welches unserer Haustiere da mit der Shoppingtasche unterwegs ist und fleißig das Kassenband füllt.
2: Oh Mann, ey, du kommst wirklich auf Sachen. Ich stelle mir aber gerade vor, wie mein Hund Leo da selbst einkaufen geht. Viel Spaß, Leo.
1: Bisher haben wir schon Katzen und Kaninchen getroffen im Supermarkt, haben gequatscht. Jetzt kommt dieses Haustier. Aber wer ist es?
3: Was fährt denn da über mein Kassenband? Eine große Tüte Trockenfutter? Die Brocken darin kullern bestimmt später fröhlich in einen Napf. Und huch, da kommt ja ein dicker Kauknochen angerutscht. Der ist aber nichts für zarte Zähnchen. Da möchte jemand ordentlich knabbern und drauf rumkauen. Und was ist das? Oh, na, dieses Quietschen hört deine Familie jetzt bestimmt mindestens 100 Mal am Tag.
2: Was für ein Zufall. Ich habe eben über meinen Hund Leo gesprochen und ich denke, dass hier auch ein Hund einkauft.
1: Bist du sicher?
2: Sowas von sicher.
1: Könnte ja auch ein Bär sein.
2: Ja, aber es ist kein Haustier.
1: Löwe?
2: Auch kein Haustier.
1: Tiger?
2: Auch ein Wildtier.
1: Fuchs?
2: Tim, ich bleibe beim Hund. Du brauchst mich hier nicht verwirren. Oder ihr seht's doch...
1: Ja. Ja, es ist richtig.
2: Wollte gerade sagen, ihr seht's vom Radio bestimmt so wie ich.
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1: Mit Nils, hallo. Morgen läuft er wieder im Fernsehen, der größte Musikwettbewerb der Welt, der Eurovision Song Contest, der ESC. Diesmal aus der österreichischen Hauptstadt Wien. Im vergangenen Jahr hatte Österreich nämlich den ESC gewonnen. Doch wie oft hat Deutschland den ESC gewonnen? In diesem Jahr läuft der größte Musikwettbewerb der Welt schon zum 70. Mal. Dafür haben wir ihn ziemlich selten gewonnen, nämlich genau zweimal. Das erste Mal 1982, da war es dieser Titel.

0: Nicole heißt die Sängerin und der Titel Ein bisschen Frieden. Und dann mussten wir ganze 28 Jahre warten bis zum nächsten Sieg. Das ist Lena mit Satellite. Das war im Jahr 2010. Im vergangenen Jahr holten Arbor und Tinna mit dem Song Baller den 15. Platz. Und wie sieht es in diesem Jahr aus? Da tritt für Deutschland Sarah Engels mit Fire an.
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23: Die Bedeutung deutscher Städtenamen. Erfurt. Auch der Name Erfurt hat mit einem Fluss zu tun. Die den Ort durchfließende Gera hieß früher zumindest in diesem Abschnitt anders. Es handelt sich um eine Furt an der Erpesa, die dunkelbraune.

0: Heute am Freitag steigen die Temperaturen noch bis zu 14 Grad im ganzen Land. Dazu gibt es einen Mix aus Sonne, Wolken und am Nachmittag vor allem im Süden des Landes ein bisschen Regen.
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0: Viele nutzen das lange Wochenende für einen Kurzurlaub oder die Fahrt zu Oma und Opa. Besonders am Sonntag kann es also wegen des Rückreiseverkehrs voll werden. Dazu sind einige Autobahnen vollgesperrt, darunter die A40 Essen Richtung Duisburg zwischen Duisburg-Kaiserberg und Kreuz Duisburg, die A67 Darmstadt Richtung Mannheim in Höhe Lorsch und die A61 München-Gladbach-Venlo in beiden Richtungen zwischen Kreuz München-Gladbach und Mackenstein.
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0: Mit Ole am Freitag. Für viele sind wir auf den letzten Metern Richtung Wochenende. Das heißt, nochmal durchhalten und dafür haben wir auch die perfekte Unterstützung. Und zwar richtig coole Musik aus den Charts, coole Hits für Eltern und Kids. Hier geht's jetzt los. Viel Spaß damit.
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1: Und in dieser Stunde kommt euer Radio Teddy Superhit von einem richtigen Erfolgstrio. Afrojack, Sia und David Guetta haben bereits schon richtig großen Erfolg zusammen gehabt. Und jetzt sind sie wieder da mit ihrer neuen Single. Hier ist für euch Awake Tonight.

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3: Mit Angie, Hallöchen. Macht winzig kleine Insekten ganz groß. Und zwar mit einer selbstgebauten Becherlupe. Mit ihr könnt ihr die klitzekleinsten Krabbeltiere richtig gut beobachten. Schnappt euch dafür einfach ein kleines, sauberes Marmeladenglas und lasst einen Käfer, eine Raupe oder eine Schnecke vorsichtig hineinkrabbeln. Spannt dann ganz glatt etwas Frischhaltefolie über die Öffnung und fixiert sie mit einem Gummiband. Tropft zum Schluss einen großen Wassertropfen auf die Folie. Der vergrößert alles im Glas so, dass ihr es gut beobachten könnt. Und sobald ihr den kleinen Krabbler fertig studiert habt, entlasst ihr ihn bitte wieder vorsichtig in die Freiheit. Noch mehr Tipps für Kids für euch zum Nachhören bei Radio Teddy Plus.
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4: Eltern, die in eine finanzielle oder auch seelische Schieflage gekommen sind, sollten sich gerade zum Wohl der Kinder nicht scheuen, Hilfs- und Beratungsangebote in Anspruch zu nehmen, zum Beispiel beim Bundesverband Pro Familia. Sandra Schramm weiß mehr über die Hilfsangebote.
5: Also wenn sie in einer schwierigen Situation sind, dann werden wir immer herausfinden, wie genau diese Situation aussieht. Und es kann einerseits sein, dass wir durch Stiftungsanträge sie unterstützen können. Es kann andererseits aber sein, dass wir sagen, wir gehen in einen Beratungsprozess miteinander, um sie zu unterstützen. Oder es kann auch sein, dass wir sagen, das ist eher etwas für eine Erziehungsberatungsstelle und wir verweisen sie in unsere Kooperationsnetzwerke. Wir werden auf jeden Fall eine Möglichkeit finden, die Eltern und Familien zu unterstützen, weil das unsere Aufgabe ist.
4: Sandra Schramm von Pro Familia. Mehr Infos zu den Angeboten auch in Wohnortnähe unter www.profamilia.de.
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20: Die Bedeutung deutscher Städtenamen. Solingen. Sol steht für ein morastiges Gebiet.
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21: Mit Markus Roder. Hallo zusammen. Auswandern und irgendwo ganz neu anfangen. Darüber denken wohl viele Menschen irgendwann mal nach. Und viele Menschen machen das auch. Besonders beliebt bei uns Deutschen ist dabei die Schweiz. Nach neuen Zahlen des Statistischen Bundesamtes leben dort inzwischen fast 330.000 Deutsche. Auch Österreich wird immer beliebter. Viele ziehen dorthin zum Arbeiten oder Studieren. Und auch Spanien zieht wieder mehr Deutsche an. Vor allem Sonne, Meer und das warme Wetter machen das Land für viele attraktiv. Das kennen wir wohl alle. Wenn wir Zahnschmerzen haben, gehen wir zum Zahnarzt und der kümmert sich drum. Offenbar haben das auch unsere Vorfahren vor vielen tausend Jahren schon so gemacht. Und zwar viel früher als bisher gedacht. Forscher haben in Sibirien einen rund 59.000 Jahre alten Backenzahn entdeckt, der deutliche Spuren einer Behandlung zeigt. Offenbar wurde ein entzündeter Zahn damals gezielt mit Steinwerkzeugen aufgebohrt. Die Wissenschaftler gehen davon aus, dass Neandertaler damit die Schmerzen lindern wollten und dass der Eingriff wohl sogar erfolgreich war. Damit könnte die Geschichte der Zahnmedizin deutlich weiter zurückreichen als bisher gedacht. Am 11. Juni beginnt die Fußball-Weltmeisterschaft in Nordamerika. Und auch wenn jetzt noch nicht feststeht, wer da im Finale gegeneinander spielen wird, ist jetzt schon klar, das wird nicht nur ein sportliches Spektakel, sondern auch ein musikalisches. Denn es wird erstmals in einem WM-Endspiel eine große Halbzeitshow geben. Auftreten sollen da unter anderem Madonna, Shakira und die Boyband BTS. Vorbild ist das Finale der amerikanischen Meisterschaft im Football, der Super Bowl. Da ist ja die Halbzeitshow jedes Jahr ein echtes Spektakel. Soweit die Meldungen und die Radio Teddy Nachrichten zum Nachhören jederzeit in der Radio Teddy App und überall, wo es Podcasts gibt.
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22: Viele nutzen das lange Wochenende für einen Kurzurlaub oder die Fahrt zu Oma und Opa. Besonders am Sonntag kann es also wegen des Rückreiseverkehrs voll werden. Dazu sind einige Autobahnen vollgesperrt, darunter die A40 Essen Richtung Duisburg zwischen Duisburg-Kaiserberg und Kreuz Duisburg, die A67 Darmstadt Richtung Mannheim in Höhe Lorsch und die A61 München-Gladbach-Venlo in beiden Richtungen zwischen Kreuz München-Gladbach und Mackenstein. Heute am Freitag steigen die Temperaturen noch bis zu 14 Grad im ganzen Land. Dazu gibt es einen Mix aus Sonne, Wolken und am Nachmittag vor allem im Süden des Landes ein bisschen Regen.
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22: Hier ist Rule am Freitag und gleich klären wir wieder eine Frage im Radio Teddy nachgefragt um kurz vor halb. Bis dahin habe ich für euch jetzt die coolsten Hits für Eltern und Kids. Also Radio aufdrehen und ab geht die Party.
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0: Hallöchen, Radio Teddy läuft bei euch und hier öffnet sich jetzt wieder die Tür zu meinem Beichtstudio.
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0: Manchmal passieren ja so lustige oder peinliche Dinge im Familienalltag. Die wollen wir Eltern manchmal am liebsten gar nicht erzählen. Bei uns könnt ihr das aber ganz anonym. Wir sagen es auch niemandem weiter. Wie würdet ihr zum Beispiel die Spielfreunde eurer Kids ausladen, ohne dass es traurige Gesichter gibt? Eine Mama aus Berlin hat es so gemacht.
2: Ich hatte das Abendbrot bereits gekocht, als die Freunde meiner Kinder gefragt haben, ob sie bei uns mit zu Abend essen können. Normalerweise habe ich damit überhaupt kein Problem, aber an diesem Tag hätte das Essen nicht für uns alle gereicht. Also habe ich den Kids dann erklärt, dass wir heute erst ganz spät essen werden und sie, wenn sie großen Hunger haben, lieber zu Hause essen sollen. 5 Minuten, nachdem sie weg waren, haben wir dann gegessen.
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1: Ich heiße Jonas, bin 6¾. Warum werden die Blätter grün?
2: Hallo Jona, der Nils hier. Danke für deine Frage. Ganz einfach gesagt, Blätter sind grün, weil sie den grünen Blattfarbstoff Chlorophyll enthalten. Und dieses Chlorophyll ist sehr wichtig, denn nur durch das Chlorophyll können die Baumblätter die Energie der Sonne einfangen und dann mit Wasser und Kohlendioxid Glucose bilden. Glucose ist Traubenzucker, kennen wir. Durch diesen Traubenzucker bekommen nicht nur wir Menschen neue Energie, sondern auch die Bäume. Glucose ist praktisch ein Kraftstoff, der in alle Teile des Baumes transportiert wird. Und nur dadurch ist der Baum in der Lage, Holz, Rinde und eben auch neue Blätter zu bilden. Dieser ganze Vorgang heißt Photosynthese. Habt ihr vielleicht schon mal gehört? Und diese Photosynthese hilft dem Baum beim Überleben. Auch wir Menschen und Tiere haben etwas von dieser Photosynthese in den Baumblättern. Einfach, weil hierbei auch Sauerstoff freigesetzt wird. Und klar, diesen Sauerstoff brauchen wir Lebewesen zum Atmen. Bleibt noch die Frage, warum ausgerechnet grün? Ganz einfach, die Blätter erscheinen grün, weil der Farbstoff Chlorophyll die Farbe grün reflektiert, also zurückwirft. Alle anderen Farben im Sonnenlicht nimmt das Chlorophyll auf und wandelt es in chemische Energie um.
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3: Und jetzt ein Tipp für die Familiengesundheit. Wo ist eigentlich in eurem Auto der Verbandskasten untergebracht? Es fällt euch gleich ein, das ist super. Wichtig ist aber auch, dass wir im Auge behalten, wie alt der Verbandskasten bereits ist. Nichts bleibt ewig steril, deshalb hat tatsächlich auch ein Verbandskasten ein Verfallsdatum. Kompressen und Co. müssen in regelmäßigen Abständen ausgetauscht werden. Ein neuer Verbandskasten hält 5 Jahre. Danach wird erfahrungsgemäß das Packmaterial porös, Erreger dringen ein und verunreinigen Kompressen und Verbände. Wenn ihr nicht ganz sicher seid, was genau in das Kästchen hineingehört, Apotheken sind immer bereit zu helfen. Und wir wissen ja, wenn immer alles gut vorbereitet ist, dann passiert auch nichts.

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1: Viele nutzen das lange Wochenende für einen Kurzurlaub oder die Fahrt zu Oma und Opa. Besonders am Sonntag kann es also wegen des Rückreiseverkehrs voll werden. Dazu sind einige Autobahnen vollgesperrt, darunter die A40 Essen Richtung Duisburg zwischen Duisburg-Kaiserberg und Kreuz Duisburg, die A67 Darmstadt Richtung Mannheim in Höhe Lorsch und die A61 München-Gladbach-Venlo in beiden Richtungen zwischen Kreuz München-Gladbach und Mackenstein. Heute am Freitag steigen die Temperaturen noch bis zu 14 Grad im ganzen Land. Dazu gibt es einen Mix aus Sonne, Wolken und am Nachmittag vor allem im Süden des Landes ein bisschen Regen.
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1: Ole hier am Freitag und liebe Eltern, während ihr euch gerade auf den Weg zur Kaffeemaschine macht, gibt's für euch jetzt hier Radio Teddy mit den coolsten Hits für Eltern und Kids. Viel Spaß!

0: Schatz.
1: Und Kinder, was macht ihr in der Pause?
2: Wir laufen.
3: Okay.
2: Wir rennen.
4: Und der?
2: Der pennt. Power, Pause.
3: Und ihr?
2: Wir laufen.
4: Okay.
2: Wir rennen.
1: Und der?
2: Der pennt.

0: Mir bitte eine Aufgabe überlegen.
1: In dieser Woche gehen wir gemeinsam einkaufen.
0: Okay.
1: Aber nicht wir gehen einkaufen, sondern unsere Haustiere. Die schicken wir einfach mal in den Supermarkt, liebe Christina. Und du darfst raten, welches Haustier kauft denn da einen?
0: Aha. Hier kommen gleich mehrere Dosen mit Futter für kleine Genießer. Was haben wir hier? Oh, Leckerlis in Fischform. Sogar mit Fischgeschmack. Oh, da schnurrt aber jemand vor Freude. Und hier? Spielzeug mit ganz vielen Federn. Das jagst du bestimmt durch die ganze Wohnung.
2: Wie niedlich. In Fischform und dann auch noch, schmeckt's auch noch nach Fisch. Ich denke, hier kauft eine Katze ein.
1: Und das ist... richtig!
2: Cool.

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2: Und in dieser Stunde kommt euer Radio Teddy Superhit von einem richtigen Erfolgstrio. Afrojack, Sia und David Guetta haben bereits schon richtig großen Erfolg zusammen gehabt. Und jetzt sind sie wieder da mit ihrer neuen Single. Hier ist für euch Awake Tonight.

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4: Mit Angie, Hallöchen. Ob Ausflug mit der Kita, Schule oder Familie, Vorbereitung ist alles, vor allem in Sachen Essen. Mit den richtigen Tricks könnt ihr dabei sogar jede Menge Plastikmüll sparen. Christian Stock vom Kölner Müllsammelverein Krake hat da einige für euch parat.
5: Man kann es zu Hause fertig schmieren, das Brot, und dann einfach in eine Brotdose packen. Was sehr gut ist, sind auch Bienenwachstücher, die es gibt. Die kann man sich einmal anschaffen und dann immer wieder waschen. Wir haben Mehrwegbecher oder Mehrwegflaschen für unterwegs.
4: Also, die gute alte Brotdose macht schon viel aus und kann unsere Natur vor Plastik schützen. Noch mehr Tipps für Kids für euch zum Nachhören bei Radio Teddy Plus.
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17: Die Bedeutung deutscher Städtenamen. Paderborn. Der Name Paderborn weist darauf hin, dass die Pader hier entspringt.
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18: Mit Markus Roder. Hallo zusammen. Auswandern und irgendwo ganz neu anfangen. Darüber denken wohl viele Menschen irgendwann mal nach. Und viele Menschen machen das auch. Besonders beliebt bei uns Deutschen ist dabei die Schweiz. Nach neuen Zahlen des Statistischen Bundesamtes leben dort inzwischen fast 330.000 Deutsche. Auch Österreich wird immer beliebter. Viele ziehen dorthin zum Arbeiten oder Studieren. Und auch Spanien zieht wieder mehr Deutsche an. Vor allem Sonne, Meer und das warme Wetter machen das Land für viele attraktiv. Das kennen wir wohl alle. Wenn wir Zahnschmerzen haben, gehen wir zum Zahnarzt und der kümmert sich drum. Offenbar haben das auch unsere Vorfahren vor vielen tausend Jahren schon so gemacht. Und zwar viel früher als bisher gedacht. Forscher haben in Sibirien einen rund 59.000 Jahre alten Backenzahn entdeckt, der deutliche Spuren einer Behandlung zeigt. Offenbar wurde ein entzündeter Zahn damals gezielt mit Steinwerkzeugen aufgebohrt. Die Wissenschaftler gehen davon aus, dass Neandertaler damit die Schmerzen lindern wollten und dass der Eingriff wohl sogar erfolgreich war. Damit könnte die Geschichte der Zahnmedizin deutlich weiter zurückreichen als bisher gedacht. Am 11. Juni beginnt die Fußball-Weltmeisterschaft in Nordamerika. Und auch wenn jetzt noch nicht feststeht, wer da im Finale gegeneinander spielen wird, ist jetzt schon klar, das wird nicht nur ein sportliches Spektakel, sondern auch ein musikalisches. Denn es wird erstmals in einem WM-Endspiel eine große Halbzeitshow geben. Auftreten sollen da unter anderem Madonna, Shakira und die Boyband BTS. Vorbild ist das Finale der amerikanischen Meisterschaft im Football, der Super Bowl. Da ist ja die Halbzeitshow jedes Jahr ein echtes Spektakel. Soweit die Meldungen und die Radio Teddy Nachrichten zum Nachhören jederzeit in der Radio Teddy App und überall, wo es Podcasts gibt.
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19: Viele nutzen das lange Wochenende für einen Kurzurlaub oder die Fahrt zu Oma und Opa. Besonders am Sonntag kann es also wegen des Rückreiseverkehrs voll werden. Dazu sind einige Autobahnen vollgesperrt, darunter die A40 Essen Richtung Duisburg zwischen Duisburg-Kaiserberg und Kreuz Duisburg, die A67 Darmstadt Richtung Mannheim in Höhe Lorsch und die A61 München-Gladbach-Venlo in beiden Richtungen zwischen Kreuz München-Gladbach und Mackenstein.
20: Der Himmel kann sich heute irgendwie noch nicht so richtig entscheiden. Erst ziehen viele Wolken vorbei, dann tröpfelt's hier und da mal kurz und plötzlich kommt wieder die Sonne raus. Vor allem im Nordosten Deutschlands gibt's sogar richtig viel Sonnenschein. Also am besten heute einfach alles dabei haben. Sonnenbrille und Regenschirm.
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20: Mit Luisa, schön, dass ihr dabei seid. Und gleich gibt's wieder frisches Angeberwissen von Nils beim Radio Teddy nachgefragt. Er klärt eure Fragen rund um wieso, weshalb, woher und warum. Außerdem coole Hits für Eltern und Kids.
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1: Mit Nils, hallo. Milena fragt, wie viele Kontinente gibt es eigentlich? Klären wir erstmal, was ist überhaupt ein Kontinent? Das Wort Kontinent kommt aus dem Lateinischen und bedeutet zusammenhängendes Land. Und nun kommt es einfach darauf an, wie man zählt. Normalerweise sprechen wir von 6 Kontinenten. Der größte ist Asien, mit den größten Ländern China und Indien. Dann kommt Afrika. Hier gibt es über 50 Länder, zum Beispiel Ägypten, Kenia oder Mali. Der dritte Kontinent ist Amerika, mit den USA in Nordamerika und Brasilien in Südamerika. Kontinent Nummer 4 ist Europa. Die Länder kennt ihr alle. Dazu gehört natürlich auch Deutschland. Jetzt kommt Australien und da haben wir eine Besonderheit. Australien ist ein Kontinent und auch ein Land. Dazu gehören auch noch viele Inselstaaten im Südpazifischen Ozean, weshalb der Kontinent auch Ozeanien genannt wird. Und einer fehlt noch und der heißt Antarktika. Das ist der südlichste Kontinent rund um den Südpol. Bei Amerika sprechen viele auch von 2 Kontinenten, Nord- und Südamerika, weil die beiden Teile wirklich nur an einem sehr schmalen Landstrich zusammenhängen. Es ist aber ein Kontinent. Und Experten sagen, dass Europa und Asien eigentlich ein Kontinent sind. Sie sprechen von Eurasien, weil beide Teile zusammenhängen. Deshalb sagen manche auch, es gibt nur 5 Kontinente. Andere sprechen von 7. Aber wie immer man auch zählt, eins bleibt, die Kontinente nehmen knapp ein Drittel der Fläche unserer Erde ein. Der viel, viel größere Rest sind Ozeane, Meere und Inseln.
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8: Hallo, hier ist Angie, eure Radio Teddy-Reporterin. Hier bei uns in Bayern ist jede Menge für Kinder und Familien los und deshalb mache ich mich für euch auf den Weg und suche die aufregendsten Geschichten, die spannendsten Ausflugsziele und die wichtigsten Infos für euer Familienleben. Also alles, was Kinder und Familien hier bei uns in Bayern wissen sollten. Das war's, viel Spaß, wir hören uns, eure Angie.
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34: Wahr oder falsch? Blitze schlagen nie zweimal am selben Ort ein. Das ist falsch. Sie fallen ziemlich oft an die gleiche Stelle. In das Empire State Building, dem berühmten Wolkenkratzer in New York, schlagen mehr als 100 Blitze pro Jahr ein.

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1: Viele nutzen das lange Wochenende für einen Kurzurlaub oder die Fahrt zu Oma und Opa. Besonders am Sonntag kann es also wegen des Rückreiseverkehrs voll werden. Dazu sind einige Autobahnen vollgesperrt, darunter die A40 Essen Richtung Duisburg zwischen Duisburg-Kaiserberg und Kreuz Duisburg, die A67 Darmstadt Richtung Mannheim in Höhe Lorsch und die A61 München-Gladbach-Venlo in beiden Richtungen zwischen Kreuz München-Gladbach und Mackenstein.
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3: Der Himmel kann sich heute irgendwie noch nicht so richtig entscheiden. Erst ziehen viele Wolken vorbei, dann tröpfelt es hier und da mal kurz und plötzlich kommt wieder die Sonne raus. Vor allem im Nordosten Deutschlands gibt es sogar richtig viel Sonnenschein. Also am besten heute einfach alles dabei haben. Sonnenbrille und Regenschirm.
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3: Mit Luisa, schön, dass ihr dabei seid. Und gleich in den Tipps für Kids, da kriegt ihr coole Ausflugsideen, Bastelspaß und spannende Experimente zum Selbstausprobieren. Kollegin Angie hat da was für euch zusammengestellt. Außerdem natürlich mit am Start coole Hits für Eltern und Kids.
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0: für die Kinder und die Musikauswahl finde ich auch toll. Die Kinder finden die Lieder halt ganz toll, besonders die Deutschen, die sie dann auch so mitsingen können.
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2: Und da bekommt ein Disco-Klassiker, den auch viele Papas bestimmt kennen, ein Update. Felix Jehn und Cascada, die haben sich zusammengetan und den Hit aus den 80ern von Diana Ross, Upside Down, einen neuen Anstrich verpasst. Dreht die Radios laut und tanzt mit zu Boy You Turn Me, Felix Jehn und Cascada, der Radio Teddy Superhit der Stunde.

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1: Mit Angie, Hallöchen. Ich habe einen lustigen Spieltipp für euch, bei dem ihr euer Tierwissen unter Beweis stellen könnt. Dafür braucht ihr jede Menge Mitspieler, die sich in einem Kreis aufstellen, und jede Menge Tierbilder. Einer von euch stellt sich in die Mitte und die anderen kleben ihm ein Tierbild auf den Rücken. Und jetzt dreht sich der Spieler in der Mitte einmal im Kreis, damit auch alle anderen das Tierbild sehen können. Und nun wird fleißig geraten. Der Spieler im Kreis muss Ja oder Nein Fragen stellen, um herauszufinden, welches Tier auf seinem Rücken klebt. Ist das Tier erraten, ist der nächste mit einem anderen Tier dran. Noch mehr Tipps für Kids für euch zum Nachhören bei Radio Teddy Plus.
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17: Die Bedeutung deutscher Städtenamen. Koblenz. Der römische Name war ursprünglich Confluentes, die Zusammenfließenden, was sich hier auf die Mündung der Mosel in den Rhein bezieht.
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19: Mit Markus Roder, hallo zusammen. Auswandern und irgendwo ganz neu anfangen. Darüber denken wohl viele Menschen irgendwann mal nach. Und viele Menschen machen das auch. Besonders beliebt bei uns Deutschen ist dabei die Schweiz. Nach neuen Zahlen des Statistischen Bundesamtes leben dort inzwischen fast 330.000 Deutsche. Auch Österreich wird immer beliebter. Viele ziehen dorthin zum Arbeiten oder Studieren. Und auch Spanien zieht wieder mehr Deutsche an. Vor allem Sonne, Meer und das warme Wetter machen das Land für viele attraktiv. Das kennen wir wohl alle. Wenn wir Zahnschmerzen haben, gehen wir zum Zahnarzt und der kümmert sich drum. Offenbar haben das auch unsere Vorfahren vor vielen tausend Jahren schon so gemacht. Und zwar viel früher als bisher gedacht. Forscher haben in Sibirien einen rund 59.000 Jahre alten Backenzahn entdeckt, der deutliche Spuren einer Behandlung zeigt. Offenbar wurde ein entzündeter Zahn damals gezielt mit Steinwerkzeugen aufgebohrt. Die Wissenschaftler gehen davon aus, dass Neandertaler damit die Schmerzen lindern wollten und dass der Eingriff wohl sogar erfolgreich war. Damit könnte die Geschichte der Zahnmedizin deutlich weiter zurückreichen als bisher gedacht. Am 11. Juni beginnt die Fußball-Weltmeisterschaft in Nordamerika. Und auch wenn jetzt noch nicht feststeht, wer da im Finale gegeneinander spielen wird, ist jetzt schon klar, das wird nicht nur ein sportliches Spektakel, sondern auch ein musikalisches. Denn es wird erstmals in einem WM-Endspiel eine große Halbzeitshow geben. Auftreten sollen da unter anderem Madonna, Shakira und die Boyband BTS. Vorbild ist das Finale der amerikanischen Meisterschaft im Football, der Super Bowl. Da ist ja die Halbzeitshow jedes Jahr ein echtes Spektakel. Soweit die Meldungen und die Radio Teddy Nachrichten zum Nachhören jederzeit in der Radio Teddy App und überall, wo es Podcasts gibt.
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22: Viele nutzen das lange Wochenende für einen Kurzurlaub oder die Fahrt zu Oma und Opa. Besonders am Sonntag kann es also wegen des Rückreiseverkehrs voll werden. Dazu sind einige Autobahnen vollgesperrt, darunter die A40 Essen Richtung Duisburg zwischen Duisburg-Kaiserberg und Kreuz Duisburg, die A67 Darmstadt Richtung Mannheim in Höhe Lorsch und die A61 München-Gladbach-Venlo in beiden Richtungen zwischen Kreuz München-Gladbach und Mackenstein.
23: Der Himmel kann sich heute irgendwie noch nicht so richtig entscheiden. Erst ziehen viele Wolken vorbei, dann tröpfelt's hier und da mal kurz und plötzlich kommt wieder die Sonne raus. Vor allem im Nordosten Deutschlands gibt's sogar richtig viel Sonnenschein. Also am besten heute einfach alles dabei haben. Sonnenbrille und Regenschirm.
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23: Mit Luisa, schönen Nachmittag euch allen da vom Radio. Schön, dass ihr dabei seid. Gleich gibt's gute Laune mit Taylor Swift und The Fate of Ophelia. Außerdem holen wir uns einen Tanztrack rein in die Playlist. Loi mit Red Eyes. Aber vorher, da gibt's hier wieder ein spannendes Musikduell.
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23: Und das steht heute unter dem Motto Eurovision Song Contest, kurz auch ESC genannt. Und der steigt ja morgen Abend. Für Deutschland geht Sarah Engels an den Start. Wir werfen jetzt erstmal einen Blick zurück auf die Leute, die schon beim ESC mitgemacht haben. Und da haben wir für Team Alina ABBA mit Waterloo. Richtig coole Nummer. Und natürlich darf auch nicht fehlen bei einem ESC-Duell Lena mit Satellite. Damit hat sie ja sogar mal gewonnen. Wird sie jetzt auch das Musikduell gewinnen? Ihr entscheidet's. Ruft an unter der 0331 7 und 6 mal die 2 und stimmt ab, welcher Song hier im Musikduell gewinnen soll.
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1: Und das steht heute unter dem Motto ESC Eurovision Song Contest. Der startet ja morgen Abend. Für uns geht Sarah Engels an den Start. Mal sehen, was sie reißen kann. Wir blicken jetzt erstmal im Musikduell zurück. Aber mit Waterloo habe ich dabei. Und das tritt an gegen ESC-Gewinnerin aus Deutschland, Lena mit Satellite. Wird Lena hier auch den Sieg nach Hause holen oder wird es aber mit Waterloo? Ihr bestimmt's, ruft an und stimmt ab 0331 7 und 6 mal die 2. Und ich kann schon so viel sagen, gerade da sieht's für Lena ganz schön gut aus. Also ABBA-Fans, wenn ihr möchtet, dass ABBA gewinnt, dann müsst ihr jetzt anrufen. Wir machen hier auch weiter mit Musik. Kamrad verteilt jetzt Umarmungen.

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1: Und das ist heute unter dem Motto Eurovision Song Contest. Der läuft ja am Samstag. Für uns tritt Sarah Engels an. Und wir haben zwei Lieder reingeschmissen ins Musikduell, die auch schon beim ESC dabei waren. Für Team Alina tritt ABBA an mit Waterloo. Und für Team Basti geht Lena mit Satellite ins Rennen. Und hier am Telefon, da wurden fleißig Stimmen abgegeben und die meisten klangen so.
2: Also ich, meine Mutter und mein Bruder sind alle drei für Team Basti.
1: Oder so.
3: Lena.
1: Alle drei?
4: Ja.
1: Also, ihr seht's, Lena ganz weit vorne. Deshalb schließen wir jetzt hier erstmal die Leitungen. Und dann wird's jetzt spannend. Wir schmeißen den Computer an. Welches Team hat denn gewonnen? Die Nachricht ist da. Und jetzt Trommelwirbel. Es ist Satellite von Lena. Dieser Song hat uns für Deutschland schon mal den ESC-Sieg geholt. Und jetzt holt er hier den Musikduell-Sieg. Wir hören ihn. Lena, Satellite.

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1: Mit Nils, hallo. Und wir haben diese Kinderfrage hier.
2: Ich bin Malte und ich bin 6 Jahre alt.
3: Ich bin Lasse und ich bin 4 Jahre alt.
4: Warum heißt das Eselsbrücke?
1: Also Eselsbrücke nennt man ja so einen Satz, damit wir uns Sachen besser merken können. Und die Eselsbrücke hat wirklich was mit dem Tier zu tun. Esel sind nämlich sehr wasserscheu. Die weigern sich ganz stark, auch durch den kleinsten Bach oder Fluss zu laufen. Ganz egal, wie stark du zerrst oder ziehst. Der Esel bleibt stehen, weil er nicht erkennen kann, wie tief das Wasser ist. Und darum hat man früher extra für die Esel kleine Brücken gebaut. Über diese Brücken sind die Esel ans andere Ufer gekommen, also durch einen kleinen Umweg. Und genauso ist das auch mit den Eselsbrücken, um sich irgendwelche Vokabeln oder Namen zu merken. Man betreibt einen Riesenaufwand, der alles ein bisschen schwieriger macht, aber es hilft dann doch. Bei mir war das als Kind mit den Himmelsrichtungen so. Ich konnte mir einfach nicht merken, wo auf einer Landkarte Norden, Osten, Süden und Westen ist. Geholfen hat mir eine Eselsbrücke. Nie ohne Seife waschen. Die 4 Anfangsbuchstaben stehen angefangen von oben und dann weiter im Uhrzeigersinn für die Himmelsrichtungen Nord, Ost, Süd und West. Also, mit einer Eselsbrücke kommen wir auf jeden Fall ans Ziel. Egal, ob der sture Esel durch den Fluss oder wir heute mit einem kleinen Merksatz.
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10: Hallo, hier ist Angie, eure Radio Teddy Reporterin. Hier bei uns in Bayern ist jede Menge für Kinder und Familien los und deshalb mache ich mich für euch auf den Weg und suche die aufregendsten Geschichten, die spannendsten Ausflugsziele und die wichtigsten Infos für euer Familienleben. Also alles, was Kinder und Familien hier bei uns in Bayern wissen sollten. Das war's, viel Spaß, wir hören uns, eure Angie.
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9: Die Bedeutung deutscher Städtenamen. Hannover. Wahrscheinlich kommt der Name von Honofere, was in etwa am hohen Ufer der Leine bedeutet.

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1: Viele nutzen das lange Wochenende für einen Kurzurlaub oder die Fahrt zu Oma und Opa. Besonders am Sonntag kann es also wegen des Rückreiseverkehrs voll werden. Dazu sind einige Autobahnen vollgesperrt, darunter die A40 Essen Richtung Duisburg zwischen Duisburg-Kaiserberg und Kreuz Duisburg, die A67 Darmstadt Richtung Mannheim in Höhe Lorsch und die A61 München-Gladbach-Venlo in beiden Richtungen zwischen Kreuz München-Gladbach und Mackenstein.
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3: Der Himmel kann sich heute irgendwie noch nicht so richtig entscheiden. Erst ziehen viele Wolken vorbei, dann tröpfelt's hier und da mal kurz und plötzlich kommt wieder die Sonne raus. Vor allem im Nordosten Deutschlands gibt's sogar richtig viel Sonnenschein. Also am besten heute einfach alles dabei haben. Sonnenbrille und Regenschirm.
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3: Mit Luisa, schön, dass ihr dabei seid. Und gleich in den Tipps für Kids, da kriegt ihr coole Ausflugsideen, Bastelspaß und spannende Experimente zum Selbstausprobieren. Kollegin Angie hat da was für euch zusammengestellt. Außerdem natürlich mit am Start coole Hits für Eltern und Kids.
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1: Im Hausaufgabenturbo beschäftigen wir uns diese Woche ja mit dem TH-Lernen fürs Englisch sprechen. Und da habe ich heute den Tipp für euch. Ihr nehmt euch einen Korken. Und den klemmt ihr dann zwischen die Zähne und die Zunge muss beim Sprechen dann diesen Korken berühren. Ich habe einen ganz normalen Deckel hier gefunden von einer Trinkflasche. Damit probier's jetzt mal aus. Also, Korken rein und dann Also, Korken wieder raus, damit ihr mich besser versteht. Das klappt auf jeden Fall richtig gut. Kann ich also euch empfehlen.
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1: Und der kommt heute von Haven und Caitlin Aragon. I Run heißt er. Und dieser Song ist auf Social Media erst richtig abgegangen und wurde dann nochmal überarbeitet. Denn erst hatte man eine KI-Stimme singen gehört. Mittlerweile leiht Caitlin Aragon aber ihre Stimme dafür. Und wir hören uns jetzt I Run, den Radio Teddy Superhit der Stunde an.
3: Go!

0: Einen schönen Nachmittag, Radio Teddy läuft für euch. Schön, dass ihr dabei seid. Und gleich gibt's wieder einen Tierfakt und ihr entscheidet. Ist das tierischer Quatsch oder tierischer Ernst? Das Ganze im tierischen Quiz. Wenn ihr richtig liegt, gibt's auch was zu gewinnen. Nämlich ein Ticket für die Familie für das Spaßbad Schwapp in Fürstenwalde. Lasst euch im Action River treiben oder erfrischt euch in der Wasserfallgrotte. Jetzt mitmachen. 0331 7 und 6 mal die 2. 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Und dann quizzen wir gleich im tierischen Quiz zusammen.
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2: Mit Angie, Hallöchen. Macht winzig kleine Insekten ganz groß. Und zwar mit einer selbstgebauten Becherlupe. Mit ihr könnt ihr die klitzekleinsten Krabbeltiere richtig gut beobachten. Schnappt euch dafür einfach ein kleines, sauberes Marmeladenglas und lasst einen Käfer, eine Raupe oder eine Schnecke vorsichtig hineinkrabbeln. Spannt dann ganz glatt etwas Frischhaltefolie über die Öffnung und fixiert sie mit einem Gummiband. Tropft zum Schluss einen großen Wassertropfen auf die Folie, der vergrößert alles im Glas so, dass ihr es gut beobachten könnt. Und sobald ihr den kleinen Krabbler fertig studiert habt, entlasst ihr ihn bitte wieder vorsichtig in die Freiheit. Noch mehr Tipps für Kids für euch zum Nachhören bei Radio Teddy Plus.
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22: Mit Markus Roder, hallo zusammen. Auswandern und irgendwo ganz neu anfangen. Darüber denken wohl viele Menschen irgendwann mal nach. Und viele Menschen machen das auch. Besonders beliebt bei uns Deutschen ist dabei die Schweiz. Nach neuen Zahlen des Statistischen Bundesamtes leben dort inzwischen fast 330.000 Deutsche. Auch Österreich wird immer beliebter. Viele ziehen dorthin zum Arbeiten oder Studieren. Und auch Spanien zieht wieder mehr Deutsche an. Vor allem Sonne, Meer und das warme Wetter machen das Land für viele attraktiv. Das kennen wir wohl alle. Wenn wir Zahnschmerzen haben, gehen wir zum Zahnarzt und der kümmert sich drum. Offenbar haben das auch unsere Vorfahren vor vielen tausend Jahren schon so gemacht. Und zwar viel früher als bisher gedacht. Forscher haben in Sibirien einen rund 59.000 Jahre alten Backenzahn entdeckt, der deutliche Spuren einer Behandlung zeigt. Offenbar wurde ein entzündeter Zahn damals gezielt mit Steinwerkzeugen aufgebohrt. Die Wissenschaftler gehen davon aus, dass Neandertaler damit die Schmerzen lindern wollten und dass der Eingriff wohl sogar erfolgreich war. Damit könnte die Geschichte der Zahnmedizin deutlich weiter zurückreichen als bisher gedacht. Am 11. Juni beginnt die Fußball-Weltmeisterschaft in Nordamerika. Und auch wenn jetzt noch nicht feststeht, wer da im Finale gegeneinander spielen wird, ist jetzt schon klar, das wird nicht nur ein sportliches Spektakel, sondern auch ein musikalisches. Denn es wird erstmals in einem WM-Endspiel eine große Halbzeitshow geben. Auftreten sollen da unter anderem Madonna, Shakira und die Boyband BTS. Vorbild ist das Finale der amerikanischen Meisterschaft im Football, der Super Bowl. Da ist ja die Halbzeitshow jedes Jahr ein echtes Spektakel. Soweit die Meldungen und die Radio Teddy Nachrichten zum Nachhören jederzeit in der Radio Teddy App und überall, wo es Podcasts gibt.
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23: Viele nutzen das lange Wochenende für einen Kurzurlaub oder die Fahrt zu Oma und Opa. Besonders am Sonntag kann es also wegen des Rückreiseverkehrs voll werden. Dazu sind einige Autobahnen vollgesperrt, darunter die A40 Essen Richtung Duisburg zwischen Duisburg-Kaiserberg und Kreuz Duisburg, die A67 Darmstadt Richtung Mannheim in Höhe Lorsch und die A61 München-Gladbach-Venlo in beiden Richtungen zwischen Kreuz München-Gladbach und Mackenstein.
0: Der Himmel kann sich heute irgendwie noch nicht so richtig entscheiden. Erst ziehen viele Wolken vorbei, dann tröpfelt's hier und da mal kurz und plötzlich kommt wieder die Sonne raus. Vor allem im Nordosten Deutschlands gibt's sogar richtig viel Sonnenschein. Also am besten heute einfach alles dabei haben. Sonnenbrille und Regenschirm.
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0: Mit Luisa, schön, dass ihr dabei seid. Und gleich gibt's wieder frisches Angeberwissen von Nils beim Radio Teddy nachgefragt. Er klärt eure Fragen rund um wieso, weshalb, woher und warum. Außerdem coole Hits für Eltern und Kids.
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0: Und dazu die angesagtesten Tracks von heute. Hier der nächste.

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1: Beim tierischen Quiz, da bekommt ihr immer einen tierischen Fakt aufgetischt und entscheidet dann, ist das tierischer Quatsch oder tierischer Ernst. Und diese Woche stehen die Tierfakten ganz unter dem Motto Papatiere. Zu gewinnen gibt's natürlich auch was, nämlich ein Ticket für die Familie für das Spaßbad Schwapp in Fürstenwalde. Verschiedene Rutschen gibt's da. Die bieten euch Action pur und ein spritziges Badevergnügen. Also ratet mit 0331 7 und 6 mal die 2. Alle Mitmachregeln auf radioteddy.de. Und am Telefon ist jetzt Amelie aus Reinickendorf mit ihrer Mama. Hallo!
2: Hallo!
1: Hallo! Amelie, wie hast du denn jetzt deine letzten freien Tage so verbracht?
3: Mamas Geburtstag.
1: Oha, und er wird heute richtig gefeiert?
2: Genau, du bist auf laut. Hier sitzen noch die Omas um uns herum. Also wir sind hier voller Unterstützung heute.
1: Ah, dann seid ihr auf jeden Fall vorbereitet. Amelie, bist du bereit, deine Frage zu hören?
3: Ja.
1: Okay, es dreht sich alles um die Seepferdchen.
4: Seepferdchen, das sind ganz besondere Meeresbewohner. Bei den Seepferdchen werden nicht die Weibchen schwanger, sondern die Männchen. Tierisch ernst oder tierischer Quatsch?
1: Na, was sagst du, Amelie?
3: Tierisch ernst.
1: Und wir hören mal rein, ob das stimmt.
4: Bei den Seepferdchen produzieren die Weibchen zwar die Eier, aber das Männchen trägt die Eier aus. Tierisch ernst. Während des Paarungstanzes werden dem männlichen Seepferdchen die weiblichen Eier in die Bauchtasche gespritzt. Das Männchen trägt dann die Eier aus.
1: Herzlichen Glückwunsch! Das war natürlich komplett richtig. Ihr gewinnt ein Ticket für die Familie für das Spaßbad Schwapp in Fürstenwalde.
2: Ja, super. Können wir schön schwimmen gehen.
1: Das stimmt wohl. Wie die Seepferdchen. Dann wünsche ich euch jetzt ganz viel Spaß im Schwimmbad und alles, alles Gute an die Mama. Happy Birthday. Verbringen. Lass dich noch schön hochleben. Und die nächste Chance auf Tickets gibt's am Montag dann wieder um 7:10 Uhr.

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2: Mit Nils, hallo. Morgen läuft er wieder im Fernsehen, der größte Musikwettbewerb der Welt, der Eurovision Song Contest, der ESC. Diesmal aus der österreichischen Hauptstadt Wien. Im vergangenen Jahr hatte Österreich nämlich den ESC gewonnen. Doch wie oft hat Deutschland den ESC gewonnen? In diesem Jahr läuft der größte Musikwettbewerb der Welt schon zum 70. Mal. Dafür haben wir ihn ziemlich selten gewonnen, nämlich genau zweimal. Das erste Mal 1982, da war es dieser Titel.

0: Nicole heißt die Sängerin und der Titel Ein bisschen Frieden. Und dann mussten wir ganze 28 Jahre warten bis zum nächsten Sieg. Das ist Lena mit Satellite. Das war im Jahr 2010. Im vergangenen Jahr holten Arbor und Tinna mit dem Song Baller den 15. Platz. Und wie sieht es in diesem Jahr aus? Da tritt für Deutschland Sarah Engels mit Fire an.
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8: Hallo, hier ist Angie, eure Radio Teddy-Reporterin. Hier bei uns in Bayern ist jede Menge für Kinder und Familien los und deshalb mache ich mich für euch auf den Weg und suche die aufregendsten Geschichten, die spannendsten Ausflugsziele und die wichtigsten Infos für euer Familienleben. Also alles, was Kinder und Familien hier bei uns in Bayern wissen sollten. Das war's, viel Spaß, wir hören uns, eure Angie.
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16: Die Bedeutung deutscher Städtenamen. Solingen. Sol steht für ein morastiges Gebiet.
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20: Viele nutzen das lange Wochenende für einen Kurzurlaub oder die Fahrt zu Oma und Opa. Besonders am Sonntag kann es also wegen des Rückreiseverkehrs voll werden. Dazu sind einige Autobahnen vollgesperrt, darunter die A40 Essen Richtung Duisburg zwischen Duisburg-Kaiserberg und Kreuz Duisburg, die A67 Darmstadt Richtung Mannheim in Höhe Lorsch und die A61 München-Gladbach-Venlo in beiden Richtungen zwischen Kreuz München-Gladbach und Mackenstein.
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23: Der Himmel kann sich heute irgendwie noch nicht so richtig entscheiden. Erst ziehen viele Wolken vorbei, dann tröpfelt es hier und da mal kurz und plötzlich kommt wieder die Sonne raus. Vor allem im Nordosten Deutschlands gibt es sogar richtig viel Sonnenschein. Also am besten heute einfach alles dabei haben. Sonnenbrille und Regenschirm.
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23: Mit Luisa, schön, dass ihr dabei seid. Und gleich in den Tipps für Kids, da kriegt ihr coole Ausflugsideen, Bastelspaß und spannende Experimente zum Selbstausprobieren. Kollegin Angie hat da was für euch zusammengestellt. Außerdem natürlich mit am Start coole Hits für Eltern und Kids.
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4: Und das sind direkt zwei Superstars. Und die standen bis vor kurzem noch zusammen auf der Bühne vom Coachella, einem großen Musikfestival in den USA. Und jetzt sind sie hier bei uns in der Radio Teddy Playlist. Madonna und Sabrina Carpenter. Bring Your Love, die Radio Teddy Superstars der Stunde.

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1: Radio Teddy läuft bei euch. Schön, dass ihr dabei seid an diesem Nachmittag. Und gleich ist es wieder soweit. Wir spielen im Familienfeierabend-Quiz. Das heißt, ihr Eltern, ihr tretet zusammen mit euren Kids an und wir spielen zusammen eine Art Stadt-Land-Fluss. Seid richtig und dann gibt's auch was zu gewinnen. Eine bunte Überraschung für alle Pferdefans. Die Jubiläumsausgabe zum 40. Geburtstag des Kultmagazins Wendy und ein Wendy-Frühstücksbrettchen. Also jetzt anrufen 0331 7 und 6 mal die 2. Alle Mitmachregeln gibt's auf radioteddy.de. 0331 7 und 6 mal die 2. Und dann quizzen wir gleich im Familienfeierabend-Quiz.
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5: Mit Angie, Hallöchen. Ob Ausflug mit der Kita, Schule oder Familie, Vorbereitung ist alles, vor allem in Sachen Essen. Mit den richtigen Tricks könnt ihr dabei sogar jede Menge Plastikmüll sparen. Christian Stock vom Kölner Müllsammelverein Krake hat da einige für euch parat.
6: Man kann es zu Hause fertig schmieren, das Brot, und dann einfach in eine Brotdose packen. Was sehr gut ist, sind auch Bienenwachstücher, die es gibt. Die kann man sich einmal anschaffen und dann immer wieder waschen. Wir haben Mehrwegbecher oder Mehrwegflaschen für unterwegs.
5: Also die gute alte Brotdose macht schon viel aus und kann unsere Natur vor Plastik schützen. Noch mehr Tipps für Kids für euch zum Nachhören bei Radio Teddy Plus.
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16: Mit Markus Roder. Hallo zusammen. Auswandern und irgendwo ganz neu anfangen. Darüber denken wohl viele Menschen irgendwann mal nach. Und viele Menschen machen das auch. Besonders beliebt bei uns Deutschen ist dabei die Schweiz. Nach neuen Zahlen des Statistischen Bundesamtes leben dort inzwischen fast 330.000 Deutsche. Auch Österreich wird immer beliebter. Viele ziehen dorthin zum Arbeiten oder Studieren. Und auch Spanien zieht wieder mehr Deutsche an. Vor allem Sonne, Meer und das warme Wetter machen das Land für viele attraktiv. Das kennen wir wohl alle. Wenn wir Zahnschmerzen haben, gehen wir zum Zahnarzt und der kümmert sich drum. Offenbar haben das auch unsere Vorfahren vor vielen tausend Jahren schon so gemacht. Und zwar viel früher als bisher gedacht. Forscher haben in Sibirien einen rund 59.000 Jahre alten Backenzahn entdeckt, der deutliche Spuren einer Behandlung zeigt. Offenbar wurde ein entzündeter Zahn damals gezielt mit Steinwerkzeugen aufgebohrt. Die Wissenschaftler gehen davon aus, dass Neandertaler damit die Schmerzen lindern wollten und dass der Eingriff wohl sogar erfolgreich war. Damit könnte die Geschichte der Zahnmedizin deutlich weiter zurückreichen als bisher gedacht. Am 11. Juni beginnt die Fußball-Weltmeisterschaft in Nordamerika. Und auch wenn jetzt noch nicht feststeht, wer da im Finale gegeneinander spielen wird, ist jetzt schon klar, das wird nicht nur ein sportliches Spektakel, sondern auch ein musikalisches. Denn es wird erstmals in einem WM-Endspiel eine große Halbzeitshow geben. Auftreten sollen da unter anderem Madonna, Shakira und die Boyband BTS. Vorbild ist das Finale der amerikanischen Meisterschaft im Football, der Super Bowl. Da ist ja die Halbzeitshow jedes Jahr ein echtes Spektakel. Soweit die Meldungen und die Radio Teddy Nachrichten zum Nachhören jederzeit in der Radio Teddy App und überall, wo es Podcasts gibt.
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20: Viele nutzen das lange Wochenende für einen Kurzurlaub oder die Fahrt zu Oma und Opa. Besonders am Sonntag kann es also wegen des Rückreiseverkehrs voll werden. Dazu sind einige Autobahnen vollgesperrt, darunter die A40 Essen Richtung Duisburg zwischen Duisburg-Kaiserberg und Kreuz Duisburg, die A67 Darmstadt Richtung Mannheim in Höhe Lorsch und die A61 München-Gladbach-Venlo in beiden Richtungen zwischen Kreuz München-Gladbach und Mackenstein.
1: Der Himmel kann sich heute irgendwie noch nicht so richtig entscheiden. Erst ziehen viele Wolken vorbei, dann tröpfelt's hier und da mal kurz und plötzlich kommt wieder die Sonne raus. Vor allem im Nordosten Deutschlands gibt's sogar richtig viel Sonnenschein. Also am besten heute einfach alles dabei haben. Sonnenbrille und Regenschirm.
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1: Mit Luisa, schön, dass ihr dabei seid. Und hier bei Radio Teddy, da kriegt ihr eine pickepackevolle Playlist mit richtig coolen Superstar-Songs. Jennifer Lopez und David Guetta sind dabei mit Save Me Tonight. Außerdem bringt Leonie uns gute Laune mit Don't Worry. 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Nämlich eine bunte Überraschung für alle Pferdefans. 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
1: Im Familienfeierabend-Quiz, da bekommt ihr immer einen Buchstaben und dann spielen wir ja eine Art Stadt-Land-Fluss zusammen. Ihr tretet gemeinsam als Familie an und könnt eine bunte Überraschung für alle Pferdefans gewinnen. Die Jubiläumsausgabe zum 40. Geburtstag des Kultmagazins Wendy und ein Wendy-Frühstücksbrettchen. Also macht mit 0331 7 und 6 mal die 2. 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Und mit mir quizt jetzt Charlotte und ihre Mama. Hallo.
2: Hallo, wir sind richtige Pferdefans, nicht wahr, Charlotte?
3: Ja.
1: Na, dann seid ihr hier auf jeden Fall richtig. Passt auf, ich schmeiß einmal den Zufallsgenerator an. Und da ist das B wie Brückentag. Sagt mir doch mal ein Land mit B.
2: Ein Land mit Brasilien.
1: Richtig. Etwas im Wald mit B.
3: Die Bäume.
1: Super. Und ein Accessoire mit B?
2: Eine Brille.
1: Perfekt. Und jetzt noch ein Name einer Omi.
3: Bertha.
2: Berna.
1: Bertha, lass ich gelten. Herzlichen Glückwunsch.
3: Ja.
1: Ihr gewinnt die Jubiläumsausgabe zum 40. Geburtstag von Wendy. Und dazu gibt es auch ein leckeres Wendy-Frühstücksbrettchen, damit ihr, wenn ihr die Zeitung lest, dann auch entspannt dabei frühstücken könnt. Ich wünsche euch ganz viel Spaß mit eurem Gewinn.
3: Danke.

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1: Ich heiße Jonas, bin 6¾. Warum werden die Blätter grün?
2: Hallo Jona, der Nils hier. Danke für deine Frage. Ganz einfach gesagt, Blätter sind grün, weil sie den grünen Blattfarbstoff Chlorophyll enthalten. Und dieses Chlorophyll ist sehr wichtig, denn nur durch das Chlorophyll können die Baumblätter die Energie der Sonne einfangen und dann mit Wasser und Kohlendioxid Glucose bilden. Glucose ist Traubenzucker, kennen wir. Durch diesen Traubenzucker bekommen nicht nur wir Menschen neue Energie, sondern auch die Bäume. Glucose ist praktisch ein Kraftstoff, der in alle Teile des Baumes transportiert wird. Und nur dadurch ist der Baum in der Lage, Holz, Rinde und eben auch neue Blätter zu bilden. Dieser ganze Vorgang heißt Photosynthese. Habt ihr vielleicht schon mal gehört? Und diese Photosynthese hilft dem Baum beim Überleben. Auch wir Menschen und Tiere haben etwas von dieser Photosynthese in den Baumblättern. Einfach, weil hierbei auch Sauerstoff freigesetzt wird. Und klar, diesen Sauerstoff brauchen wir Lebewesen zum Atmen. Bleibt noch die Frage, warum ausgerechnet grün? Ganz einfach, die Blätter erscheinen grün, weil der Farbstoff Chlorophyll die Farbe grün reflektiert, also zurückwirft. Alle anderen Farben im Sonnenlicht nimmt das Chlorophyll auf und wandelt es in chemische Energie um.
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6: Hallo, hier ist Angie, eure Radio Teddy-Reporterin. Hier bei uns in Bayern ist jede Menge für Kinder und Familien los und deshalb mache ich mich für euch auf den Weg und suche die aufregendsten Geschichten, die spannendsten Ausflugsziele und die wichtigsten Infos für euer Familienleben. Also alles, was Kinder und Familien hier bei uns in Bayern wissen sollten. 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
11: Kinder rechtzeitig eincremen. Am besten 30 Minuten, bevor es in die Sonne geht. So kann die Creme gut einziehen und einen Schutzfilm bilden. Anschließend etwa alle 2 Stunden nachcremen, besonders nach dem Baden.
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21: Wissen rund ums Auto. Telefonieren ohne Freisprechanlage ist nicht erlaubt. Das wissen alle Kraftfahrer. Das Verbot schließt natürlich SMS oder WhatsApp-Tippen und im Internet surfen ein. Studien haben ergeben, dass so etwas viel gefährlicher ist als Telefonieren. Das Unfallrisiko steigt auf das 23-fache vom Normalwert. Mal ehrlich, keine Nachricht kann so wichtig sein, um dafür einen schweren Unfall in Kauf zu nehmen.
22: Ein Pfannkuchen lag beim Bäcker.

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4: Viele nutzen das lange Wochenende für einen Kurzurlaub oder die Fahrt zu Oma und Opa. Besonders am Sonntag kann es also wegen des Rückreiseverkehrs voll werden. Dazu sind einige Autobahnen vollgesperrt, darunter die A40 Essen Richtung Duisburg zwischen Duisburg-Kaiserberg und Kreuz Duisburg, die A67 Darmstadt Richtung Mannheim in Höhe Lorsch und die A61 München-Gladbach-Venlo in beiden Richtungen zwischen Kreuz München-Gladbach und Mackenstein.
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5: Der Himmel kann sich heute irgendwie noch nicht so richtig entscheiden. Erst ziehen viele Wolken vorbei, dann tröpfelt's hier und da mal kurz und plötzlich kommt wieder die Sonne raus. Vor allem im Nordosten Deutschlands gibt's sogar richtig viel Sonnenschein. Also am besten heute einfach alles dabei haben. Sonnenbrille und Regenschirm.
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5: Luisa hier für euch am Nachmittag. Schön, dass ihr dabei seid. Und natürlich haben wir auch heute wieder die Tipps für Kids für euch mit kreativen Bastelideen, spannenden Experimenten und tollen Ideen für euren Nachmittag. Hört ihr alles in der nächsten halben Stunde mit dabei? Auch wieder richtig viele Superstars. Coole Hits für Eltern und Kids.
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2: Hallo, hier ist die Clara. Ich bin 10 Jahre alt. Ich rufe aus Kerpen an. Und bei uns gibt es sehr oft Lasagne. Die ist dann meistens gefüllt mit Spinat und Sahne bei uns. Und das ist einer meiner Lieblingsgerichte.

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1: Und der kommt von Miles Smith und Neil Horan. Die haben sich zusammengetan und den Song Drive Safe gemacht. Da geht's darum, dass Überraschungen und Herausforderungen zum Leben dazugehören. Und mit den richtigen Menschen werden sie viel leichter. Also, ein richtiger Feel-Good-Song. Wir hören ihn jetzt. 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
1: Mit Angie, hallöchen. Ich habe einen lustigen Spieltipp für euch, bei dem ihr euer Tierwissen unter Beweis stellen könnt. Dafür braucht ihr jede Menge Mitspieler, die sich in einem Kreis aufstellen, und jede Menge Tierbilder. Einer von euch stellt sich in die Mitte und die anderen kleben ihm ein Tierbild auf den Rücken. Und jetzt dreht sich der Spieler in der Mitte einmal im Kreis, damit auch alle anderen das Tierbild sehen können, und nun wird fleißig geraten. Der Spieler im Kreis muss Ja oder Nein Fragen stellen, um herauszufinden, welches Tier auf seinem Rücken klebt. Ist das Tier erraten, ist der nächste mit einem anderen Tier dran. Noch mehr Tipps für Kids für euch zum Nachhören bei Radio Teddy Plus.
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6: Eltern, die in eine finanzielle oder auch seelische Schieflage gekommen sind, sollten sich gerade zum Wohl der Kinder nicht scheuen, Hilfs- und Beratungsangebote in Anspruch zu nehmen, zum Beispiel beim Bundesverband Pro Familia. Sandra Schramm weiß mehr über die Hilfsangebote.
7: Also wenn sie in einer schwierigen Situation sind, dann werden wir immer herausfinden, wie genau diese Situation aussieht. Und es kann einerseits sein, dass wir durch Stiftungsanträge sie unterstützen können. Es kann andererseits aber sein, dass wir sagen, wir gehen in einen Beratungsprozess miteinander, um sie zu unterstützen. Oder es kann auch sein, dass wir sagen, das ist eher etwas für eine Erziehungsberatungsstelle und wir verweisen sie in unsere Kooperationsnetzwerke. Wir werden auf jeden Fall eine Möglichkeit finden, die Eltern und Familien zu unterstützen, weil das unsere Aufgabe ist.
6: Sandra Schramm von Pro Familia. Mehr Infos zu den Angeboten auch in Wohnortnähe unter www.profamilia.de.
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9: Wer ist eigentlich dieser Kai beim Zähneputzen?
6: Kai ist eine einfache Merkhilfe fürs Zähneputzen. Die Buchstaben zeigen euch, in welcher Reihenfolge ihr putzen sollt. K steht dabei für die Kauflächen, A für die Außenflächen und I für die Innenflächen der Zähne.
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25: Die Bedeutung deutscher Städtenamen. Heidelberg. Ganz herrschende Meinung ist inzwischen, dass der Name von einer Heide auf einem Berg herrührt.
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26: Mit Markus Roder. Hallo zusammen. Auswandern und irgendwo ganz neu anfangen. Darüber denken wohl viele Menschen irgendwann mal nach. Und viele Menschen machen das auch. Besonders beliebt bei uns Deutschen ist dabei die Schweiz. Nach neuen Zahlen des Statistischen Bundesamtes leben dort inzwischen fast 330.000 Deutsche. Auch Österreich wird immer beliebter. Viele ziehen dorthin zum Arbeiten oder Studieren. Und auch Spanien zieht wieder mehr Deutsche an. Vor allem Sonne, Meer und das warme Wetter machen das Land für viele attraktiv. Das kennen wir wohl alle. Wenn wir Zahnschmerzen haben, gehen wir zum Zahnarzt und der kümmert sich drum. Offenbar haben das auch unsere Vorfahren vor vielen tausend Jahren schon so gemacht. Und zwar viel früher als bisher gedacht. Forscher haben in Sibirien einen rund 59.000 Jahre alten Backenzahn entdeckt, der deutliche Spuren einer Behandlung zeigt. Offenbar wurde ein entzündeter Zahn damals gezielt mit Steinwerkzeugen aufgebohrt. Die Wissenschaftler gehen davon aus, dass Neandertaler damit die Schmerzen lindern wollten und dass der Eingriff wohl sogar erfolgreich war. Damit könnte die Geschichte der Zahnmedizin deutlich weiter zurückreichen als bisher gedacht. Am 11. Juni beginnt die Fußball-Weltmeisterschaft in Nordamerika. Und auch wenn jetzt noch nicht feststeht, wer da im Finale gegeneinander spielen wird, ist jetzt schon klar, das wird nicht nur ein sportliches Spektakel, sondern auch ein musikalisches. Denn es wird erstmals in einem WM-Endspiel eine große Halbzeitshow geben. Auftreten sollen da unter anderem Madonna, Shakira und die Boyband BTS. Vorbild ist das Finale der amerikanischen Meisterschaft im Football, der Super Bowl. Da ist ja die Halbzeitshow jedes Jahr ein echtes Spektakel. Soweit die Meldungen und die Radio Teddy Nachrichten zum Nachhören jederzeit in der Radio Teddy App und überall, wo es Podcasts gibt.
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27: Viele nutzen das lange Wochenende für einen Kurzurlaub oder die Fahrt zu Oma und Opa. Besonders am Sonntag kann es also wegen des Rückreiseverkehrs voll werden. Dazu sind einige Autobahnen vollgesperrt, darunter die A40 Essen Richtung Duisburg zwischen Duisburg-Kaiserberg und Kreuz Duisburg, die A67 Darmstadt Richtung Mannheim in Höhe Lorsch und die A61 München-Gladbach-Venlo in beiden Richtungen zwischen Kreuz München-Gladbach und Mackenstein.
28: Der Himmel kann sich heute irgendwie noch nicht so richtig entscheiden. Erst ziehen viele Wolken vorbei, dann tröpfelt's hier und da mal kurz und plötzlich kommt wieder die Sonne raus. Vor allem im Nordosten Deutschlands gibt's sogar richtig viel Sonnenschein. Also am besten heute einfach alles dabei haben. Sonnenbrille und Regenschirm.
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28: Einen schönen Nachmittag, Luisa hier für euch. Und dranbleiben lohnt sich hier bei Radio Teddy, denn im Radio Teddy nachgefragt, da liefert euch Nils gleich wieder Antworten auf Fragen, über die man vorher vielleicht noch nie nachgedacht hat. Und damit die Zeit dahin schnell vergeht, habe ich auch noch coole Hits für Eltern und Kids.
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1: Mit Nils, hallo. Milena fragt, wie viele Kontinente gibt es eigentlich? Klären wir erstmal, was ist überhaupt ein Kontinent? Das Wort Kontinent kommt aus dem Lateinischen und bedeutet zusammenhängendes Land. Und nun kommt es einfach darauf an, wie man zählt. Normalerweise sprechen wir von 6 Kontinenten. Der größte ist Asien, mit den größten Ländern China und Indien. Dann kommt Afrika. Hier gibt es über 50 Länder, zum Beispiel Ägypten, Kenia oder Mali. Der dritte Kontinent ist Amerika, mit den USA in Nordamerika und Brasilien in Südamerika. Kontinent Nummer 4 ist Europa. Die Länder kennt ihr alle. Dazu gehört natürlich auch Deutschland. Jetzt kommt Australien und da haben wir eine Besonderheit. Australien ist ein Kontinent und auch ein Land. Dazu gehören auch noch viele Inselstaaten im Südpazifischen Ozean, weshalb der Kontinent auch Ozeanien genannt wird. Und einer fehlt noch und der heißt Antarktika. Das ist der südlichste Kontinent rund um den Südpol. Bei Amerika sprechen viele auch von 2 Kontinenten, Nord- und Südamerika, weil die beiden Teile wirklich nur an einem sehr schmalen Landstrich zusammenhängen. Es ist aber ein Kontinent. Und Experten sagen, dass Europa und Asien eigentlich ein Kontinent sind. Sie sprechen von Eurasien, weil beide Teile zusammenhängen. Deshalb sagen manche auch, es gibt nur 5 Kontinente. Andere sprechen von 7. Aber wie immer man auch zählt, eins bleibt, die Kontinente nehmen knapp ein Drittel der Fläche unserer Erde ein. Der viel, viel größere Rest sind Ozeane, Meere und Inseln.
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11: Die Bedeutung deutscher Städtenamen. Halle an der Saale. Der Namenszusatz an der Saale ist klar, aber Halle selbst? Die verbreitete These, dies habe etwas mit Salz zu tun, ist wohl sprachwissenschaftlich nicht haltbar. Wahrscheinlich dürfte der Name auf ein indogermanisches Wort für Abhang oder Senke zurückzuführen sein.
12: Probier's mal mit Gemütlichkeit, mit Ruhe und Gemütlichkeit. Jagst du den Alltag und die Sorgen weg. Und wenn du stets gemütlich bist und etwas Appetitliches, dann nimm es dir egal von welchem Fleck. Was soll ich woanders?
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13: Viele nutzen das lange Wochenende für einen Kurzurlaub oder die Fahrt zu Oma und Opa. Besonders am Sonntag kann es also wegen des Rückreiseverkehrs voll werden. Dazu sind einige Autobahnen vollgesperrt, darunter die A40 Essen Richtung Duisburg zwischen Duisburg-Kaiserberg und Kreuz Duisburg, die A67 Darmstadt Richtung Mannheim in Höhe Lorsch und die A61 München-Gladbach-Venlo in beiden Richtungen zwischen Kreuz München-Gladbach und Mackenstein.
14: Der Himmel kann sich heute irgendwie noch nicht so richtig entscheiden. Erst ziehen viele Wolken vorbei, dann tröpfelt's hier und da mal kurz und plötzlich kommt wieder die Sonne raus. Vor allem im Nordosten Deutschlands gibt's sogar richtig viel Sonnenschein. Also am besten heute einfach alles dabei haben. Sonnenbrille und Regenschirm.
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14: Mit Luisa, schön, dass ihr dabei seid. Und gleich in den Tipps für Kids, da kriegt ihr coole Ausflugsideen, Bastelspaß und spannende Experimente zum Selbstausprobieren. Kollegin Angie hat da was für euch zusammengestellt. Außerdem natürlich mit am Start coole Hits für Eltern und Kids.
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0: Und was kommt jetzt?
1: XYZ.
2: Das Berufe-ABC mit Frank und seinen Freunden.
3: Mit dem Buchstaben M.
2: Ja, M wie?
3: Mitesser.
2: Zappel, Mitesser ist doch kein Beruf.
3: Milchschlucker.
2: Nein.
3: Motorroller.
2: Motorroller? Was soll das denn sein?
3: Ja, einer, der den Motor rollt. Und bergab geht's am einfachsten.
2: Zappel, das sind alles keine Berufe.
3: Oh, dann sag mir einen vernünftigen Beruf mit M.
2: Zum Beispiel Maler.
3: Ja klar, Maler, der malt alles an.
2: Ja, richtig. Oder Masseur.
3: Masseur? Was ist denn ein Masseur?
2: Zappel, wenn du verspannt bist, im Nacken zum Beispiel, ja, dann gehst du zu einem Masseur oder zu einer Masseurin und die massiert dir dann den Rücken, den Nacken.
3: Oh, das tut gut, glaube ich. Oh, ich weiß auch noch einen Beruf. Moderator.
2: Richtig, Moderator, Zappel. Wir sind Moderatoren hier im Radio.
3: Deswegen wusste ich das.
2: Klasse, ein Beruf mit M, Moderator.
3: Ich weiß noch einen. Meeresforscher. Die erforschen die Meere, Frank.
2: Oh ja, Zappel. Weißt du denn, wer das Wetter erforscht?
3: Nee.
2: Ein Meteorologe.
3: Ein Meteorologe? Von dem gibt's die Wettervorhersagen?
2: Ja, Zappel, genau.
3: Das habe ich wirklich noch nicht gewusst.
2: Ich war wieder unterwegs und habe Kinder gefragt. Und da sind ganz tolle Berufe mit dem Buchstaben M herausgekommen. Hör mal zu, Zappel.
4: Maschinenbauer.
3: Oh ja, Maschinenbauerin. Maschinenbauer.
5: Mathelehrer.
3: Mathelehrer. Oh, schwerer Beruf.
4: Müller.
3: Müller, klar. Die Müller malen das Mehl.
5: Musiklehrer.
3: Musiklehrer, schön.
4: Multivitaminsaftmacher.
3: Multivitaminsaftmacher? Oh, Frank.
2: Ja, Zappel, den Beruf gibt es nicht wirklich, aber du legst mich auch manchmal rein mit deinen Berufen.
3: War lustig. Multivitaminsaftmacher ist ein Beruf nach meinem Geschmack. Frank, lass uns Berufe raten spielen. Ich erkläre einen Beruf und du rätst ihn.
2: Okay, ich bin bereit.
3: Ein Beruf mit M. Also, ich führe dich durch Hallen, da hängen Bilder und Statuen und ich erkläre dir was zu diesen Bildern und zu den Statuen und wer die gemacht hat und die sind manchmal alt und manchmal neu.
2: Okay, Zappel. Hallen, kann das vielleicht ein Museum sein?
3: Ja.
2: Und du erklärst mir Sachen, die in dem Museum stattfinden, die dort hängen, die ich dort sehen kann?
3: Ja.
2: Dann bist du ein Museumsführer.
3: Richtig, Frank. Museumsführer. Das hat wieder total viel Spaß gemacht, Frank.
2: Das war das Berufe-ABC mit Frank und seinen Freunden.
3: Mit dem Buchstaben M.
2: Und in circa 3 Minuten sind wir wieder da. Frank und...
3: Zappel.

0: kein Beruf. Auch nicht zu Weihnachten, nein.
1: Oh, ja, ich dachte, das gibt's. Notenhalter.
0: Notenhalter, also wenn ich mit der Gitarre ein Lied spiele, hältst du die Noten.
1: Ja, so ein Beruf, wenn ich dafür Geld krieg.
0: Zappel, das sind keine richtigen Berufe. Ein richtiger Beruf wäre zum Beispiel ein Notarzt.
1: Oh ja, die sind total wichtig, Frank. Notärzte. Wenn ich mal was Schlimmes hab, dann rufst du Notarzt und hilf mir.
0: Genau. Ein weiterer Beruf wäre zum Beispiel der Nachrichtensprecher.
1: Oh, das hört sich total wichtig an, Frank.
0: Ja klar, auch hier beim Radio gibt es die Nachrichtensprecherin oder den Nachrichtensprecher. Und die verkünden dann aktuelle Meldungen vom Tage.
1: Oh, mir fällt auch ein Beruf mit N ein. Näherin.
0: Ja, das stimmt, Zappel. Näherin ist ein sehr alter Beruf. Den gibt es schon viele Jahrhunderte.
1: Ja, und total wichtig, sonst würden wir alle nackt rumrennen. Kennst du noch einen Beruf mit N?
0: Ja, Zappel, wir machen Berufverraten, okay? Und diesen Beruf musst du jetzt erraten.
1: Oh, super, Frank. Berufverraten. Ein Beruf mit N und du erklärst.
0: Ja, ich fange an. Bei diesem Beruf musst du meistens nachts arbeiten.
1: Oh, gruselig.
0: Du bist in einer großen Firma oder auf einem großen Gelände. Oder vielleicht in einem Hotel. Du kannst eigentlich überall sein. Du musst nachts arbeiten und du musst aufpassen, dass nichts passiert.
1: Noch ein Tipp, Frank.
0: Manchmal hast du sogar einen Hund dabei und ein Telefon, mit dem du dann eventuell sofort die Polizei anrufen kannst.
1: Oh, ich weiß es, Frank. Nachtwächter.
0: Ja, super, Zappel, ein Nachtwächter.
1: Mann, das war ganz schön schwer. Frank, ich war mal wieder unterwegs und habe Kinder nach Berufen mit N gefragt.
0: Okay, aber keine Quatschberufe, ja?
1: Ja, ich versuch's mal. Auf geht's.
2: Nordpolforscher.
0: Oh ja, den Beruf gibt es wirklich. Nordpolforscherin oder Forscher.
1: Hab mir Mühe gegeben. Pass auf, nächster.
2: Nasendoktor.
0: Nasendoktor? Also ich kenne einen Hals-Nasen-Ohrenarzt, aber einen Nasendoktor habe ich so noch nicht gehört. Aber,
1: Ja, der hat bei Hals und Ohren gefehlt in der Schule. Der kann halt nur Nasen. Pass auf, nächster, der gefällt dir hundertprozentig.
2: Nikolaus.
0: Nikolaus? Nikolaus ist doch kein Beruf. Es gibt doch nur einen Nikolaus und der kommt am 6.12.
1: Ja, aber vielleicht kann er mal nicht und dann, ich würde gern Nikolaus sein.
0: Zappel.
1: Hat aber wieder total viel Spaß gemacht, Frank.
0: Das war das Berufe-ABC mit Frank und seinen Freunden.
1: Und dem Buchstaben N. Hey, aber nicht abschalten.
0: Dranbleiben. Gleich geht's weiter.

0: Hallo, da sind wir wieder, Frank und
1: Zappel.
2: Frank und seine Freunde, Berufe ABC.
0: Das Berufe ABC mit Frank und seinen Freunden, mit dem Buchstaben
1: O.
0: Oh, richtig, Zappel. Fällt dir denn ein Beruf ein mit dem Buchstaben O?
1: Oh, ja, Frank.
0: Oh ja, ich hätte fast getippt, oh nein. Oder hast du dich etwa vorbereitet diesmal?
1: Und wie? Also, super Beruf, Obstmesser.
0: Obstmesser? Das ist doch kein Beruf, Zappel.
1: Ja, irgendeiner muss doch das Obst ausmessen, wie groß die Bananen sind oder die Äpfel, oder?
0: Zappel, ich glaube, du hast dich nicht vorbereitet.
1: Oh doch, pass auf, Ohrenkneifer.
0: Zappel, Ohrenkneifer, das ist kein Beruf. Ich meine einen richtigen Beruf, so wie eine Optikerin ein Optiker.
1: Oh, wer tickt da?
0: Nein, Zappel, Optiker. Wenn du nicht mehr gut sehen kannst und du eine Brille brauchst, dann musst du zu einem Optiker gehen.
1: Oh, Optiker, okay.
0: Ja, ein Beruf mit dem Buchstaben O.
1: Gibt's noch Berufe mit O?
0: Klar, zum Beispiel Orgelbauer oder Organist in einer Kirche. Derjenige oder diejenige, die die Orgel dann spielt.
1: Das sind Organisten?
0: Ja.
1: Ich dachte immer, die heißen Orgelspieler. Frank?
0: Zappel?
1: Du, ich war wieder unterwegs und habe Kinder gefragt, ob sie Berufe mit O kennen.
0: Oh, da bin ich aber gespannt. Das möchte ich hören.
1: Ja, pass mal auf.
3: Opernsänger.
0: Oh ja, toll. Ein Opernsänger oder eine Opernsängerin. Das ist wirklich klasse.
1: Und der nächste.
3: Oboenspieler.
0: Oboespieler, ein tolles Instrument, wenn man es wirklich spielen kann.
1: Oh ja, jetzt pass auf, ein super Beruf. Hör mal zu.
3: Oktopusforscher.
0: Oktopusforscher? Oktopusse sind Tintenfische. Und Zappel, ich glaube, das hast du den Kindern vorgesagt.
1: Oh Quatsch, Frank, sowas würde ich doch nie tun. Irgendeiner muss diese Dinger doch erforschen. Pass auf, der nächste.
3: Opi-Pfleger.
0: Opi-Pfleger? Zappel, dann gibt's auch eine Omi-Pflegerin, oder was?
1: Nee, pass mal auf, für die Omi gibt's was ganz anderes.
3: Oma-Sportlehrer.
0: So, Zappel, Oma-Sportlehrer, okay.
1: Frank, lass uns zum Schluss doch nochmal Berufe raten spielen. Ich hab einen super Beruf, den rätst du nie.
0: Ein Beruf mit dem Buchstaben O? Ich bin gespannt.
1: Also, er serviert in einem Restaurant Getränke, Speisen, was zu essen also. Und der hat meistens so einen ganz tollen Anzug an und ein weißes Hemd.
0: Ach, du meinst einen Ober.
1: Ja, richtig. Das war Ober. Gut, Frank.
0: Klasse, Zappel. Super.
1: Oh, Frank, das war wieder richtig super. Hat Spaß gemacht.
0: Das war das Berufe ABC mit Frank und seinen Freunden und dem Buchstaben
1: O.
0: Oh, Zappel, schau mal auf die Uhr.
1: Was ist denn?
0: Unsere Sendezeit ist jetzt vorbei.
1: Oh, schade, aber das hat wieder total viel Spaß gemacht.
0: Ja, das hat es, Zappel. Jetzt sagen wir gemeinsam auf Wiedersehen, okay?
1: Ja.

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0: 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Vorher nehmen hier gleich echte Hörspielstars Platz an eurem Abendbrotstisch. In wenigen Minuten geht's los. Jetzt starten wir rein mit coolen Hits für Eltern und Kids.

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1: Wie jedes Kind weiß, gibt es auf jeder großen Baustelle viele große Baufahrzeuge. Bagger, Kräne, Walzen und so weiter und so weiter. Aber wo kommen diese großen Fahrzeuge eigentlich her? Und waren sie früher einmal klein?
2: Bagger Ben feiert Geburtstag.
1: Heute ist der tollste Tag im Jahr. Denn heute hat der kleine Bagger Ben Geburtstag. Ganz aufgeregt rollt er in den geschmückten Kindergarten, wo seine Freunde Carla Kran, Kiki, der kleine Kipplaster, Willi Walze und Rudi Radlader schon auf ihn warten. Neben einem großen roten Eimer, der mit einer Schleife geschmückt, verkehrt herum auf den Boden gestellt ist.
3: Hallo Ben!
4: Guten Morgen, Ben!
5: Hallo Carla, hallo Kiki! Euch auch einen guten Morgen!
6: Alles Gute zum Geburtstag, Ben!
5: Danke, Willi!
4: Aber auch von mir!
5: Alles Gute von uns! Danke, Rudi!
4: Herzlichen Glückwunsch!
6: Jawohl!
5: Vielen Dank, Leute!
1: Sogar Bens Freund Felix Feuerwehrauto ist ausnahmsweise da.
5: Alles Gute, Ben!
7: Zum Geburtstag viel Glück!

0: Dann wird auch schon, schwupps, der rote Eimer nach oben gezogen. Darunter kommt ein riesiger Sandkuchen zum Vorschein.
1: Das mit dich, Ben.
0: Mit Schokolinsen.
2: Der sieht ja lecker aus.
3: Geburtstag!
0: Schließlich klettern noch die Wühlmäuse, die den Sandkuchen für Ben vorbereitet haben, auf den Kuchen und schmücken ihn mit langen, bunten Kerzen.
3: Oh. Jetzt darfst du pusten.
1: Los, pusten!
4: Halt, wartet mal. Ich glaube, die Mäuse wollen uns was sagen.
0: In der Tat, sie piepsen laut und wie verrückt.
2: Was meint ihr?
1: Was?
2: Wir müssen erst noch die Schatzsuche veranstalten.
1: Oh, eine Schatzsuche?
4: Was denn für eine Schatzsuche?
0: Na, die, die die Mäuse als Überraschung für Ben vorbereitet haben. Ihre erste Frage haben sie auf einen Zettel geschrieben, den sie Bagger Ben vorlesen.
2: Was ist grün und weich und riecht nach Erde?
5: Gute Frage.
1: Was kann das sein?
3: Keine Ahnung.
2: Ich glaube, ich weiß es.
0: Rudi fährt zu einem Stapel Bretter.
2: Ein Moment, Leute.
0: Unter dem etwas grün schimmert.
4: Da bin ich ja mal gespannt.
0: Er greift mit seiner Schaufel in den Stapel und zieht einen Ballen Rollrasen hervor. Und noch zwei weitere, die sich dahinter verstecken.
1: Rudi, Vorsicht!
2: Pass auf!
0: Oh je! Der Bretterstapel ist zusammengebrochen.
2: Keine Sorge, alles in Ordnung.
0: Aber Rudi, ist nichts passiert.
3: Glück gehabt, Rudi.
2: Ach was, das war können.
4: Wie lautet die nächste Frage?
2: Genau, ich habe gespannt. Was ist erst klebrig und dann trocken und man braucht es zum Mahlen? Woher soll ich das denn wissen?
3: Keine Ahnung.
4: Ha! Ich weiß es!
2: Ha?
4: Farbe!
2: Ja, stimmt! Farbe! Stimmt!
3: Wie bist du da so schnell drauf gekommen?
4: Weil ich mal aus Versehen einen Farbeimer plattgewalzt habe. Das war vielleicht eine Sauerei.
1: Das kann ich nicht vorstellen.
0: Aber wo auf der Baustelle könnte denn ein Farbeimer versteckt sein?
2: Sag mal, Willi, wo genau ist das denn passiert, dass du über den Eimer gerollt bist?
4: Das war da hinten bei der Wippe.
1: Seht mal, da!
3: Oh,
1: ah,
3: da!
0: Und richtig, im Rohr der Wippe steht ein Farbeimer. Und darauf klebt der nächste Zettel. Mit einem eingezeichneten Kreuz darauf.
2: Was ist das denn? Die ganzen Striche und...
1: Zeig mal her, Rudi.
2: Hier, bitte.
3: Was ist das, Carla?
1: Also, ich glaube...
4: Na, sag schon.
2: Das ist eine Karte.
1: Ja, das glaube ich auch.
2: Was? Und das Kreuz zeigt die Stelle, an der ein Schatz versteckt ist.
4: Ui.
3: Das klingt ja aufregend.
6: Ich würde sagen, das klingt... unheimlich.
2: Jetzt müssen wir die Stelle nur noch finden.
1: Ach, das schaffen wir schon.
3: Ja, wir schaffen das.
4: Na, wenn du meinst.
1: Ich nehme die Karte.
0: Carla hängt sich die Schatzkarte an ihren Haken.
1: Mir nach.
2: Los geht's.
0: Und führt die Freunde zu einem Stapel großer Kanalrohre, die schon länger auf der Baustelle liegen. Eine Spinne, die ihr Netz darüber gewebt hat, betrachtet die Freunde misstrauisch.
3: Da sollen wir durch?
2: Wir müssen das Netz ja nicht kaputt machen. Wir rollen einfach drunter durch.
4: Das sieht wirklich etwas gruselig aus.
2: Finde ich auch.
1: Ach was, folgt mir einfach.
4: Na gut.
0: Carla duckt sich und rollt in das Rohr. Kiki folgt ihr. Und danach Ben, Rudi, Willi und Felix. Aber der Weg wird immer gefährlicher. Denn hinter dem Rohr nähert sich ein großer Bagger.
2: Aufpassen, Carla!
3: Komm schon, Benni!
0: Gerade noch rechtzeitig haben die Freunde den Weg überquert, bevor der Bagger darüber hinwegrollt.
2: Aber wir haben es ja geschafft.
1: Weiter, da müssen wir lang.
2: Ja, gut.
0: Der Weg zum Schatz führt zu einer tiefen Baugrube.
3: Und was jetzt?
2: Wie kommen wir jetzt weiter? Wir gehen über das Rohr da.
0: Ben deutet auf das Rohr einer Betonpumpe, das hoch über die Baugrube hinwegführt.
4: Da hoch sollen wir.
6: Was ist, wenn das Rohr bricht?
3: Aha.
4: Ja, vor allem unter meinem Gewicht.
2: Nein, das ist stabil. Komm schon.
6: Okay, na gut, wenn du meinst.
0: Und tatsächlich, das Rohr hält der Belastung stand. Selbst als die Freunde sich der höchsten Stelle der Pumpe nähern.
2: Ganz schön hoch hier.
4: Das ist total hoch.
3: Du musst balancieren, Ben.
6: Und auf keinen Fall nach unten gucken, Billy.
4: Ich hab nach unten geguckt.
3: Halte ihn fest.
6: Ich bin hinter dir, Billy. Halt dich an mir fest. Ja, so ist es gut.
0: Und der Weg wird noch gefährlicher. Die nächste Grube können sie nur auf einer Stahlstrebe überwinden, die ein großer Kran gerade in die Höhe hebt.
2: Schnell! Alle rauf!
3: Schnell!
4: Gerade noch geschafft.
2: Achtung, es geht hoch!
0: Während die Freunde sich ein wenig blass an die Stahlstrebe klammern, studiert Carla Form ganz ruhig die Karte an ihrem Hafen.
1: Also ich glaube, ich weiß, wie es weitergeht.
6: Was hast du gesagt, Carla?
1: Gleich, Rudi. Ich erzähl's euch, wenn wir unten sind.
0: Und da geht es auch schon endlich wieder abwärts. Sanft lässt der Kran die Stahlstrebe zu Boden gleiten, so dass die Freunde absteigen können.
3: Gut, dass wir unten sind.
6: Das wäre geschafft.
2: Ach, so schlimm war das doch nicht.
6: Also ich bleib jetzt lieber erstmal am Boden.
4: Ich auch.
1: Kommt, hier geht's weiter.
0: Der Weg zum Schatz führt weiter durch das Schwimmbecken, das Ben und seine Freunde an Felix' erstem Besuch im Baustellen-Kindergarten gemeinsam gebaut haben.
6: Das Wasser ist so kalt heute.
4: Stimmt. Das kannst du aber laut sagen.
1: Jetzt kommt schon!
2: Gleich geht nicht, wenn wir den Schatz finden wollen.
3: Da hat Ben wohl recht.
6: Okay, ist
4: er
6: gut.
4: Das ist super kalt.
1: Wir sind da!
4: Wirklich?
0: Die Freunde stehen vor einem großen Kreuz, das die Mäuse in den Sand gemalt haben.
2: Hier ist der Schatz vergraben.
6: Hier? Echt?
4: Seid ihr wirklich sicher?
1: So steht es auf der Karte.
3: Also gut, Ben. Dann musst du jetzt wohl baggern.
4: Schließlich bist du das Geburtstagskind.
2: Na gut.
0: Ben fährt seine Schaufel aus und gräbt sich voller Eifer in den Sand. Alle starren in die Grube, in der Ben weitergräbt.
2: Das ist
3: eine Truhe.
4: Eine Schatztruhe.
1: Ja.
0: Ben greift mit der Schaufel zu.
1: Warte, ich nehme wieder den Haken.
0: Und gemeinsam hieven die Freunde die Truhe aus der Grube.
1: So, geschafft.
2: Und was jetzt?
4: Na was schon, Ben? Mach sie auf!
1: Genau!
3: Schließlich!
4: Bist du das Geburtstagskind?
1: Ja!
6: Los, mach auf!
2: Also gut.
4: Das ist ja
2: cool.
0: In der Truhe befinden sich zwei Netze.
2: Guck mal.
0: Eine rote und eine gelbe Karte.
2: Das.
0: Ein Mannschaftswimpel.
2: Da ist auch noch was.
0: Und eine Trillerpfeife.
4: Wofür ist das?
1: Naja, das ist doch wohl klar, oder?
2: Zum Fußballspielen.
1: Ja.
2: Wisst ihr was? Mit dem Rasen vom Bretterstapel und der Farbe aus dem Eimer, den wir bei der Wippe gefunden haben, sollen wir uns einen Fußballplatz bauen.
5: Ja, genau.
0: Unter Anleitung der Mäuse machen sich die Freunde sofort an die Arbeit. Zunächst planiert Willi mit seiner schweren Walzenrolle den Boden.
7: Achtung, aus dem Weg.
0: Danach verlegt Rudi den Rollrasen.
1: Vorsicht!
0: Und Carla und Ben bauen die Tore auf.
1: Achtung, Ben! Jetzt noch die Latte.
6: Fertig!
0: Und was macht Felix währenddessen?
6: Achtung, Achtung!
0: Er hat sich den Farbeimer geschnappt und etwas von der Farbe in seine Wasserspritze gefüllt.
6: Aus dem Weg! Aus dem Weg! Damit ihr nichts abbekommt!
0: Und malt mit seiner Wasserspritze die Linien am Spielfeldrand.
2: Cool, Felix!
0: Schon ist das Fußballfeld fertig.
6: Ja!
5: Geschafft!
8: Moment mal.
5: Pinke Linien?
8: Sonst sind die doch immer weiß.
5: Ja, genau.
6: Da war nur diese Farbe.
1: Ist doch mal was anderes.
3: Genau.
8: Also, ich find's schick.
5: Ja, na gut.
3: Lasst uns anfangen.
2: Gute Idee. Felix spielt mit Rudi und Willi.
5: Ja, gut.
2: Und ich in der Mitte.
1: Dann spielst du gegen mich.
2: Carla und Kiki mit mir.
1: Alles klar.
5: Es geht los.
2: Alles klar, dann.
0: Aber etwas fehlt natürlich noch.
2: Och, nö. Was so ein Mist, Leute.
5: Oh, nein.
8: Was denn?
1: Da fehlt doch was.
5: Irgendwas fehlt ja wohl, Willi, oder?
3: Wir haben keinen Ball.
2: Genau.
8: Oh, stimmt.
9: Tja, dann wird es wohl nichts mit dem Spiel.
2: Och, Menno.
0: Denkt Ben enttäuscht.
8: Hey!
0: Als plötzlich...
8: Seht mal!
0: ...ein Ball herbeifliegt und auf dem Anstoßpunkt liegen bleibt.
5: Wo kommt der denn her?
9: Keine Ahnung.
2: Hallo, Ben!
6: Papa!
0: Tatsächlich! Ja. Bens Papa.
10: Hallo, ihr Lieben.
0: Da steht er am Spielfeldrand und hat mit seinem Geschenk nur auf den richtigen Moment gewartet. Ben rollt zu ihm und wirft sich an seine Brust.
10: Danke, Papa. Das habe ich doch gern gemacht. Ich habe dich sehr lieb. Viel Spaß mit deinen Freunden und alles Gute zum Geburtstag.
2: Bis nachher.
10: Bis nachher, Ben.
5: Bis nachher.
1: Danke, Herr Berger.
0: Das ist wirklich ein toller Geburtstag.
2: Alles klar, Leute. Los geht's.
8: Na, endlich. Ich spiel rechts außen.
0: Eine Maus schnappt sich die Pfeife und bläst hinein.
1: Los geht's.
0: Den ganzen Nachmittag und bis zum Abend wird gepasst und geschossen, gedribbelt und gehechtet, geflankt, geköpft und ganz, ganz viel gelacht. Bis irgendwann die Sonne untergeht und die Freunde fast nichts mehr sehen können.
2: Abpfiff, Leute!
5: Bin ich kaputt.
2: Ich auch.
9: Und Willi erst.
8: Ich bin ja die ganze Zeit die Linie rauf und runter gewalzt.
5: Das war toll, Ben.
2: Oh, ja, das war ein richtig, richtig toller Geburtstag.
1: Aber so richtig toll.

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5: Guten Abend gewünscht, hallihallo, schön, dass ihr hier mit dabei seid. Und hier bei mir im Studio stehen schon der Abendkakao und die knusprigen Sternkekse bereit. Ulk, der kleine Sternjunge, ist schon da. Gleich ist er hier auf Sendung. Vorher haben wir aber erstmal hier noch eine ganz, ganz wichtige Verabredung in unserem Badezimmer.
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5: Ich freue mich, dass ihr hier mit dabei seid. Willkommen zur besten Zahnputzparty in ganz Deutschland. Hier bei Radio Teddy versammeln sich jeden Abend Kids, Mamas, Papas und ja sogar Omas und Opas am Waschbecken, um gemeinsam zum Radio Teddy Zahnputzit die Zähnchen zu schrubbeln. Und für euch tritt hier jeden Abend natürlich auch einer eurer Lieblingsstars auf und performt den perfekten Mitschrubbelbeat. Also auf die Plätzchen, Zahnbürstchen geschnappt, fertig und los geht's mit Schrubbeln.

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0: Hallo Lalo, hier ist euch der kleine Sternjunge mit der lieben
1: Yvonne. Hallo.
0: Hallo Lalo, liebe Ulki-Freunde, wir grüßen euch von Herzen. Bei der Gelegenheit kann ich gleich mal erzählen, ich habe ein klitzekleines Problemchen.
1: Ach, schon wieder?
0: Wieso? Habe ich oft Probleme?
1: Na, hin und wieder schon.
0: Aber die Show muss ja auch interessant bleiben, nicht? wisst ihr was? Mein X-Raket hat irgendein Problem. Ich weiß, ab und zu hat es immer eine Panne, aber es ist ja auch schon eine sehr, sehr alte Rakete, ne? Die ich aber so lieb habe, die Sternchen, meine liebe Freundin und Mechatronikerin von Ulkanien, ja, die repariert immer mein X-Raket nicht und die hat schon so viel daran gebastelt, dass es immer wieder ganz modern ist. Obwohl die schon so alt ist, die Rakete. Naja, und ab und zu geht halt immer mal was kaputt.
1: Aber was gibt's denn heute für ein Problem mit deinem X-Raket?
0: Ja, pass auf. Ich bin gelandet, gerade eben, um hier zur Show ganz pünktlich zu kommen, was ich auch geschafft habe.
1: Ja, das stimmt.
0: Ja, und plötzlich ist mein X-Raket zu einer Seite gekippt beim Landen.
1: Oh je, wie?
0: Ja.
1: Das kann zur Seite kippen? Ich dachte, du landest immer so aufrecht.
0: Ja, im besten Fall schon nicht. Aha. Aber eine von meinen Düsen ist irgendwie kaputt gegangen und dann fing das X-Raket an zu wackeln und dann, die Landung war nicht so einfach, nicht?
1: Oh, das ist aber nicht toll. Ja. Aber du hast es hingekriegt? Du bist noch gut gelandet?
0: Ja, es ist nichts passiert. Aber wenn ich jetzt gleich wieder zum Sterneputzen fliege, dann muss ich die vorher reparieren, die Düse.
1: Sonst hast du Schräglage?
0: Ja, wie euer komischer schiefer Turm, der da steht. Wie heißt der nochmal? Der Pisi?
1: Du meinst den schiefen Turm von Pisi?

0: braucht, um diese Frequenz auswendig zu lernen. Aber jetzt kann sie sie. Genau. Yeah. Super. Und ja, und jetzt würde ich sagen, flitzen wir mal zum X-Raket in Überlichtgeschwindigkeit und melden uns dann dort gleich wieder.
1: Das machen wir. Bis
0: also,
1: gleich.
0: Also ihr Lieben, bis gleich.
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0: liebe Ulki-Hörer. Ja, ich stehe gerade vor dem X-Raket, warte auf Ulk. Der ist oben in seinem Cockpit und holt nämlich seinen Werkzeugkoffer. Ich hoffe, der kommt gleich, weil wir müssen nämlich seine Düse reparieren. Die ist kaputt gegangen. Ja, wo bleibt er jetzt nur?
1: Ich komme. So. Oh, Yvonne, nimm mal bitte ab die Kiste.
0: Oh, ja, komm her. Ja.
1: Das ist die Werkzeugkiste. Ja. So, danke dir. Die hat mir Sternchen gegeben, nicht?
0: Ui, da ist aber viel Werkzeug drin.
1: Ja, kannst du ruhig abstellen. Hier vor die Düse.
0: Okay, mach ich.
1: Guck mal, das ist die kaputte. So. Ja, jetzt sag ich dir immer, was du mir anreichst und ich kletter mal in die Düse, ne?
0: Ja, wie kommst du denn da rein? Soll ich dich da hochheben?
1: Ein bisschen.
0: Okay.
1: So.
0: Bist du drin?
1: Ja, Moment, ich halte mich hier fest. Mhm. Ah, okay. Ich bin drin, Yvonne.
0: Super.
1: So, jetzt reich mir doch mal bitte den X-Schlüssel.
0: Den X-Schlüssel? Was ist denn das für ein Schlüssel? Wie sieht denn der aus, der X-Schlüssel?
1: Na, der ist so silbern und hat so ein blaues X drauf.
0: Okay, warte. Guck mal hier, Ulk. Ist das der richtige?
1: Warte mal. Oh, bisschen dunkel hier drin. Ah, danke schön. Ja. Aha.
0: Sag mal, Ulk, soll ich dir mal leuchten?
1: Ja, bitte. Hast du dein Handy dabei?
0: Ja, warte.
1: Leuchte mal hier rein, bitte.
0: Ja, so.
1: Reicht
0: das Licht?
1: Sehr schön. Es wird Licht hier drin. Sehr schön, als hätte jemand die Sonne aufgehen lassen. So. Oh, nee, der passt nicht. Kannst du mir mal bitte den Turbodreher geben, bitte?
0: Wie sieht der denn aus?
1: Oh, der ist so gelb und hat so einen roten Ring drum.
0: Warte mal, ich guck mal. Ah, hier, guck mal.
1: Ah, danke schön.

0: Oh, das geht aber schwer.
1: Oh, was ist denn jetzt passiert, Ulk? Ulk?
2: Hier ist irgendwas zugeklappt. Mutti steckt noch drin. Zieh mich mal raus.
1: Sag mal, Ulk, ja, warte mal. Ich versuche mal da reinzugreifen. Jetzt strampelt doch nicht so.
2: Es kitzelt. So, und jetzt halt bitte ziehen.
1: Ja, aber halt doch mal still.
2: Ja, ich halte ja still. Ja, jetzt muss ich mal ziehen. Liebe Leute von heute, ich würde sagen, ich stecke hier fest.
1: Bist du in der Zeit zu dick geworden?
2: Nein, ich würde sagen, die Düse ist zu dünn geworden. Hier ist irgendwas zugeklappt, Yvonne. Ich muss hier irgendwas falsch gedreht haben.
1: Ja, und wie kriegen wir das wieder auf?
2: Ja, ich würde sagen, du musst mal Sternchen anrufen. Jetzt müssen wir sie doch holen.
1: Oh je.
2: Ja, sag ihr bitte, sie soll mit ihrem Frachter in Überlichtgeschwindigkeit hier zur Erde herkommen, neben meinem X-Raket in Schwebeparken parken und mich bitte hier rausholen.
1: Gut, das mache ich. Geht's dir denn gut, Ulk?
2: Ja, super. Ist hier ganz gemütlich. Ich habe ja sogar Licht von deinem Handy. Ist übrigens auch noch hier dein Handy. Du kannst sie nicht vom Handy anrufen. Du musst den X-Funker nehmen.
1: Ja, bring mir das Handy bitte nachher wieder mit.
2: Aber ja, mache ich.
1: Ich probiere jetzt mal Sternchen zu erreichen, okay?
2: Alles klar, ihr Lieben. Ich sag mal,

0: Hallo, liebe Ulgi-Freunde, hier ist Yvonne. Ja, ich habe Sternchen in der Zwischenzeit angerufen. Sie ist auf dem Weg hierher und Ulki steckt immer noch in der Düse seines X-Rakets. Hallo, Ulk, hörst du mich? Geht's dir gut?
1: Hallo, Lalo, hier ist irgendein kleiner Sternjunge, der steckt mit seiner Birne drin in einer Düse. Ja. Nicht in einer Lampe, sondern in einer Düse. Ja, vom X-Raket. Ja, du hast recht. Ich stecke hier immer noch fest und komme nicht raus. Und was ist denn mit Sternchen, mit meiner Mechatronikerin? Kommt die jetzt mal?
0: Sternchen hat gesagt, sie kommt gleich. Aber ich bin froh, dass du noch guter Dinge bist.
1: Ja, total. Vielleicht erklären wir noch mal kurz. Sternchen ist ungefähr so groß wie meine Hand. Ne? Nicht viel größer, sagen wir es mal so. Mhm. Und sie kann fliegen, obwohl sie keine Flügel hat. Und sie hat goldenes Haar, deswegen heißt sie wohl auch Sternchen. Und hat ein Mechatronikerkleidchen an, so in weiß. Und ist eine super, super Mechatronikerin.
0: Ulk, ich höre sie.
1: Ah, super.
0: Sie kommt gerade. Ihr Frachter schwebt direkt über dem X-Raket.
1: Oh, da geht bestimmt gleich die Klappe vorne auf und Sternchen wird rausgeflogen kommen.
0: Ja, genau, jetzt geht sie auf.
2: Hallo, hier ist Sternchen. Was gibt's denn für ein Problem?
0: Hallo Sternchen, grüß dich. Guck mal, Ulk steckt da in der Düse fest.
2: Ach du meine Güte. Ulk, geht's dir gut?
1: Hallo Sternchen, ich grüß dich. Ich hätte dich viel lieber auf den Kakao getroffen. Aber ja, ich habe ein klitzekleines Problemchen.
2: Ja, das sehe ich ja. Hm? Hast du wieder versucht, was selbst zu reparieren?
1: Ja, ich wollte dich halt nicht stören, ne? Ich bin halt ein Gentleman. Ich habe an dich gedacht und deinen engen Zeitplan.
2: Ja, und warum steckst du da jetzt fest und kommst nicht raus?
1: Da ist irgendwas passiert. Ich sag dir, da hat sich plötzlich irgendwas festgezogen und meine Birne, mein Köpfchen steckt da drin.
2: Ja, das ist die Düsensicherheitsverriegelung.
1: Oh, na so sicher ist die nicht, wenn man da drin stecken bleibt.
2: Naja, man steckt ja auch nicht seinen Kopf in die Düse.
1: Okay, das ist ein Punkt.
2: Also,
1: mach was, Sternchen.
2: Ich werde jetzt hoch ins Cockpit fahren mit deinem Fahrstuhl und da werde ich eine Sicherung entriegeln und dann müsstest du wieder freikommen. Warte mal, ich mach das mal, ja?
1: Ist gut, Sternchen, bis gleich.
2: Bis gleich.
1: Oh, Yvonne, so langsam wird's hier ein bisschen ätzend hier drin.
0: Ja, Ulki.
1: Sing mir doch mal was vor, ein schönes Lied oder so. Du kennst doch so viele Lieder. Kinderlieder.
0: Jetzt bin ich aber auch so ein bisschen aufgeregt und kann gar nicht singen. Ich möchte jetzt, dass du gleich wieder frei kommst.
1: Das möchte ich allerdings auch.
0: Ja.
1: Oh, liebe Ulki-Freunde, steckt euren Kopf nie irgendwo rein, wo ihr nicht wisst, dass ihr wieder rauskriegt.
0: Allerdings.
1: Oh, Moment. Es entriegelt sich. Hätte mich aber auffangen können, Yvonne. Lässt mich hier runterfallen.
0: Da bin ich aber froh, dass das X-Raket dich wieder ausgespuckt hat.
1: Ja, ich auch.
0: Dein Gesicht ist ja ganz dreckig.
1: Na, da sehe ich jetzt mal aus wie Sternchen, ne?
2: Das habe ich gehört.
1: Oh, Sternchen, ich habe dich so lieb und Yvonne, ich habe dich so lieb und ich bin so froh, dass ihr meine Freunde seid und mir immer helft, wenn ich euch brauche.
2: Oh, übrigens, Ulk, die Düse funktioniert jetzt auch wieder richtig. Du hattest da was falsch geschaltet, nicht?
1: Oh.
2: Ja.
1: Sowas passiert mir als Profi. Okay, gut, dass du sagst. Ich danke dir, Sternchen.
2: Ja, bitte. Aber jetzt muss ich wieder los. Also macht's gut, Yvonne, Ulki und liebe Ulki-Freunde. Ich habe viel zu tun. Also macht's gut. Tschüss.
1: Tschüss, Sternchen. Vielen Dank. Mach's gut. Tschüss.
0: Tschüss, Sternchen.
1: Uiuiui, schon ist sie wieder weg. Also, sie hat aber auch einen Terminkalender schlimmer als unserer. Das will was heißen. Oh, jetzt bin ich aber froh, dass alles wieder gut ist. Und jetzt muss ich aber auch los zum Sterneputzen, damit die schön funkeln.
0: Ja, jetzt aber los. Und liebe Ulki-Freunde, ich sag von hier aus gute Nacht.
1: Die wünsche ich euch auch. Und hier noch ein Galaktikus.

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3: Hallöchen zusammen, einen wundertollen guten Abend gewünscht. Und damit hier gleich die Abenteuerzeit losgehen kann, noch einen kleinen Augenblick bitte. Links und noch rechts. Ja. Und jetzt habe ich auch endlich meine Schlafanzughose an. Das heißt, jetzt können wir uns gemeinsam in dieser Stunde auf den Weg ins Traumschlummerland machen. Dort warten nämlich die tollsten Abenteuer zum Mitlauschen auf euch. Heldinnen und Helden unterwegs auf spannenden Missionen. Hobbydetektive, die knifflige Fälle lösen. Oder Reisen durch die Geschichte der Menschheit und in ferne Länder. Also jetzt Öhrchen gespitzt und Entspannung an. Es geht los. Ganz viel Spaß.
4: Hallo liebe Hörspielfreunde, hier bin ich wieder, der Jens von der Hörspielfabrik mit einem weiteren Werk aus einem Hörspielkurs. Gleich geht es hier bei Radio Teddy weiter mit dem zweiten Teil von Das Erbe des Aton. Doch was ist bisher passiert? Die vier Freunde Emma, Inge, Perk und Philipp dürfen auf einer Baustelle dabei zuschauen, wie ein alter Bunker geöffnet wird. In diesem Bunker befinden sich geraubte Kunstgegenstände, die dort versteckt wurden. Archäologen und Polizisten wollen die vielen Kunstgegenstände nun sicher verladen. Doch dabei reißt eine Holzkiste von einem Kranseil ab und der ganze Inhalt liegt verstreut auf dem Baustellengelände herum. Als die vier Kinder die Baustelle verlassen, entdeckt Emma einen kleinen Lederbeutel, der unter einem Laster liegt. Emma möchte ihn sofort zu den Archäologen bringen, doch Perk, Inge und Philipp möchten gern wissen, was in dem Beutel ist. Zurückgeben könne man ihn ja immer noch. Emma lässt sich überreden. In dem Beutel ist eine Kette und darauf sind kleine Schriftzeichen eingraviert, die aussehen wie ägyptische Hieroglyphen. Nachdem die vier in einem Antiquitätengeschäft den ägyptischen Ladenbesitzer Adir ein Foto von der Kette zeigen, wird dieser ziemlich neugierig. Er stellt den Kindern viele Fragen und behauptet, es sei das Amulett des mächtigen Pharaos Amenophis III. Er habe es von dem Sonnengott Aton geschenkt bekommen. Und man könne mit diesem Amulett die Gedanken eines Menschen hören. Es wird immer ungemütlicher in dem Antiquitätenladen und die vier beschließen lieber, im Ägyptischen Museum etwas über die Kette herauszufinden. Dort lernen sie den netten Professor Kellwein kennen. Er übersetzt die Hieroglyphen und zeigt den Kindern, was sie bedeuten und wie man die Worte auf Altägyptisch ausspricht. Als Inge sich die Kette bei Emma zu Hause umlegt und die ägyptischen Worte spricht, kann sie plötzlich viele Stimmen hören. So. Jetzt geht es aber weiter mit dem zweiten Teil von Das Erbe des Aton.
5: Wir saßen ziemlich erstaunt um Inge herum und ich merkte, dass ich leicht rot wurde. Hat Inge wirklich meine Gedanken gehört? Das mit Philipp?
6: Philipp nahm das Amulett.
7: Was muss ich jetzt sagen?
6: Warte, Philipp. Lass uns ein Experiment machen, okay? Jeder überlegt sich, was er jetzt denkt.
5: Ich will aber nicht, dass jemand hört, was ich denke.
6: Ist doch nur ein Versuch, Emma. Wenn das mit dieser Kette wirklich funktioniert, dann brauche ich sie für die nächste Physikstunde. Philipp legte sich die Kette um und sprach die magischen Worte.
7: Ei, Imon, Idem.
8: Gott, was soll ich denn jetzt denken? Ey, ich will das Amulett jetzt auch mal als Blödes denken.
7: Krass, aber ich höre alles durcheinander. Und ich höre alles in meiner Stimme, oder?
6: Ja, ich konnte es auch nicht zuordnen, bis auf die Gedanken von Emma, weil sie über ihr Tagebuch nachgedacht hat und wir ja in ihrem Zimmer sitzen.
9: So, Leute, jetzt will ich auch mal. Was muss ich nochmal sagen?
7: Ei, Imon, Iden.
5: Ich geh mal ran, ist bestimmt meine Mutter.
7: Wo ist denn eure Toilette, Emma?
5: Komm mit, ich zeig sie dir.
9: Also, Ei, Imon, Iden. Amulett ist magisch. Hoffentlich lasst ihr keinen Fluch auf ihn. Wir müssen nochmal zum Ägyptischen Museum.
5: Und?
9: Ich habe nur eine Stimme gehört. Deine, oder?
5: Was habe ich denn gedacht?
9: Dieses Amulett ist magisch. Hoffentlich lasst es keinen Fluch auf ihm. Und wir müssen unbedingt nochmal zum Museum.
5: Stimmt. Weil nur ich im Raum bin. Das ist es.
7: Haben wir was verpasst?
5: Meine Mutter bringt Pizza für uns alle mit.
9: Bei mir war nur Inge zu hören.
5: Weil ihr beide nicht im Raum gewesen seid. Bestimmt. Ist ja der Wahnsinn. Das bedeutet...
7: Moment. Dann trifft man sich mit jemand allein...
0: Und hört nur dessen Gedanken.
7: Ziemlich fieses Kettchen, oder?
5: Allerdings. Aber um herauszubekommen, was dein engster Vertrauter über dich denkt...
9: Ziemlich genial.
5: Ihr meint, die Pharaonen haben damit ihre Leute ausgehorcht? Das Teil macht mir Angst.
7: Dieses Ding ist auf jeden Fall nicht von dieser Welt. Wie soll sonst sowas gehen?
5: Alter ägyptischer Zauber?
9: Deshalb hat dieser Adir auch so große Augen gemacht, als wir es ihm gezeigt haben.
5: Was machen wir jetzt? Ich will das Amulett jedenfalls nicht bei mir behalten. Ich nehme es mit. Und wir müssen nochmal zu dem Professor Kelbein aus dem Museum.
7: Aber wenn wir die Kette mitnehmen, wird sie uns abgenommen. Garantiert.
5: Wir nehmen ja das Amulett nicht...
9: Schatulle!
5: Egal. Wir müssen nur herausfinden, ob es dazu mehr Informationen gibt.
10: Warum denn? Wir wissen doch jetzt, wie es funktioniert. Jetzt können wir es doch einfach wieder zurückgeben. Also zur Baustelle bringen, meine ich.
7: Überlegt mal, wenn wir Löffler unter vier Augen etwas über den Mathe-Test fragen würden...
9: Könnten wir vielleicht herausfinden,
5: welche Aufgaben im Test vorkommen?
10: Na, das ist ja eine super Idee. Ihr spinnt doch.
9: Inge nahm die Schatulle mit zu sich nach Haus. Emma war von der Mathe-Test-Idee nicht gerade begeistert, aber wir wollten das unbedingt mal ausprobieren.
5: Als wir am nächsten Tag zur Schule gingen, sahen wir diesen Adir von dem Antiquitätengeschäft aus dem Schulgebäude kommen.
7: Was macht der denn in unserer Schule?
5: Der schnüffelt uns nach. Garantiert.
9: Aber was will er denn in unserer Schule?
10: Ich denke, das werden wir gleich herausfinden, oder?
5: Kommt.
10: Unsere Geschichtslehrerin erzählte uns, dass der Besitzer des Antiquitätengeschäfts sie gefragt hätte, ob sie gerade Ägypten unterrichtet.
9: Und dass bei ihm vier Kinder am Laden waren, die ihm ein Foto von einem Amulett zeigten, das wahrscheinlich sehr wertvoll ist.
5: Er sagte ihr, dass er vermutet, die Kinder hätten es in dem Bunker gefunden oder sogar gestohlen.
7: Damit war uns klar, dass er wahrscheinlich genau weiß, was man mit diesem Amulett machen kann. Und dass wir ab jetzt sehr vorsichtig sein mussten.
5: Und am Tag darauf fing uns Adir an der Bushaltestelle kurz vor der Schule ab.
11: Einen schönen guten Morgen alle miteinander. Es gibt keine Arbeit über ein ägyptisches Amulett. Ich habe die Lehrerin gefragt.
7: Na und? Was wollen Sie denn jetzt von uns? Ist doch egal.
5: Wir interessieren uns eben dafür.
11: So. Seid vorsichtig. Mit den Göttern spielt man nicht.
7: Was soll das denn jetzt?
11: Es gibt von dieser Schatulle kein Foto. Es gibt nicht einmal besonders viel Information darüber. Umso seltsamer finde ich es, dass ihr mir dieses Foto zeigt. Ausgerechnet ein paar Tage nach der Entdeckung des Bunkers. Ich frage mich nur, wie ihr auf die Baustelle gekommen seid. Die war doch abgesichert wie Fort Knox.
10: Die erste Stunde beginnt gleich. Kommt jetzt.
11: Hey, wartet. Niemand weiß so viel über diese Schatulle wie ich. Ich könnte euch behilflich sein, das Geheimnis des Amuletts zu lüften. So sagt man doch, oder?
7: Das haben wir schon selbst herausgefunden.
5: Philipp, wir müssen jetzt in die Schule gehen. Und danke für Ihr Angebot, aber wir haben schon mit Professor Kelbein gesprochen.
11: Ah, im Ägyptischen Museum wart ihr auch schon. Interessant.
10: In den Hofpausen überlegten wir, was wir jetzt machen. Klar war, dass Adir uns langsam auf die Schliche kam. Und er anscheinend sehr interessiert an dieser Schatulle war. Kein Wunder, mit so einem Zauberkettchen könnte man viele Dinge herausfinden. Geheime Passwörter, Zahlencodes von Banktresoren und so weiter eben.
5: Wir beschlossen, Professor Kelbein einen weiteren Besuch abzustatten. Uneinig waren wir uns darüber,
12: ob wir ihn zum Teil einweihen sollten. Klar war, dass wir jetzt einen Verbündeten brauchten. Einen Erwachsenen, der uns nicht gleich in die Pfanne haut.
9: Also gingen wir nach der Schule in das Ägyptische Museum und klopften an Professor Kelvins Bürotür.
13: Zu unserer großen Verwunderung war diese gar nicht abgeschlossen und öffnete sich beim Klopfen einen Spalt weit.
9: Das Büro war völlig verwüstet. Dokumente lagen auf dem Boden herum. Schubfächer, Bücher. Es sah total chaotisch aus.
13: So standen wir in der Tür, als uns Professor Kelvin, gut gelaunt, mit ein paar Büchern unterm Arm den Gang entgegenkam.
14: Ah, ihr schon wieder. Gut, ich wollte euch sowieso eine E-Mail... Was ist denn hier passiert? Du liebe Güte!
12: Wir sind gerade erst angekommen. Die Tür war angelehnt und als wir angeklopft haben...
13: Ist sie aufgegangen?
9: Wir waren das nicht. Das müssen Sie uns glauben.
5: Das sieht wirklich schlimm aus.
14: Kommt rein, schnell. Ich glaube euch und ich werde euch gleich erzählen, warum. Mach die Tür zu, Junge.

0: Kurz nachdem ihr gestern bei mir wart, bekam ich Besuch von zwei jungen Männern. Sie interessierten sich ebenfalls für die wenigen Hinweise des Geschenks von Aton an Amenophis III. Ich habe ihnen aber nichts von euch erzählt. Sie wirkten auf mich nicht aufrichtig. Dass nun heute offensichtlich mein Büro durchsucht wurde, ist demnach kein Zufall.
1: Es gibt nur einen, den wir noch davon erzählt haben. Diesem Adier aus dem Antiquitätengeschäft.
2: Der hat uns heute Morgen auf dem Schulweg aufgelauert und uns gewarnt, dass man nicht mit den Geschenken der Götter spielt und so.
3: Aber der war immer allein. Da war kein zweiter Mann.
0: Nein, dem Namen nach zu urteilen ist euer Adir Ägypter. Die beiden Herren waren Europäer, ganz sicher. Am besten ihr erzählt mir jetzt die Wahrheit über diese Kette und das Foto, aber bitte die vollständige Geschichte.
4: Wir sahen uns an und beschlossen stillschweigend, dem Professor alles zu erzählen. Wie ich es gefunden hatte, wo und was wir herausgefunden hatten. Er hörte uns aufmerksam zu und als wir fertig waren, setzte er sich hinter seinen Schreibtisch und schaute eine gefühlte Ewigkeit wie durch uns hindurch.
0: Es hat einen Grund, warum diese Kette zu dir gekommen ist, Emma.
4: Wie zu mir gekommen ist?
0: Wissenschaftlich gibt es dafür natürlich keinen Beweis, wie für so viele Dinge nicht. Denkt nur an die seltsamen Todesursachen der Graböffner von Tutanchamuns letzter Ruhestätte. Howard Carter, Lord Carnarvon, der Finanzier dieser Ausgrabung etc. pp. Sie wurden zwar alle widerlegt, doch tauchen in der ägyptischen Mythologie immer wieder Zusammenhänge auf, die Rätsel aufgeben. Jedenfalls für einen Wissenschaftler. Ich glaube euch und wir müssen ab jetzt auf der Hut sein. Mit solch einer magischen Kette kann man böse Dinge anrichten. Und ihr habt die Kraft dieses Zaubers wiedererweckt. Ich meine, ihr müsst sie Aton zurückgeben.
3: Zurückgeben?
0: Das hört sich jetzt vielleicht alles ein bisschen nach einem Abenteuerroman an, aber wenn man einigen Überlieferungen aus der ägyptischen Mythologie Glauben schenken will, hat sich Aton Emma ausgesucht, um ihm die Kette zurückzubringen. Wo ist das Amulett jetzt?
2: Bei mir, zu Hause.
0: Emma, du musst es an dich nehmen. Nur bei dir ist es sicher. Wann habt ihr Schulferien?
2: Ab übermorgen.
1: Da ist der letzte Schultag.
2: Vor den Osterferien.
0: Bleibt ihr in den Osterferien hier oder verreist ihr mit euren Eltern?
3: Wir wollten, aber mein Vater hat keinen Urlaub bekommen.
1: Ich wollte zu meiner Tante nach Frankreich fahren, aber sie ist krank geworden und deswegen bleibe ich jetzt hier.
2: Wir wollen in den Sommerferien nach Australien und deshalb müssen meine Eltern ein bisschen sparen.
4: Ich verreise nur in den Sommerferien. Mehr kann sich meine Mutter nicht leisten.
0: Das passt alles zusammen. Ich glaube, ihr habt soeben bei einem Preisausschreiben des Ägyptischen Museums eine einwöchige Reise zu den Pyramiden gewonnen.
3: Was?
0: Zufällig bin ich der Organisator dieser Reise und eine sehr nette Kollegin, Frau Bruns, wird uns begleiten. Was haltet ihr davon, in 2 Wochen nach Ägypten zu fliegen? Dann habe ich noch ein bisschen Zeit, das hier im Museum vorzubereiten und eure Eltern zu informieren.
1: Hammer! Wir sollen mit ihnen nach Ägypten fliegen?
3: Mega! Aber ich glaube, meine Eltern werden damit nicht einverstanden sein.
2: Das ist irre!
4: Aber diese Kette will ich nicht bei mir haben.
0: Emma, du bist die Hüterin. Dir und dem Amulett wird nichts geschehen, glaube mir. Ich glaube, ich weiß jetzt, warum Aton sich dich ausgesucht hat. Du bist aufrichtig und ehrlich. Also pack es in einen kleinen Karton und stell es in dein Zimmer, ins Regal oder sonst wohin. Niemand wird es anrühren, da bin ich mir sicher. Und was eure Eltern angeht, lasst das mal meine Sorge sein. Ihr habt da wirklich etwas sehr, sehr Außergewöhnliches entdeckt. Als Professor für Ägyptologie und Koptologie muss ich mich leider in eure Entdeckung einmischen. Was meint ihr?
1: Was ist Koptologie?
0: Koptische Sprache war die Erstsprache Ägyptens. Sie ist ausgestorben, aber ohne sie wäre das Entziffern der Hieroglyphen nicht möglich gewesen. Darüber hinaus beschäftigt sich Koptologie auch mit der Kultur, Geschichte und der Religion dieser Zeit. Ihr seht, ich bin also Fachmann auf diesem Gebiet. Darf ich euch nun bei dieser Reise begleiten?
3: Yeah!
2: erstmal ziemlich platt von der Vorstellung, dass wir in 2 Wochen nach Ägypten fliegen sollten. Philipp war total begeistert, aber Emma war auf dem Rückweg sehr still.
5: Das war der 2. Teil von Das Erbe des Aton. Ich bin der Jens von der Hörspielfabrik und ich würde mich freuen, wenn ihr beim 3. Teil von Das Erbe des Aton hier bei Radio Teddy wieder am Lautsprecher seid. Bis dahin, wie immer, ein herzliches Tschüss.
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1: Wir befinden uns im Jahre 50 vor Christus. Ganz Gallien ist von den Römern besetzt. Ganz Gallien? Nein. Ein von unbeugsamen Galliern bevölkertes Dorf hört nicht auf, dem Eindringling Widerstand zu leisten. Und das Leben ist nicht leicht für die römischen Legionäre, die als Besatzung in den befestigten Lagern Barbarorum, Aquarium, Laudanum und Kleinbonum liegen.
2: Was bisher geschah?
1: Die Nacht senkt sich bereits über das gallische Dorf, als drei geheimnisvolle Gestalten vor der Hütte des Chefs eintreffen. Der alte Methusalix erkennt die Besucher.
3: Das sind Monolithix und Mausklix. Zwei Häuptlinge der Arverner.
4: Aha.
3: Majestix und ich haben an ihrer Seite gekämpft. Sie waren Offiziere von Vercingetorix.
4: Von wem?
3: Von Vercingetorix.
4: Das ist Adrenaline, die einzige Tochter des Vercingetorix.
5: Adrenaline? Schag, guten Tag.
6: Tag.
5: Jetzt sind wir gekommen, um sie deiner Obhut zu übergeben, Majestix. Die Römer sind hinter ihr her.
4: Abgemacht, Monolithix. Wir passen auf sie auf, so wahr wir unbeugsame sind. Sei schönartig, Adrenaline. Mach deinen Papas keine Schande.
5: Wer bist du? Und wie bist du hereingekommen mit dem Gaul?
7: Man nennt mich Miesetrix. Ich bin lautlos wie alle Kundschafter und verstohlen wie jeder Verräter. Ich komme, um zu melden, dass ich die Tochter von, du weißt schon wem, bei den Galliern versteckt.
3: Sie ist ihrem Vater wie aus dem Gesicht geschnitten, den ich übrigens sehr gut kannte.
8: Was trägt sie denn um den Hals?
9: Den Wendering ihres Papas.
8: So ein Ring tragen doch nur Krieger.
9: Ist halt die Tochter vom Chef.
10: Die Tochter von wem?
11: Von Vercingetorix.
12: Schon gut, Obelix. Kannst dich wieder abregen.
4: Die anderen Jugendlichen mögen mich nicht.
12: Ach, Obelix, das stimmt doch gar nicht.
1: Doch auch am nächsten Morgen ist die Stimmung nicht besser.
13: Nein, ich zieh kein Kleid an.
9: Aber Adrenaline, nicht mal das Schwarze hier?
13: Das ist sowas von peinlich und passt absolut nicht zu meinem Wendelring.
12: Komm, wir folgen dir unauffällig, Obelix.
4: Von mir aus. Aber es wird immer schwieriger, natürlich zu wirken.
12: Das Beste wird sein, wenn wir uns an einen Rat von Miraculix erinnern, den er uns mal gegeben hat. Der Jugend sollte man nicht mit Druck, sondern mit einem guten Dialog begegnen.
4: Stimmt, das hat er gesagt.
1: Doch, das ist leichter gesagt als getan.
13: Hey, Aspix, kommt ihr mit zum Steinbruch?
14: Nein, Aspix, du gehst erst mit der kleinen Vercingetorix, wenn du die Muscheln geputzt hast.
15: Aber Papa, immer musst du mir alles vermiesen.
14: Du putzt die Muscheln.
15: Mach's doch selber, ich lass mich nicht länger ausnehmen.
12: Schäm dich, Verleihnix. Was soll das? Druck führt bei Kindern zu gar nichts.
14: Ach ja? Was weiß denn der kleine, schneidige und vor allem ledige Krieger von Erziehung?
16: Asterix hat recht. Wie oft habe ich dir gesagt, dass du zu aufbrausend bist?
14: Ah, hat der Handwerker von gegenüber auch was zu melden?
16: Er meldet, dass du immer zu barsch bist.
14: Ich zeig dir, was ein Barsch ist. Oh, ah, ah.
4: Habt ihr nicht gehört? Druck führt zu nichts. Komm gegen!
17: Ich glaube, wir können Pause machen.
15: Ja, drehen wir eine Runde.
1: Die Teenager hängen wieder im Steinbruch ab.
13: Den ganzen Zoff gibt's immer nur wegen mir. Egal, wo ich auftauche, sobald man meinen Namen flüstert, prügeln sich die Leute.
17: Ach was, hier prügeln sich sowieso alle.
15: Ist ganz normal.
11: Außer man kann sich nicht leiden.
0: Und jetzt geht's weiter.
1: Die jungen Leute bemerken nicht, dass Miesetrix sie vom Rand des Steinbruchs aus beobachtet.
13: Verstehe. Meine beiden avernischen Papas sind genauso. Wollen immer nur kämpfen und mit mir Gallien zurückerobern. Ich habe so einen Hals, dass man mich und den blöden Ring nur benutzt, um Krieg zu führen. Echt jetzt? Heute Nacht hau ich ab.
7: Perfekt. Komm, Nosferatus, wir wissen genug.
10: Du willst abhauen?
15: Was hast du vor?
13: Ich will elternlosen Kindern wie mir helfen. Dann leben wir im Frieden auf einer fernen Insel jenseits aller bekannten Länder, wo uns kein Römer findet.
11: Voll super.
13: Einmal bin ich in Lutetia ausgerissen. Dort hat mir Leinenlos, ein alter griechischer Seemann, von dieser Insel namens Thule erzählt. Nicht mal Julius Caesar weiß von ihrer Existenz.
11: Recht hast du, beim Teutates. Wir kommen mit.
10: Das erlaubt mein Vater nie.
15: Unserer auch nicht. Vor allem in der Muschelsaison.
13: Kein Problem, ich schaff's auch alleine. Wenn ihr mir nur helfen könntet, aus dem Dorf zu schleichen.
11: Nichts leichter als das.
10: Na klar.
15: Hey.
13: Klasse, ich danke euch.
1: Auf der Suche nach Adrenaline zieht es auch unsere beiden Helden in den Steinbruch.
4: Weißt du, Asterix, ich hätte mal wieder Lust auf einen Auslandseinsatz.
12: Wo stecken die nur?
4: Man besichtigt, probiert die lokalen Spezialitäten.
12: Achtung, sie kommen uns entgegen. Tu ganz natürlich.
13: Hey.
10: Hallo.
15: Tachchen.
11: Hi.
12: Diese zufriedenen Gesichter, die hecken bestimmt was aus.
4: Bleiben wir weiter? Ganz natürlich.
12: Nein, der Chef soll heute Nacht alle Ausgänge bewachen lassen.
1: Während die Gedanken der Dorfbewohner um Adrenaline kreisen, haben die uns bekannten Piraten auf ihrem Schiff ganz andere Sorgen.
2: Kein Windhauch, Captain!
4: Beim Horn des Bocks! Was sagst du?
2: Totale Flaute!
4: Wir liegen fest. Und das nur einen Meergatzensprung vom gallischen Dorf.
6: Ah. Ex malo bono.
4: Was soll das denn heißen?
6: Aus etwas Schlechtem entsteht auch Gutes. Das nutzen wir, um den Süßwasservorrat aufzufüllen.
18: Zwei kleine Phönizier, die träumen.
4: Wasser? Mit dem Wein von diesem phönizischen Händler haben wir schon ganz schön schwer geladen.
6: Eben. Das ist keine Kaperfahrt mehr, sondern die reinste Saustour.
18: Ich will auf jeden Fall noch eine Amphore trinken. Amphore, Amphore in meiner Hand.
4: Ist ja gut. Sobald es dunkel wird, setzen wir ein Boot aus.
18: Und trink dich aus.
4: Und ihr haltet das Maul. Sonst wird hier gleich ein ganz anderer Wind.
2: Wie meint er das?
1: Es wird Nacht. Und natürlich dunkel. Um zu verhindern, dass Adrenaline ausreißt, hält Dorfbewohner Blicknix auf ungewöhnliche Weise Wache, den Blick fest auf das Dorf gerichtet. Der Zaubertrank des Druiden hat seine Sinne geschärft. Er muss nicht einmal blinzeln. Jedoch...
19: Noch nicht im Bett, Kinder? Was wollt ihr hier?
11: Dasselbe wie du, Blicknix. Wache halten.
10: Das macht müde. Darum dachten wir mit einem Schlückchen Zaubertrank.
19: In eurem Alter? Das ist verboten. Was würden eure Eltern sagen?
10: Die erfahren nichts. Komm schon, nur ein Schlückchen.
19: Na gut. Einen halben Fingerhut voll. Aber nur die beiden Großen. Ihr habt Glück. Ich war auch mal jung.
10: Ja.
19: So. Bitte ausnahmsweise.
1: Blickt nix, blickt wirklich nix. Denn hinter seinem Rücken nimmt Adrenaline gerade Reis aus. Was jedoch wenig später an anderer Stelle bemerkt wird, nämlich in der Hütte des Chefs.
9: Sie ist ausgebüxt.
4: Wer denn?
9: Die Tochter des Wärzin Getorix.
1: Sofort starten die Dorfbewohner eine Suchaktion.
19: Im Dorf ist sie nicht mehr.
20: Wir haben überall nachgeschaut.
4: Liegt nix.
19: Verstehe ich nicht, Chef. Ich habe meinen Posten nicht verlassen. Ach, Noch immer krieg ich eins auf die Nähe.
3: Bloß zum Sammeln. Sie darf auf keinen Fall den Römern in die Arme laufen.
15: Das arme Kind.
12: Mein Teutates, das kommt davon, wenn man nicht alles selber macht. Alle in den Wald, bildet Suchtrupps. Aspix und Zelfix, ihr beide kommt mit mir mit.
15: Na gut.
10: Na gut.
3: Wir schwärmen alle aus. Ihr hier lang und ihr geht da lang. Wir müssen Adrenaline finden.
20: Kinder, nichts als Sorgen.
19: Kaum sind sie groß, schon entgleiten sie einem.
1: Auch Asterix und Obelix machen sich auf die Suche. Unter dem Einfluss des Probierschlückchens Zaubertrank laufen Aspix und Zelfix im Rekordtempo voraus.
19: Die Jungs sind flink, findest du nicht?
12: Ja, merkwürdig.
1: Etwas tiefer im Wald kreuzt eine Römerpatrouille Adrenalines Fluchtweg. Sie versteckt sich hinter einem Baum.
13: Schon wieder diese Patrouille.
5: Der Kundschafter meint, es passiert heute Nacht.
21: Mag sein, aber ich gehorche dem Centurio. Und der Centurio sagt, Dienst nach Vorschrift.
19: Recht hat er. Den Centurio werden wir vermissen.
5: Ha! Mir war so, als hätte ich was gesehen.
21: Sein.
19: Die Nacht ist trügerisch. Man glaubt nur, Dinge zu sehen.
13: Mist. Ich glaube, ich laufe im Kreis.
1: Adrenaline wird von einem Verfolger gestellt.
7: Zwei Treffer mit einem Pfeil. Da habe ich dich doch glatt am Wendelring an den Baum geschossen.
13: Miese Tricks, mach mich los.
7: Das könnte dir so passen. Aber du wirst dem lieben Miese Tricks jetzt ganz brav zu den Römern folgen.
13: Träum weiter.
1: Das Mädchen bekommt unerwartete Hilfe.
3: Ich hab den Verräter!
19: Das war die Stimme von Methusalix. Nicht zu hin!
3: Miese Tricks! Bei Alicia warst du unser bester Mann! Wie konntest du, Vercingetorix, nur so verraten?
7: Der Veteran Methusalix, dein Vercingetorix konnte mich nie leiden. Der mochte doch nur seine Averna, Averna, immer die Averna. Los für mich, den Vitorigen, nie ein Fünkchen Anerkennung, nie ein freundliches Schulterklopfen, nichts. Aber die Welt hat sich gewandelt. Nur ihr unbeugsamen Rückständigen habt das nie begriffen und stemmt euch gegen die Veränderung. Aber die Zukunft gehört Caesar und allen, die ihm folgen.
3: Ach, Quatsch.
7: Von wegen Quatsch.
1: Miesetrix schleudert Methusalix auf die heranstürmenden Gallier. Doch während die sich berappeln, macht der Verräter eine unschöne Entdeckung.
7: Bei Kernunos, dem gehörnten Gott. Das Gör hat die Gelegenheit genutzt, um zu verduften. Hol sie ein, Nosferatus. Los!
1: Unterdessen haben Asterix und Obelix noch keine Spur von Adrenaline.
19: Adrenaline! Kuckuck!
12: Du kannst ruhig laut rufen, Obelix. Und ihr auch, Aspix und Zelfix.
15: Adrenaline! Kuckuck!
10: Hey, Adi!
19: Such, Idifix, such!
1: Die Rufe bleiben nicht ungehört.
5: Die Gallier! Was tun wir?
22: Oh, keine Panik! Wir befolgen die Order des Centurio.
1: Die Soldaten gehen unter ihren Schilden in Deckung. Doch bekanntermaßen nützt das nur wenig.
19: Sieh nur, Asterix, das sind Römer. Vielleicht haben sie die Kleine gesehen.
15: Wenn es wegen der Tochter von Dings ist...
5: Da können wir nicht weiterhelfen.
22: Wir wussten nicht mal, dass Dings eine Tochter hatte.
7: Ja.
12: mal, ihr beiden, ihr wirkt irgendwie nervös.
15: Nervös?
10: Wir? Sagen wir es Ihnen ein bisschen, Aspix?
15: Denke, wir erzählen es besser ein bisschen, Selfix.
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0: Was bisher geschah?
1: Auf dem Rathausplatz von Neustadt drängeln sich viele Menschen. Darunter auch Conny mit ihren Freunden Billy und Paul und ihrem kleinen Bruder Jakob. Gebannt starren alle zur Bühne, die vor dem Rathaus aufgebaut ist. Heute wird die Bürgermeisterin das Umweltmaskottchen von Neustadt vorstellen.
2: Also, begrüßt bitte unser neues Umweltmaskottchen, Gardi.
1: Ein Mensch im Plüschkostüm tritt hinter dem Vorhang hervor. Er ist als niedliche Maus verkleidet, mit hellem Bauch, lachendem Mund und einer schwarzen Fellmaske um die großen, runden Augen.
2: Ich darf vorstellen, Gardi Gartenschläfer. Für alle Kinder und Jugendlichen gibt es ein kostenloses Gardi-Ferienprogramm mit tollen Workshops.
3: Ich finde das hier interessant. Dein eigener Umweltfilm. Filmworkshop. Schaut mal, hier steht, Ende der Woche gibt es sogar eine Vorführung aller Workshop-Filme im Kino.
4: Das hört sich toll an.
3: Aber wenn wir Gardi heute treffen, kann er uns ja auch selbst erzählen, was er beim Umweltschutz verbessern möchte.
5: Stimmt, wir fragen ihn einfach. Dürfen wir ins Zelt und Gardi ein paar Fragen stellen, Herr Kalir?
6: Das ist eine schöne Idee, aber Gardi spricht nicht.
3: Was? Was? Wieso nicht?
6: Das ist nur eine Figur, die dafür sorgen soll, dass die Menschen sich für den Umweltschutz interessieren. Eure Fragen dürft ihr gern der Bürgermeisterin stellen.
5: Ich finde, wenn Sie das Maskottchen lebendig herumlaufen lassen, sollte es auch reden. Das ist doch was anderes als bei einem gezeichneten Comic.
6: Es geht doch nicht darum, was die Person im Gardi-Kostüm denkt, sondern was wir als Stadt in Sachen Umweltschutz vorhaben.
3: Aber jemand, der ein Umweltmaskottchen spielt, hat dazu bestimmt auch eine Meinung.
6: Die Meinung von dem Schauspieler im Plüschanzug interessiert wirklich niemanden.
5: Wer steckt denn in dem Kostüm?
6: Das ist völlig unwichtig. Denn in dem netten Gartenschläfer sollen sich alle Menschen in Neustadt wiedererkennen. Wir hoffen, dass Sie Gardi nacheifern, indem Sie sich auch selbst mehr für den Umweltschutz einsetzen. So, und jetzt muss ich wieder zur Bürgermeisterin. Wiedersehen!
1: Enttäuscht steigen die Mädchen wieder auf ihre Räder und machen sich auf den Rückweg zur Bücherei.
5: Wir hätten so gern mit Gardi gesprochen, aber Herr Kalil wollte das nicht.
3: Gardi spricht nicht, hat er gesagt.
5: Er wollte uns nicht mal verraten, wer in dem Kostüm steckt.
3: Ist das denn wichtig für euch? Ich weiß nicht.
5: Kim, kannst du nicht bei der Stadt fragen, wer das ist?
3: Ich fürchte, das dürfen sie uns nicht verraten. Das fällt bestimmt unter den Datenschutz. Und wenn wir es selbst herausfinden? Wir filmen Gardi doch sowieso. Dabei können wir ja auch entdecken, wer in dem Kostüm steckt. Oder dürfen wir das auch nicht, Kim?
7: Ich denke, niemand kann euch verbieten, Nachforschungen anzustellen. Aber wenn die Person im Gardi-Kostüm euch sagt, dass sie nicht ohne Maske gefilmt werden möchte, dann dürft ihr das auch nicht tun. Das ist euer Risiko bei der Sache. Vielleicht betreibt ihr eine Menge Aufwand und am Ende habt ihr keinen Film.
5: Trotzdem, das ist viel spannender, als einfach nur zuzuschauen, wie Gardi Spenden bekommt.
3: Genau, das ist auch wie ein kleiner Krimi.
7: Ihr lernt das Filmemachen wirklich schnell.
3: Endlich haben wir unser Filmthema. Wer spielt das Umweltmaskottchen und warum?
5: Ja,
7: sehr schön.
5: Sag mal, hast du Sport gemacht, David? Du siehst irgendwie erschöpft aus.
8: Was? Nein, mir ist nur warm von der Pizza.
1: Als alle satt sind, putzt Conny ihre Finger an eine Serviette ab und holt das Tablet hervor. Sie sucht die Filmdatei und startet die Wiedergabe. Ronja und David schauen ihr über die Schulter. Die Bühne mit Gardi und der Bürgermeisterin ist im Film fast vollständig von Menschen verdeckt.
3: Die waren alle so groß, ich hatte keine Chance.
9: Ja, da stand so ein Riese mit Hut vor dir.
3: Hä? Man kann seinen Kopf doch gar nicht auf dem Bild sehen. Woher weißt du, dass er einen Hut auf hatte?
9: Hat man vorher kurz gesehen, als du mit der Kamera gewackelt hast.
3: Aber das war's schon. Hier ist die Aufnahme leider zu Ende. Außer diesem Schnipsel leider kaum zu gebrauchen.
9: Ach, das ist doch gar nicht so schlecht für den Anfang. So, ich muss jetzt los.
5: Ja? Wohin denn?
9: Verrate ich nicht. Ciao, bis später.
3: Für unsere Filmidee müssen wir mit der Person im Kostüm reden.
5: Oder wir fragen Jamila, während sie in dem Kostüm steckt. Dann kann sie es gar nicht mehr abstreiten.
3: Ja, das ist gut. Wir müssen das ja nicht filmen. Die Kameras schalten wir erst ein, wenn Jamila einverstanden ist.
5: Genau. Wir erzählen ihr von unserer Filmidee. Damit können wir sie bestimmt überzeugen.
0: Auf ins Seniorenheim. Dort schnappen wir uns Gadi auf frischer Tat.
1: So schnell ist Conny wahrscheinlich noch nie geradelt. Völlig außer Atem kommen sie am Seniorenheim an und laufen zum Empfang. Eine Mitarbeiterin erklärt ihnen, dass die Presseveranstaltung mit Gadi im Saal stattfindet und wie sie dorthin kommen.
0: Ah, ich hätte dann noch eine Frage.
10: Und jetzt geht's weiter.
0: Dürfen wir hier im Haus filmen?
11: Na klar, dafür ist die Presseveranstaltung ja gedacht. Unsere Bewohnerinnen und Bewohner wissen Bescheid. Aber es geht eh erst in einer Viertelstunde los. Gadi ist noch in der Garderobe.
5: Ach, das Maskottchen hat eine eigene Garderobe?
11: Ja, wir haben extra im Lager Platz geschaffen. Oh, da muss ich rangehen. Viel Spaß euch.
0: Danke.
5: Danke.
11: Seniorenresidenz Weißer Schwan, Müller am Apparat.
0: Voll schlau, deine Frage nach der Garderobe.
5: Komm, wir suchen das Lager, damit wir ungestört mit Jamila sprechen können, bevor es losgeht.
0: Ja, es ist bestimmt in der Nähe vom Saal. Dann muss Gadi in dem dicken Kostüm nicht so weit laufen.
5: Soll ich auf dem Weg kurz in die Kamera erklären, wo wir hier sind? Wir können ja trotzdem die Augen nach dem Lagerraum offen halten.
0: Tolle Idee. Ich starte die Kamera-App. So, kann losgehen.
5: Wir befinden uns gerade vor dem Veranstaltungsraum eines Seniorenheims. Hinter dieser Tür wird Gadi gleich auftreten.
0: Okay, das reicht. Das war super.
5: Nur Gadis Garderobe konnte ich nicht entdecken. Hast du eine Tür bemerkt, die nach Lager aussah?
0: Nein, leider nicht. Komm, wir schauen mal, ob wir im Saal was finden.
1: Alea drückt die Klinke herunter und sie gehen hinein. Einige Menschen aus dem Wohnheim und von der Presse warten bereits auf Gadi und die Bürgermeisterin. Conny und Alea sehen sich um und entdecken eine Tür an der Wand gegenüber. Sie durchqueren den Raum, gehen auf der anderen Seite wieder hinaus und landen in einem weiteren Flur. Da steht plötzlich die Sicherheitsfrau vom Getränkemarkt am Ende des Ganges.

0: Hier ist eine Toilette. Wahrscheinlich musste die Sicherheitsfrau mal.
1: Gut für uns. Gleich sind wir da. Schau mal, die Tür ist nur angelehnt.
0: Und jetzt? Wir können doch nicht einfach reingehen.
1: Ich klopf mal. Keine Antwort. Vielleicht ist es doch nicht der richtige Raum.
2: Alea drückt die Tür auf. Ohne sich von der Stelle zu bewegen, blicken Conny und Alea hinein. Das muss das Lager sein. Viele Stühle sind darin gestapelt und an der Wand lehnen große Bilder, die wie Theaterkulissen aussehen.
0: Okay,
2: doch vom Maskottchen fehlt jede Spur. Aber da sieht Conny eine Stellwand, die einen Bereich ganz hinten im Raum abteilt. Das Gardikostüm hängt oben darüber. Aufgeregt stupst Conny Alea an. Die Freundin hat das Kostüm auch bemerkt. Alea starrt wie Conny auf die Hand, die nun danach greift und es herunterzieht.
0: Wir müssen Jamila sagen, dass wir hier sind.
1: Ja, hallo.
3: Was ist hier los?
1: Wir wollen nur mit Jamila reden.
3: Ihr habt hier nichts zu suchen.
0: Aber...
3: Nix aber. Verschwindet hier.
0: Komm, Alea.
3: Das werde ich Herrn Kalil erzählen.
2: Hastig laufen Conny und Alea zurück durch den Saal und in Richtung Ausgang. Die Mitarbeiterin am Empfang blickt verwundert auf, als sie an ihr vorbeiflitzen. Erst vor dem Gebäude bleiben die Mädchen wieder stehen.
1: Das war knapp. Was machen wir denn jetzt? Sollen wir bis zu Gardis Presseauftritt bleiben? Wir können ja immer noch nicht beweisen, dass Jamila in dem Kostüm steckt. Vielleicht haben wir nach der Veranstaltung die Gelegenheit, mit ihr zu sprechen.
0: Lieber nicht. Ich möchte der Sicherheitsfrau auf keinen Fall wieder begegnen. Und Herrn Khalil auch nicht, wenn die Security uns erst bei ihm verpetzt hat.
1: Ja, du hast recht. Lass uns besser mit Kim reden, bevor Herr Khalil sich bei ihr beschwert.
0: Hey, was ist das denn? Mein Tablet nimmt ja immer noch auf. Oh nein, ich habe aus Versehen die Kamera angelassen.
1: Na und? Was kann da schon groß drauf sein?
2: Conny und Alea radeln zurück zur Stadtbücherei. Sie wollen Kim sofort erzählen, was passiert ist. Doch als sie ankommen, gibt die Studentin gerade einer anderen Filmgruppe Ratschläge. Conny und Alea sinken auf ein Sofa und haben große Mühe, still zu sitzen. Conny zieht das Tablet aus dem Rucksack.
0: Ich verstehe einfach nicht, warum die Kamera noch an war. Ich dachte, ich hätte sie vor dem Saal ausgeschaltet.
1: Klick doch mal auf das letzte Video.
0: Okay. Das ist alles ganz dunkel und verwackelt. Aber hier, jetzt sieht man das WC-Schild. Das war im Gang vor Gardis Garderobe. Ich habe das Tablet in unserem Versteck wohl an mich gedrückt.
1: Bestimmt hast du dabei unabsichtlich die Kamera-App gestartet.
0: Schau mal da. Das ist deine Hand. Du machst die Tür zum Lager auf. Jetzt kann man das Lager und da hinten die Stellwand mit dem Gardikostüm erkennen.
1: Stopp! Was ist das da?
0: Warte. Ich mach das mal größer. Da ist ein Spalt unten an der Stellwand. Das sieht doch aus wie ein weißer Turnschuh, oder?
1: Ja. Der muss dem Menschen im Gardikostüm gehören. Weißt du, was das bedeutet? Aha. Wenn Jamila solche Sneakers trägt, dann haben wir sie.
0: Das stimmt. Voll gut, dass du den Schuh gesehen hast.
1: Ja. Jetzt müssen wir nur noch hier auf Jamila warten.
2: In dem Moment kommen Torben und Ibrahim von ihrem Drehtermin zurück.
4: Moin. Hallo.
2: Conny lächelt die beiden an und versucht, sich nichts anmerken zu lassen.
0: Jamila ist nicht bei ihnen. Bestimmt ist die Veranstaltung im Seniorenheim noch nicht vorbei.
1: Ja, und Jamila steht noch als Gardi-Gartenschläfer auf der Bühne.
0: Oh, Alea, was ist mit dir? Du bist ja so blass. Geht's dir nicht gut?
1: Nein, ja. Lass uns mal nach draußen vor die Tür gehen.
0: Ja, klar.
1: Die Schuhe. Hast du Ibrahims Schuhe gesehen?
0: Ich glaube, er hatte so weiße Sneakers an.
1: Weiße Sneakers? Aber nicht irgendwelche. Das sind die von Gardi. Es ist Ibrahim, nicht Jamila. Er ist genauso groß wie sie.
0: Aber wie soll denn das gehen? Gardi ist doch noch im Senior.
1: Oder auch nicht. Wir haben heute Morgen gesehen, wie schnell so ein Auftritt vorbei sein kann. Vielleicht hat Herr Khalil ihn mit dem Auto hergefahren.
0: Und wo ist Jamila?
1: Keine Ahnung. Los, wir müssen wieder rein und uns das Video aus Gardis Garderobe nochmal unauffällig ansehen.
0: Okay.
2: Alea und Conny gehen zurück in die Bibliothek

0: und setzen sich möglichst weit weg von Ibrahim. Conny spielt die Aufnahme ab und linst immer wieder über den Bildschirm auf Ibrahims Schuhe. Sie vergleicht alle Einzelheiten. Die Sohle, die Schnürsenkel, die Schuhmarke. Alea hat recht. Es ist dasselbe Modell. Dann ist in Wirklichkeit Ibrahim... Doch als ihr Blick zufällig Torbens Füße streift, zuckt sie zusammen. Auch er trägt weiße Sneakers. Hastig stupst sie Alea an, um sie darauf aufmerksam zu machen. Im selben Moment kommt Jamila mit einer Flasche Cola und drei Pappbechern herein. Alea deutet mit einem Kopfnicken auf Jamilas Schuhe. Auch sie trägt das gleiche weiße Schuhmodell.
1: So kommen wir nicht weiter.
2: Nee. Komm, fahren wir zurück zu Ronja. Oh Mann, die Sneakers waren unsere einzige Spur.
1: Leider ja. Aber immerhin hat Kim gesagt, sie bringt die Sache mit der Sicherheitsfrau bei Herrn Khalil wieder in Ordnung.
2: Stimmt. Und dass wir dranbleiben sollen. Aber wie?
3: Na, war die erfolgreich?
2: Ach.
3: Kommt doch erst mal rein, hm? Huch! Oh, ich hab David gesagt, er soll seine Sachen aufräumen, bevor er sich wieder in sein Zimmer verkriecht. Jetzt liegen hier seine Schuhe im Weg. Entschuldige, Conny.
2: Warte mal. Weiße Sneakers? Hat David die neu?
3: Ja, die müssen gerade alle in seinem Alter haben.
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1: Mit Frank Philipp, hallo zusammen. Das Finale des 70. Eurovision Song Contests findet am Samstagabend in Wien statt. 25 Länder sind mit dabei, darunter auch Deutschland, das sich bereits vorab qualifizierte. Für Deutschland startet Sarah Engels mit dem Song Fire. Sarah Engels setzte sich in der deutschen Vorentscheidungsshow gegen andere Acts durch. Die Gewinnerentscheidung wird wie immer nach Mitternacht verkündet. Für die Kindergesundheit setzt sich auch die Welthilfsorganisation UNICEF ein. Sie hat jetzt einen großen Erfolg beim Impfen verkündet. In Ländern wie Indonesien und Madagaskar konnte die gefährliche Krankheit Polio, zu Deutsch auch Kinderlähmung, gestoppt werden. Zudem wurde in Nigeria eine riesige Impfkampagne für über 100 Millionen Kinder organisiert. Eine tolle Nachricht für Insekten gibt es auch, die Aktion Mähfreier Mai läuft. Naturbegeisterte und Gartenbesitzer lassen absichtlich den ganzen Monat Mai über ihre Rasenmäher im Schuppen stehen. Und das führt dazu, dass wilde Blumen ungestört wachsen können und Bienen und Schmetterlinge sowie andere wichtige Krabbeltiere viel mehr Nahrung und Lebensraum finden. Allerdings wächst der Rasen auch in die Höhe. Eine Meldung ganz frisch aus dem Weltall. Am Montag, den 18. Mai, rast ein Asteroid besonders nahe an unserer Erde vorbei. Der Himmelskörper mit dem Namen 2026 JH2 ist ungefähr so groß wie ein Linienbus. Er zieht in einem Abstand an uns vorbei, der viel kürzer ist als die Strecke zum Mond. Gefährlich ist das aber nicht. Die NASA hat ausgerechnet, dass er uns garantiert verfehlt. Torhüter Manuel Neuer wird noch ein weiteres Jahr beim FC Bayern im Tor stehen. Sein Vertrag wurde für die kommende Saison verlängert. Damit geht Neuer in seine 16. Saison bei den Bayern. Der fünfmalige Welttorhüter bleibt auch die Nummer 1 und soll das Torwarttalent Jonas Urbich weiter aufbauen. Neuer überzeugte nicht nur in der Champions League, sondern auch als Führungsspieler. Auch Torhüter Sven Ulreich hat seinen Vertrag beim FC Bayern verlängert. Die Fußball-Bundesliga geht in die Zielgerade. Am Samstag und Sonntag gibt es jeweils die letzten Spieltage in der ersten als auch in der zweiten Bundesliga. Die Besonderheit des letzten Spieltages, alle 9 Partien der jeweiligen Ligen beginnen zeitgleich um 15.30 Uhr. In Liga 1 geht es noch um die Verteilung des letzten Champions League-Platzes und um den Relegationsplatz. Alle 3 Mannschaften auf den letzten Plätzen sind punktgleich. Wolfsburg, Heidenheim und St. Pauli. In Liga 2 wird es noch einmal spannend im Aufstiegs- und Abstiegskampf. Die Spiele starten dann um 15.30 Uhr am Sonntag. 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
2: Fasching, Karneval ist ja gerade ein ganz großes Thema in den Schulen und Kitas in all den Radio Teddy Regionen. Heute und im Laufe dieser Woche gibt's viele Schul- und Kita-Feste, wo im Kostüm gefeiert werden kann. Und laut unserer Radio Teddy Social Media Abstimmung kennen das rund 50% von euch, liebe Eltern, dass euer Kind sich kurz vor knapp nochmal für ein anderes Kostüm entscheidet, auch wenn vorher schon alles klar war. Ich kenne das auch. Mein Sohn wollte als Pirat gehen und fing dann am Wochenende an, dass er doch sein altes Kostüm von vor 2 Jahren gerne nochmal anziehen würde und viel lieber als Dino gehen würde, obwohl wir eigentlich schon festgelegt hatten oder er festgelegt hatte, er wird als Pirat gehen. Radio Teddy Familienexpertin Henriette Grünert. Wie können wir in so einer Situation denn unseren Kindern das alte Kostüm, das wir eigentlich ausgesucht hatten gemeinsam, den Kindern nochmal so richtig, richtig schmackhaft machen, sodass es das schönste Kostüm auf der ganzen Welt ist?
3: Tatsächlich bieten sich immer so Sachen an, wie auch in Rollenspiele zu gehen. Ne? Zu sagen, wen braucht denn der Pirat zum Beispiel als Gegenspieler? Ne? Und dann sind Mama und Papa mal für den Tag oder für den Nachmittag oder für eine Stunde vielleicht der Gegenspieler. Ne? Dass man das auch lebendig macht. Das ist nicht nur so ein, ich verkleide mich und gehe da zu einem Fasching, sondern ich kann das auch zu Hause benutzen. Ne? Das ist lebendig, die Verkleidung. Und es wird wirklich ein Spiel draus. Sowas kann ich mir gut vorstellen.
2: Vielen Dank an Radio Teddy Familienexpertin Henriette Grünert.
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1: Mit Nils, hallo. Und wir haben diese Kinderfrage hier.
2: Ich bin Malte und ich bin 6 Jahre alt.
3: Ich bin Lasse und ich bin 4 Jahre alt.
4: Warum heißt das Eselsbrücke?
1: Also Eselsbrücke nennt man ja so einen Satz, damit wir uns Sachen besser merken können. Und die Eselsbrücke hat wirklich was mit dem Tier zu tun. Esel sind nämlich sehr wasserscheu. Die weigern sich ganz stark, auch durch den kleinsten Bach oder Fluss zu laufen. Ganz egal, wie stark du zerrst oder ziehst. Der Esel bleibt stehen, weil er nicht erkennen kann, wie tief das Wasser ist. Und darum hat man früher extra für die Esel kleine Brücken gebaut. Über diese Brücken sind die Esel ans andere Ufer gekommen, also durch einen kleinen Umweg. Und genauso ist das auch mit den Eselsbrücken, um sich irgendwelche Vokabeln oder Namen zu merken. Man betreibt einen Riesenaufwand, der alles ein bisschen schwieriger macht, aber es hilft dann doch. Bei mir war das als Kind mit den Himmelsrichtungen so. Ich konnte mir einfach nicht merken, wo auf einer Landkarte Norden, Osten, Süden und Westen ist. Geholfen hat mir eine Eselsbrücke. Nie ohne Seife waschen. Die 4 Anfangsbuchstaben stehen angefangen von oben und dann weiter im Uhrzeigersinn für die Himmelsrichtungen Nord, Ost, Süd und West. Also, mit einer Eselsbrücke kommen wir auf jeden Fall ans Ziel. Egal, ob der sture Esel durch den Fluss oder wir heute mit einem kleinen Merksatz.
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2: Heute geht's um das effektive Lernen vor Klassenarbeiten. Grundschullehrerin und Vierfachmama Viola Patricia Herrmann stellt uns heute eine ganz besonders effektive Lerntechnik vor. Es ist die Pomodoro-Technik. Pomodoro heißt auf Italienisch Tomate. Viola, was steckt denn hinter der Technik? Worauf zielt die ab?
3: Die Pomodoro-Technik zielt darauf ab, dass die Kinder lernen, sich ihre Zeit besser einzuteilen und die Aufgaben fokussierter zu erledigen. Es sind 5 Schritte. Zunächst schreibt sich das Kind alle Aufgaben, die es zu erledigen hat, auf einen Zettel. Im zweiten Schritt wird dann die Pomodoro, die Tomate, gestellt auf ein Zeitlimit. Meistens redet man so von 20 Minuten, aber das ist wirklich abhängig vom Alter des Kindes. Da muss man anpassen und ausprobieren, was klappt. Eher 15 Minuten, würde ich denken, für Grundschulkinder. Da können sie wirklich konzentriert arbeiten. In der Zeit, wo gearbeitet wird, kein Smartphone, nichts, was piept oder ablenkt. Das ist der zweite Schritt. Im dritten Schritt arbeitet das Kind und mit jeder Aufgabe, die es erledigt hat, darf es die auch auf dem Blatt durchstreichen, damit es auch den Lernfortschritt sieht. Nachdem der Wecker geklingelt hat, macht das Kind 5 Minuten Pause. Nach 5 Minuten geht es weiter und der ganze Vorgang wird wiederholt. Möglichst natürlich immer loben und sagen, toll, guck mal, was du geschafft hast. Das hat doch super geklappt.
2: Grundschullehrerin Viola Patricia Herrmann. Erfunden wurde die Pomodoro-Technik übrigens von dem Italiener Francesco Chirillo in den 80er Jahren. Und er hat einen Küchenwecker in Form einer Tomate für die Technik benutzt. Daher der Name. 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Und ansonsten gibt's täglich Tipps für uns Eltern hier bei Radio Teddy immer um 10 bis 14 Uhr in unserer Elternsendung.

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3: Mit Frank Philipp, hallo zusammen. Das Finale des 70. Eurovision Song Contests findet am Samstagabend in Wien statt. 25 Länder sind mit dabei, darunter auch Deutschland, das sich bereits vorab qualifizierte. Für Deutschland startet Sarah Engels mit dem Song Fire. Sarah Engels setzte sich in der deutschen Vorentscheidungsshow gegen andere Acts durch. Die Gewinnerentscheidung wird wie immer nach Mitternacht verkündet. Für die Kindergesundheit setzt sich auch die Welthilfsorganisation UNICEF ein. Sie hat jetzt einen großen Erfolg beim Impfen verkündet. In Ländern wie Indonesien und Madagaskar konnte die gefährliche Krankheit Polio, zu Deutsch auch Kinderlähmung, gestoppt werden. Zudem wurde in Nigeria eine riesige Impfkampagne für über 100 Millionen Kinder organisiert. Eine tolle Nachricht für Insekten gibt es auch, die Aktion Mähfreier Mai läuft. Naturbegeisterte und Gartenbesitzer lassen absichtlich den ganzen Monat Mai über ihre Rasenmäher im Schuppen stehen. Und das führt dazu, dass wilde Blumen ungestört wachsen können und Bienen und Schmetterlinge sowie andere wichtige Krabbeltiere viel mehr Nahrung und Lebensraum finden. Allerdings wächst der Rasen auch in die Höhe. Eine Meldung ganz frisch aus dem Weltall. Am Montag, den 18. Mai, rast ein Asteroid besonders nahe an unserer Erde vorbei. Der Himmelskörper mit dem Namen 2026 JH2 ist ungefähr so groß wie ein Linienbus. Er zieht in einem Abstand an uns vorbei, der viel kürzer ist als die Strecke zum Mond. Gefährlich ist das aber nicht. Die NASA hat ausgerechnet, dass er uns garantiert verfehlt. Torhüter Manuel Neuer wird noch ein weiteres Jahr beim FC Bayern im Tor stehen. Sein Vertrag wurde für die kommende Saison verlängert. Damit geht Neuer in seine 16. Saison bei den Bayern. Der 5-malige Welttorhüter bleibt auch die Nummer 1 und soll das Torwarttalent Jonas Urbich weiter aufbauen. Neuer überzeugte nicht nur in der Champions League, sondern auch als Führungsspieler. Auch Torhüter Sven Ulreich hat seinen Vertrag beim FC Bayern verlängert. Die Fußball-Bundesliga geht in die Zielgerade. Am Samstag und Sonntag gibt es jeweils die letzten Spieltage in der ersten als auch in der zweiten Bundesliga. Die Besonderheit des letzten Spieltages, alle 9 Partien der jeweiligen Ligen beginnen zeitgleich um 15.30 Uhr. In Liga 1 geht es noch um die Verteilung des letzten Champions-League-Platzes und um den Relegationsplatz. Alle 3 Mannschaften auf den letzten Plätzen sind punktgleich. Wolfsburg, Heidenheim und St. Pauli. In Liga 2 wird es noch einmal spannend im Aufstiegs- und Abstiegskampf. Die Spiele starten dann um 15.30 Uhr am Sonntag. 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
1: Gerade in der kalten Jahreszeit ist Husten bei Kindern ein häufiges Symptom. Aber immer mehr Kinder leiden auch an Asthma. Kinderarzt Jens-Uwe Köhler erklärt, bei welchen Symptomen wir unsere Kinder auf eine mögliche Asthmaerkrankung untersuchen lassen sollten.
2: Wenn das Kind mehr als dreimal im Jahr jeweils mehr als 2 bis 3 Wochen hustet, würde zunächst mal dieser Verdacht geäußert werden müssen. Verdächtig wäre auch, wenn eines der Elternteile ein Asthma hat oder ein Geschwisterkind an Asthma erkrankt ist oder Allergien in der Familie eine Rolle spielen, dann würde ich an ein Asthma bronchiale denken.
1: Also wenn es schon Asthmaerkrankungen in der Familie gibt, dann ist die Wahrscheinlichkeit größer, dass das Kind auch ein Asthma entwickelt. Was sind denn ansonsten noch Ursachen von Asthmaerkrankungen bei Kindern?
2: Eine der häufigsten Ursachen ist die Überempfindlichkeit der bronchialen Schleimhäute. Auslöser dafür können viele verschiedene Sachen sein, zum Beispiel Pollenflug. Auch Virusinfekte können dafür verantwortlich gemacht werden. Das Rauchen der Eltern kann das auslösen, sogar ziemlich häufig. Industriegase. Dann gibt es Asthmaformen, die allein durch körperliche Belastung hervortreten, das Belastungsasthma.
1: Angenommen, die Diagnose Asthma steht, welche Medikamente gibt es?
2: Das kann losgehen von einer Dauertherapie, bei der man entzündungshemmende Medikamente über längere Zeit, ich spreche hier von Wochen bis Monaten, gibt. Das kann weitergehen über Medikamente, die Verkrampfung der Atemwege lockern soll. Die Art, wie man diese Medikamente einem Kind gibt, hängt wiederum sehr von dem Alter des Kindes ab. Bei kleineren Kindern würde ich eher eine Inhalation empfehlen. Ältere Kinder können ein Asthma-Spray bekommen. Es gibt Medikamente in Form von Kaubonbons, von Pulvern. Also da haben wir viele verschiedene Möglichkeiten.
1: Dankeschön. Das sagt Radio Teddy Familienexperte Kinderarzt Jens-Uwe Köhler. Noch mehr Elterntipps gibt's jeden Tag von 10 bis 2 in unserer Elternsendung. 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
1: Mit Nils, hallo. Morgen läuft er wieder im Fernsehen, der größte Musikwettbewerb der Welt, der Eurovision Song Contest, der ESC. Diesmal aus der österreichischen Hauptstadt Wien. Im vergangenen Jahr hatte Österreich nämlich den ESC gewonnen. Doch wie oft hat Deutschland den ESC gewonnen? In diesem Jahr läuft der größte Musikwettbewerb der Welt schon zum 70. Mal. Dafür haben wir ihn ziemlich selten gewonnen, nämlich genau zweimal. Das erste Mal 1982, da war es dieser Titel.

0: Nicole heißt die Sängerin und der Titel Ein bisschen Frieden. Und dann mussten wir ganze 28 Jahre warten bis zum nächsten Sieg. Das ist Lena mit Satellite. Das war im Jahr 2010. Im vergangenen Jahr holten Arbor und Tinna mit dem Song Baller den 15. Platz. Und wie sieht es in diesem Jahr aus? Da tritt für Deutschland Sarah Engels mit Fire an.
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0: Schatz.
1: Und Kinder, was macht ihr in der Pause?
2: Wir laufen.
3: Okay.
2: Wir rennen.
4: Und der?
2: Der pennt. Power, Pause.
3: Und ihr?
2: Wir laufen.
4: Okay.
2: Wir rennen.
1: Und der?
2: Der pennt.

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1: Also ich erinnere mich noch ganz genau, wie gerne ich an den Kleiderschrank von meiner Mutter gegangen bin. Als Teenie habe ich mir da die Jeanshosen rausgeholt, ungefragt natürlich, und sie dann auch angezogen. Oder ich habe, als ich noch etwas jünger war, ihre Ballkleider rausgeholt und die angezogen und damit Prinzessin gespielt. Liebe Eltern, und anscheinend kennt ihr das auch, dass sich eure Kinder an eurem Kleiderschrank bedienen. Das sagt zumindest unsere Umfrage auf den Radio Teddy Social Media Kanälen. Radio Teddy Familienexpertin Henriette Grünert. Wie machen wir unseren Kindern denn klar, dass das aber nicht immer geht, einfach so an den Schrank zu gehen? Und vor allem, gibt es eine coole Alternative?
2: Erstmal würde ich versuchen, klare Grenzen aufzuzeigen, ne? Auch zu erklären, warum das nicht geht. Das sind zum Beispiel die teuren Schuhe, ne? Wenn da der Absatz abbricht, wäre irgendwie doof. Ne? Das auch zu erklären, auch mit dem eigenen Gefühl zu hinterlegen. Ne? Das sind Teile, die sind mir wichtig. Ansonsten kann ich nur empfehlen, vielleicht auch Boxen zu machen, ne? Wo man sagt, hier, das sind meine ausrangierten Sachen, gerne. Nimmst du dir mal eine Bluse, nimmst du dir mal ein paar Schuhe, Schminke, vielleicht auch günstige, es gibt ja beim Drogeriemarkt auch günstige Schminke, ne? Die zwar Erwachsenenschminke ist, also nicht die Kinderschminke, aber da vielleicht 3-4 Sachen mit reinzulegen, die man dann auch ausprobieren kann, sodass klar ist, das ist die Ausprobier-Erwachsenenkiste, aber sie müssen nicht an die vielleicht wirklich guten Sachen der Eltern.
1: Herzlichen Dank an Radio Teddy Familienexpertin Henriette Grünert.

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4: Mit Frank Philipp, hallo zusammen. Das Finale des 70. Eurovision Song Contests findet am Samstagabend in Wien statt. 25 Länder sind mit dabei, darunter auch Deutschland, das sich bereits vorab qualifizierte. Für Deutschland startet Sarah Engels mit dem Song Fire. Sarah Engels setzte sich in der deutschen Vorentscheidungsshow gegen andere Acts durch. Die Gewinnerentscheidung wird wie immer nach Mitternacht verkündet. Für die Kindergesundheit setzt sich auch die Welthilfsorganisation UNICEF ein. Sie hat jetzt einen großen Erfolg beim Impfen verkündet. In Ländern wie Indonesien und Madagaskar konnte die gefährliche Krankheit Polio, zu Deutsch auch Kinderlähmung, gestoppt werden. Zudem wurde in Nigeria eine riesige Impfkampagne für über 100 Millionen Kinder organisiert. Eine tolle Nachricht für Insekten gibt es auch, die Aktion Mähfreier Mai läuft. Naturbegeisterte und Gartenbesitzer lassen absichtlich den ganzen Monat Mai über ihre Rasenmäher im Schuppen stehen. Und das führt dazu, dass wilde Blumen ungestört wachsen können und Bienen und Schmetterlinge sowie andere wichtige Krabbeltiere viel mehr Nahrung und Lebensraum finden. Allerdings wächst der Rasen auch in die Höhe. Eine Meldung ganz frisch aus dem Weltall. Am Montag, den 18. Mai, rast ein Asteroid besonders nahe an unserer Erde vorbei. Der Himmelskörper mit dem Namen 2026 JH2 ist ungefähr so groß wie ein Linienbus. Er zieht in einem Abstand an uns vorbei, der viel kürzer ist als die Strecke zum Mond. Gefährlich ist das aber nicht. Die NASA hat ausgerechnet, dass er uns garantiert verfehlt. Torhüter Manuel Neuer wird noch ein weiteres Jahr beim FC Bayern im Tor stehen. Sein Vertrag wurde für die kommende Saison verlängert. Damit geht Neuer in seine 16. Saison bei den Bayern. Der fünfmalige Welttorhüter bleibt auch die Nummer 1 und soll das Torwarttalent Jonas Urbich weiter aufbauen. Neuer überzeugte nicht nur in der Champions League, sondern auch als Führungsspieler. Auch Torhüter Sven Ulreich hat seinen Vertrag beim FC Bayern verlängert. Die Fußball-Bundesliga geht in die Zielgerade. Am Samstag und Sonntag gibt es jeweils die letzten Spieltage in der ersten als auch in der zweiten Bundesliga. Die Besonderheit des letzten Spieltages, alle 9 Partien der jeweiligen Ligen beginnen zeitgleich um 15.30 Uhr. In Liga 1 geht es noch um die Verteilung des letzten Champions-League-Platzes und um den Relegationsplatz. Alle 3 Mannschaften auf den letzten Plätzen sind punktgleich. Wolfsburg, Heidenheim und St. Pauli. In Liga 2 wird es noch einmal spannend im Aufstiegs- und Abstiegskampf. Die Spiele starten dann um 15.30 Uhr am Sonntag. Und soweit die Meldungen und die Radio Teddy Nachrichten zum Nachhören gibt es auch in der Radio Teddy App und überall, wo es Podcasts gibt.
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0: Eindeutiges Abstimmungsergebnis auf unseren Radio Teddy Social Media Kanälen. 91% von euch, liebe Eltern, nehmen sich auch vor, weniger zu meckern. Ist aber nicht ganz so einfach. Radio Teddy Familienexpertin und Psychologin Henriette Grünert. Sag mal, wieso fällt es uns so schwer, uns daran zu halten, ein bisschen weniger zu meckern?
2: Ich glaube, es ist wichtig zu verstehen, dass das Verhalten der Kinder bei uns was triggert. Ne? Also wir wollen schnell los, das dauert uns alles viel zu lange. Mhm. Wir müssen noch einkaufen, wir würden eigentlich vielleicht lieber alleine gehen, aber Kind muss mit, weil Schule ist halt schon aus.
0: Und dann wird es ja nochmal anstrengender, ne?
2: Genau. Ne? Und diese Dinge, die triggern bei uns was, und das sind unsere Themen. Und dann denken wir manchmal mit so einer Strafandrohung oder so einer Konsequenzandrohung, nenne ich es mal, oder so einem wenn dann nicht das, dann das. Ne? Denken wir, das geht schneller und es funktioniert alles und Kinder funktionieren dann danach. Was wir aber erzeugen, ist halt Angst.
0: Ja.
2: Ne? Und so ein Angstfunktionieren vielleicht, wenn das überhaupt.
0: Ja.
2: Vielleicht geht es auch komplett in die Hose.
0: Mhm.
2: Aber das wäre, glaube ich, so ein wichtiger Moment, ne? Zu gucken, was ist es bei mir? Warum bin ich jetzt ungehalten?
0: Hat es überhaupt was mit dem Kind zu tun? Manchmal
2: genau.
0: Ja gar nicht, sondern manchmal ist ja auch vorher irgendwas schon passiert.
2: Ganz
0: ne?
2: Genau. Ich muss ja wohl gestresst von der Arbeit nach Hause kommen und der Kollege XY hat mich tierisch genervt und dann kriegt mein Kind es dann ab, ne? So als Stellvertreter. Also da immer noch mal gucken, was ist es bei mir?
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1: Ich heiße Jonas, bin 6¾. Warum werden die Blätter grün?
2: Hallo Jona, der Nils hier. Danke für deine Frage. Ganz einfach gesagt, Blätter sind grün, weil sie den grünen Blattfarbstoff Chlorophyll enthalten. Und dieses Chlorophyll ist sehr wichtig, denn nur durch das Chlorophyll können die Baumblätter die Energie der Sonne einfangen und dann mit Wasser und Kohlendioxid Glucose bilden. Glucose ist Traubenzucker, kennen wir. Durch diesen Traubenzucker bekommen nicht nur wir Menschen neue Energie, sondern auch die Bäume. Glucose ist praktisch ein Kraftstoff, der in alle Teile des Baumes transportiert wird. Und nur dadurch ist der Baum in der Lage, Holz, Rinde und eben auch neue Blätter zu bilden. Dieser ganze Vorgang heißt Photosynthese. Habt ihr vielleicht schon mal gehört. Und diese Photosynthese hilft dem Baum beim Überleben. Auch wir Menschen und Tiere haben etwas von dieser Photosynthese in den Baumblättern. Einfach, weil hierbei auch Sauerstoff freigesetzt wird. Und klar, diesen Sauerstoff brauchen wir Lebewesen zum Atmen. Bleibt noch die Frage, warum ausgerechnet grün? Ganz einfach, die Blätter erscheinen grün, weil der Farbstoff Chlorophyll die Farbe grün reflektiert, also zurückwirft. Alle anderen Farben im Sonnenlicht nimmt das Chlorophyll auf und wandelt es in chemische Energie um.
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1: Viele Eltern können ein Lied davon singen. Es gibt ausgesprochene Mama und ausgesprochene Papa-Kinder. Das kann so weit gehen, dass der andere Elternteil beispielsweise beim Abendritual einfach nicht erwünscht ist. Das führt einerseits dazu, dass sich der abgelehnte Elternteil auch durchaus gekränkt fühlt und der begehrte Elternteil kaum mal einen Moment für sich hat. Oft sind es die Papas, die unter der Ablehnung zu leiden haben. Psychologin Henriette Grünert hat Tipps.
2: Zum einen ist wichtig, als Mama authentisch zu sein und zu sagen, ich weiß, der Papa, der mag dich sehr und der möchte gerne auch ein bisschen mit dir spielen und ich brauche vielleicht auch mal einen Moment, um schnell zu kochen, um eine Wäsche aufzuhängen, um auf Toilette zu gehen, solche Dinge. Und zu sagen, ich weiß ganz genau, wenn ihr euch jetzt hinsetzt, ihr werdet Spaß miteinander haben, da den Papa auch zu unterstützen. Und dann, denke ich, ist es wichtig, auch als Paar im Gespräch zu bleiben, weil das ist ja für den Partner, der dann in Anführungsstrichen zurückgewiesen wird, ja erstmal auch unangenehm und frustrierend und dass da das zurückgewiesene Elternteil den Frust auch nicht am Kind auslebt und so denkt, wenn du nicht willst, dann eben gar nicht. Glaube ich, ist es wichtig, dass Eltern dann auch darüber im Gespräch bleiben und sich austauschen und auch den Frust dann lieber im Gespräch miteinander ablassen und eben nicht am Kind.
1: Okay, dass Mama und Papa im Gespräch bleiben in diesem Fall ist ganz, ganz wichtig, sagt Psychologin Henriette Grünert. 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
3: Mit Frank Philipp, hallo zusammen. Das Finale des 70. Eurovision Song Contests findet am Samstagabend in Wien statt. 25 Länder sind mit dabei, darunter auch Deutschland, das sich bereits vorab qualifizierte. Für Deutschland startet Sarah Engels mit dem Song Fire. Sarah Engels setzte sich in der deutschen Vorentscheidungsshow gegen andere Acts durch. Die Gewinnerentscheidung wird wie immer nach Mitternacht verkündet. Für die Kindergesundheit setzt sich auch die Welthilfsorganisation UNICEF ein. Sie hat jetzt einen großen Erfolg beim Impfen verkündet. In Ländern wie Indonesien und Madagaskar konnte die gefährliche Krankheit Polio, zu Deutsch auch Kinderlähmung, gestoppt werden. Zudem wurde in Nigeria eine riesige Impfkampagne für über 100 Millionen Kinder organisiert. Eine tolle Nachricht für Insekten gibt es auch, die Aktion Mähfreier Mai läuft. Naturbegeisterte und Gartenbesitzer lassen absichtlich den ganzen Monat Mai über ihre Rasenmäher im Schuppen stehen. Und das führt dazu, dass wilde Blumen ungestört wachsen können und Bienen und Schmetterlinge sowie andere wichtige Krabbeltiere viel mehr Nahrung und Lebensraum finden. Allerdings wächst der Rasen auch in die Höhe. Eine Meldung ganz frisch aus dem Weltall. Am Montag, den 18. Mai, rast ein Asteroid besonders nahe an unserer Erde vorbei. Der Himmelskörper mit dem Namen 2026 JH2 ist ungefähr so groß wie ein Linienbus. Er zieht in einem Abstand an uns vorbei, der viel kürzer ist als die Strecke zum Mond. Gefährlich ist das aber nicht. Die NASA hat ausgerechnet, dass er uns garantiert verfehlt. Torhüter Manuel Neuer wird noch ein weiteres Jahr beim FC Bayern im Tor stehen. Sein Vertrag wurde für die kommende Saison verlängert. Damit geht Neuer in seine 16. Saison bei den Bayern. Der fünfmalige Welttorhüter bleibt auch die Nummer 1 und soll das Torwarttalent Jonas Urbich weiter aufbauen. Neuer überzeugte nicht nur in der Champions League, sondern auch als Führungsspieler. Auch Torhüter Sven Ulreich hat seinen Vertrag beim FC Bayern verlängert. Die Fußball-Bundesliga geht in die Zielgerade. Am Samstag und Sonntag gibt es jeweils die letzten Spieltage in der ersten als auch in der zweiten Bundesliga. Die Besonderheit des letzten Spieltages: alle 9 Partien der jeweiligen Ligen beginnen zeitgleich um 15.30 Uhr. In Liga 1 geht es noch um die Verteilung des letzten Champions-League-Platzes und um den Relegationsplatz. Alle 3 Mannschaften auf den letzten Plätzen sind punktgleich: Wolfsburg, Heidenheim und St. Pauli. In Liga 2 wird es noch einmal spannend im Aufstiegs- und Abstiegskampf. Die Spiele starten dann um 15.30 Uhr am Sonntag. 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
0: Und da spreche ich mit euch heute wieder über ein Thema, das viele von uns Eltern kennen. Der Spontanhunger unserer Kinder. Wir sind gerade mit den Kindern unterwegs zum Familienausflug und unsere Kinder haben Hunger. Und der Hunger kommt so plötzlich und ist dann so schlimm, dass die Kids wirklich absolut nicht mehr abwarten können. Radio Teddy Familienexpertin Henriette Grünert. Warum ist es so schwierig für unsere Kinder, da nochmal die 10 Minuten abzuwarten? Also ganz im Ernst, von 10 Minuten verhungern die ja nicht. Es ist ja nicht, dass sie den ganzen Tag nichts gekriegt hätten. Aber das ist schon ein Phänomen, was es öfter gibt.
2: Das ist so ein, nennt man so schön, Frustrationstoleranz. Also dieses Aushalten von vielleicht negativen Gefühlen, ne? Dieses Aushalten des Hungers. Das ist ja auch, die haben ja auch häufig Ad-hoc-Hunger. Also es ist ja auch nicht, das baut sich so auf, sondern das ist so von einer Sekunde auf die andere, ich habe jetzt Hunger. Und wenn dann nicht sofort was da ist, genau, dann kommt dieses typische. Und dann, wenn dann das Essen fertig ist in 10 Minuten, dann haben sie manchmal keinen Hunger mehr, ne?
0: Schrecklich.
2: Genau, und dann denkt man, jetzt habe ich das hier gekocht und es ist fertig und habe mich in die Küche gestellt und jetzt isst es keiner. Da müssen wir mit Geduld dranbleiben, ja, mit unserer eigenen Geduld, Geduld mit den Kindern haben, auch immer wieder sagen, es ist gleich fertig, es ist gleich fertig, es ist gleich fertig. Und dann im besten Falle essen sie dann auch in 10 Minuten.
0: Danke an Familienexpertin Henriette Grünert. Ich muss ganz ehrlich sagen, ich bin eigentlich fast auch so ein Kandidat wie einige unserer Kinder. Wenn ich Hunger habe, muss das Essen auch her, sonst kriege ich schlechte Laune.
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1: Mit Nils, hallo. Milena fragt, wie viele Kontinente gibt es eigentlich? Klären wir erstmal, was ist überhaupt ein Kontinent? Das Wort Kontinent kommt aus dem Lateinischen und bedeutet zusammenhängendes Land. Und nun kommt es einfach darauf an, wie man zählt. Normalerweise sprechen wir von 6 Kontinenten. Der größte ist Asien, mit den größten Ländern China und Indien. Dann kommt Afrika. Hier gibt es über 50 Länder, zum Beispiel Ägypten, Kenia oder Mali. Der dritte Kontinent ist Amerika, mit den USA in Nordamerika und Brasilien in Südamerika. Kontinent Nummer 4 ist Europa. Die Länder kennt ihr alle. Dazu gehört natürlich auch Deutschland. Jetzt kommt Australien und da haben wir eine Besonderheit. Australien ist ein Kontinent und auch ein Land. Dazu gehören auch noch viele Inselstaaten im Südpazifischen Ozean, weshalb der Kontinent auch Ozeanien genannt wird. Und einer fehlt noch und der heißt Antarktika. Das ist der südlichste Kontinent rund um den Südpol. Bei Amerika sprechen viele auch von 2 Kontinenten, Nord- und Südamerika, weil die beiden Teile wirklich nur an einem sehr schmalen Landstrich zusammenhängen. Es ist aber ein Kontinent. Und Experten sagen, dass Europa und Asien eigentlich ein Kontinent sind. Sie sprechen von Eurasien, weil beide Teile zusammenhängen. Deshalb sagen manche auch, es gibt nur 5 Kontinente. Andere sprechen von 7. Aber wie immer man auch zählt, eins bleibt, die Kontinente nehmen knapp ein Drittel der Fläche unserer Erde ein. Der viel, viel größere Rest sind Ozeane, Meere und Inseln.
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1: Heute geht es um das Thema Trotzphase. Und wir Eltern können da ganz schön drunter leiden, wenn unsere Kinder in dieser Phase stecken. Und gefühlt kommt sie ja in der Pubertät auch noch mal so ein bisschen wieder. Deswegen sollten wir uns gut damit auskennen. Psychologin Henriette Grünert hat die passenden Tipps für uns. Sie ist auch Mama und sie hat eine Strategie, die sie empfehlen kann, wenn es wieder losgeht und unser Kind zum Rumpelstilzchen wird.
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0: Das Auto, ja. Da haust du einmal ordentlich aufs Polster.
1: Ja, genau, das darf sein.
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3: Mit Frank Philipp, hallo zusammen. Das Finale des 70. Eurovision Song Contests findet am Samstagabend in Wien statt. 25 Länder sind mit dabei, darunter auch Deutschland, das sich bereits vorab qualifizierte. Für Deutschland startet Sarah Engels mit dem Song Fire. Sarah Engels setzte sich in der deutschen Vorentscheidungsshow gegen andere Acts durch. Die Gewinnerentscheidung wird wie immer nach Mitternacht verkündet. Für die Kindergesundheit setzt sich auch die Welthilfsorganisation UNICEF ein. Sie hat jetzt einen großen Erfolg beim Impfen verkündet. In Ländern wie Indonesien und Madagaskar konnte die gefährliche Krankheit Polio, zu Deutsch auch Kinderlähmung, gestoppt werden. Zudem wurde in Nigeria eine riesige Impfkampagne für über 100 Millionen Kinder organisiert. Eine tolle Nachricht für Insekten gibt es auch, die Aktion Mähfreier Mai läuft. Naturbegeisterte und Gartenbesitzer lassen absichtlich den ganzen Monat Mai über ihre Rasenmäher im Schuppen stehen. Und das führt dazu, dass wilde Blumen ungestört wachsen können und Bienen und Schmetterlinge sowie andere wichtige Krabbeltiere viel mehr Nahrung und Lebensraum finden. Allerdings wächst der Rasen auch in die Höhe. Eine Meldung ganz frisch aus dem Weltall. Am Montag, den 18. Mai, rast ein Asteroid besonders nahe an unserer Erde vorbei. Der Himmelskörper mit dem Namen 2026 JH2 ist ungefähr so groß wie ein Linienbus. Er zieht in einem Abstand an uns vorbei, der viel kürzer ist als die Strecke zum Mond. Gefährlich ist das aber nicht. Die NASA hat ausgerechnet, dass er uns garantiert verfehlt. Torhüter Manuel Neuer wird noch ein weiteres Jahr beim FC Bayern im Tor stehen. Sein Vertrag wurde für die kommende Saison verlängert. Damit geht Neuer in seine 16. Saison bei den Bayern. Der 5-malige Welttorhüter bleibt auch die Nummer 1 und soll das Torwarttalent Jonas Urbich weiter aufbauen. Neuer überzeugte nicht nur in der Champions League, sondern auch als Führungsspieler. Auch Torhüter Sven Ulreich hat seinen Vertrag beim FC Bayern verlängert. Die Fußball-Bundesliga geht in die Zielgerade. Am Samstag und Sonntag gibt es jeweils die letzten Spieltage in der ersten als auch in der zweiten Bundesliga. Die Besonderheit des letzten Spieltages: alle 9 Partien der jeweiligen Ligen beginnen zeitgleich um 15.30 Uhr. In Liga 1 geht es noch um die Verteilung des letzten Champions-League-Platzes und um den Relegationsplatz. Alle 3 Mannschaften auf den letzten Plätzen sind punktgleich: Wolfsburg, Heidenheim und St. Pauli. In Liga 2 wird es noch einmal spannend im Aufstiegs- und Abstiegskampf. Die Spiele starten dann um 15.30 Uhr am Sonntag. Und soweit die Meldungen und die Radio Teddy Nachrichten zum Nachhören gibt es auch in der Radio Teddy App und überall, wo es Podcasts gibt.
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2: Gerade wenn das Wetter mal nicht ganz so toll ist, beklagen sich viele Kinder über Langeweile. Wir Eltern wollen dann häufig reagieren, aber eigentlich können wir uns über die Langeweile unserer Kinder freuen. Psychologin Henriette Grünert erklärt warum.
3: Man kann wirklich so aus Expertensicht sagen, dass Langeweile was ganz, ganz Gutes hat. Nämlich ist es ein Zeitpunkt, wo das Gehirn mal nicht denken muss. Und das ist eigentlich ganz, ganz gut, weil dann auch neue Verknüpfungen im Gehirn entstehen, die so nicht entstehen, wenn wir uns sofort wieder auf was anderes fokussieren würden. Es fühlt sich manchmal blöd an, aber es ist wirklich was, was fürs Gehirn unendlich wichtig ist. Insofern ist es ganz gut, auch diese Langeweilephasen mal ein bisschen zu fördern und dann eben nicht zum Smartphone oder zu irgendetwas zu greifen. Außerdem entsteht durch Langeweile auch Kreativität, denn wenn mir kurz langweilig ist, dann habe ich vielleicht plötzlich wieder eine ganz tolle Idee, die so nicht entstanden wäre, wenn mir nicht kurz langweilig gewesen wäre.
2: Hast du denn noch einen praktischen Tipp, Henriette? Weil oft ist es ja doch so, dass die Kinder dann unbedingt das Handy haben wollen.
3: Wenn wir so das Gefühl haben, Erwachsene wie Kinder, ach, das ist aber wirklich gerade irgendwie schwer aushaltbar mit der Langeweile und am liebsten würde ich einfach mein Telefon in die Hand nehmen oder würde ich meinem Kind das Telefon in die Hand drücken, damit es beschäftigt ist, dann kann man vielleicht gemeinsam mal gucken, ob es irgendeine Alternative gibt. Irgendein Spielzeug, was wir lange nicht bespielt haben. Vielleicht gibt es aber auch die Möglichkeit, irgendwie eine kleine Meditation mal zu machen. Da gibt es ja mittlerweile auch gute Kindermeditationen, wo man nochmal bewusst in dieses Gefühl auch reingeht und eben nicht sofort Smartphone oder Tablet in die Hand nimmt. Ansonsten ist es auch wieder so, wir Eltern müssen mit gutem Vorbild voran. Vielleicht auch mal ein Buch angucken oder andere Dinge vorholen, die wir eben lange nicht gemacht haben.
2: Psychologin Henriette Grüner zum Thema Langeweile bei Kindern.
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1: Mit Nils, hallo. Und wir haben diese Kinderfrage hier.
2: Ich bin Malte und ich bin 6 Jahre alt.
3: Ich bin Lasse und ich bin 4 Jahre alt.
4: Warum heißt das Eselsbrücke?
1: Also Eselsbrücke nennt man ja so einen Satz, damit wir uns Sachen besser merken können. Und die Eselsbrücke hat wirklich was mit dem Tier zu tun. Esel sind nämlich sehr wasserscheu. Die weigern sich ganz stark, auch durch den kleinsten Bach oder Fluss zu laufen. Ganz egal, wie stark du zerrst oder ziehst. Der Esel bleibt stehen, weil er nicht erkennen kann, wie tief das Wasser ist. Und darum hat man früher extra für die Esel kleine Brücken gebaut. Über diese Brücken sind die Esel ans andere Ufer gekommen, also durch einen kleinen Umweg. Und genauso ist das auch mit den Eselsbrücken, um sich irgendwelche Vokabeln oder Namen zu merken. Man betreibt einen Riesenaufwand, der alles ein bisschen schwieriger macht, aber es hilft dann doch. Bei mir war das als Kind mit den Himmelsrichtungen so. Ich konnte mir einfach nicht merken, wo auf einer Landkarte Norden, Osten, Süden und Westen ist. Geholfen hat mir eine Eselsbrücke. Nie ohne Seife waschen. Die 4 Anfangsbuchstaben stehen angefangen von oben und dann weiter im Uhrzeigersinn für die Himmelsrichtungen Nord, Ost, Süd und West. Also, mit einer Eselsbrücke kommen wir auf jeden Fall ans Ziel. Egal, ob der sture Esel durch den Fluss oder wir heute mit einem kleinen Merksatz.
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0: Hallöchen, Sandra hier vom Radio Teddy Vormittag. Und so diese kleinen Special Effects, die jede Familie hat, damit sind wir nicht allein. Darüber sprechen wir jeden Tag.
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0: Schultasche, Jacke, Schuhe und Co. liegen als Stolperfallen in unseren Fluren. Ja, liebe Eltern, viele von euch scheinen das zu kennen, nämlich fast 90%. Das sagt unser Abstimmungsergebnis auf den Radio Teddy Social Media Kanälen. Radio Teddy Familienexpertin Henriette Grüne. Du bist Psychologin, aber vor allem auch zweifache Mutter. Warum fällt es unseren Kindern eigentlich so unfassbar schwer, die Sachen im Flur einfach gleich an Ort und Stelle zu legen? Und die Schulmappe ins Zimmer.
2: Tatsächlich würde ich ein bisschen weg von dem, es ist so schwer. Es ist, glaube ich, ein ganz gutes Zeichen sogar. Und das ist für uns, glaube ich, manchmal das paradoxe Umdenken. Spannend wäre immer die Frage, schaffen die das in der Kita und in der Schule? Von unseren Kindern weiß ich, die machen das in der Kita und in der Schule perfekt. Da sind die Sachen im Spind, da sind die Sachen da, alles wird gefunden, alles wird weggepackt. Zu Hause müssen sie nicht mehr diesen Anforderungen entsprechen, weil sie vielleicht auch das Gefühl haben, ach naja, Mama ist da jetzt nicht so ganz böse. Ne? Die meckert vielleicht zu kurz, aber die Liebe funktioniert trotzdem noch. Deshalb, hier kann ich sein. Ne? Hier kann ich das wegschmeißen. Hier kann ich auch mal es einfach liegen lassen und keiner ist böse mit mir. Ne? Also eigentlich ist es auch ein gutes Zeichen, dass sie uns da vertrauen, dass wir da sind und an ihrer Seite sind und sie eben nicht nochmal wie den ganzen Tag schon Anforderungen erfüllen müssen.
0: Schönes Vertrauen, aber auch ärgerlich.
2: Aber auch anstrengendes. Ja, durchaus.
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4: Mit Frank Philipp, hallo zusammen. Das Finale des 70. Eurovision Song Contests findet am Samstagabend in Wien statt. 25 Länder sind mit dabei, darunter auch Deutschland, das sich bereits vorab qualifizierte. Für Deutschland startet Sarah Engels mit dem Song Fire. Sarah Engels setzte sich in der deutschen Vorentscheidungsshow gegen andere Acts durch. Die Gewinnerentscheidung wird wie immer nach Mitternacht verkündet. Für die Kindergesundheit setzt sich auch die Welthilfsorganisation UNICEF ein. Sie hat jetzt einen großen Erfolg beim Impfen verkündet. In Ländern wie Indonesien und Madagaskar konnte die gefährliche Krankheit Polio, zu Deutsch auch Kinderlähmung, gestoppt werden. Zudem wurde in Nigeria eine riesige Impfkampagne für über 100 Millionen Kinder organisiert. Eine tolle Nachricht für Insekten gibt es auch, die Aktion Mähfreier Mai läuft. Naturbegeisterte und Gartenbesitzer lassen absichtlich den ganzen Monat Mai über ihre Rasenmäher im Schuppen stehen. Und das führt dazu, dass wilde Blumen ungestört wachsen können und Bienen und Schmetterlinge sowie andere wichtige Krabbeltiere viel mehr Nahrung und Lebensraum finden. Allerdings wächst der Rasen auch in die Höhe. Eine Meldung ganz frisch aus dem Weltall. Am Montag, den 18. Mai, rast ein Asteroid besonders nahe an unserer Erde vorbei. Der Himmelskörper mit dem Namen 2026 JH2 ist ungefähr so groß wie ein Linienbus. Er zieht in einem Abstand an uns vorbei, der viel kürzer ist als die Strecke zum Mond. Gefährlich ist das aber nicht. Die NASA hat ausgerechnet, dass er uns garantiert verfehlt. Torhüter Manuel Neuer wird noch ein weiteres Jahr beim FC Bayern im Tor stehen. Sein Vertrag wurde für die kommende Saison verlängert. Damit geht Neuer in seine 16. Saison bei den Bayern. Der fünfmalige Welttorhüter bleibt auch die Nummer 1 und soll das Torwarttalent Jonas Urbich weiter aufbauen. Neuer überzeugte nicht nur in der Champions League, sondern auch als Führungsspieler. Auch Torhüter Sven Ulreich hat seinen Vertrag beim FC Bayern verlängert. Die Fußball-Bundesliga geht in die Zielgerade. Am Samstag und Sonntag gibt es jeweils die letzten Spieltage in der ersten als auch in der zweiten Bundesliga. Die Besonderheit des letzten Spieltages, alle 9 Partien der jeweiligen Ligen beginnen zeitgleich um 15.30 Uhr. In Liga 1 geht es noch um die Verteilung des letzten Champions League-Platzes und um den Relegationsplatz. Alle 3 Mannschaften auf den letzten Plätzen sind punktgleich. Wolfsburg, Heidenheim und St. Pauli. In Liga 2 wird es noch einmal spannend im Aufstiegs- und Abstiegskampf. Die Spiele starten dann um 15.30 Uhr am Sonntag. 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